0: Damm in Erlangen unterwegs sein. Die Sanierung der Brücke liegt voll im Zeitplan. Bis dahin müssen Pendler und Anwohner weiter teils lange Umwege in Kauf nehmen, so Andreas Pfeil, Chef des Erlanger Tiefbauamts.
1: Wir wissen, dass es für die Verkehrsteilnehmenden eine hohe Belastung war und ist, aber das Bauwerk soll ja die nächsten 50, 60 Jahre noch stehen. Damit wir das halten können, ist so eine Maßnahme leider auch notwendig. Wir haben durchaus auch positive Nachrichten bekommen. Vielen Dank an alle, die das sozusagen ertragen mussten.
0: Sowohl die Fahrbahn als auch der Unterbau der Brücke waren durch die intensive Nutzung in Mitleidenschaft gezogen worden. Die Sanierungskosten liegen bei rund 1 Million Euro.

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2: Bin vor einiger Zeit bei Germany's Next Topmodel eingeraten. 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Und habe gedacht, boah, das sind aber wirklich sehr attraktive junge Frauen. Und dann haben die gesprochen. 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Heidi fragt die Mädchen im Finale ja immer, warum glaubst du, dass du Germany's Next Topmodel werden könntest? Und da sagte die erste, ich bin so stolz auf meine Mutter. Sie hat mich unter großen Schwierigkeiten aus unserer Heimat nach Deutschland gebracht. Jetzt

0: sie auch stolz machen.
1: Hab ich gedacht, was?
0: Die junge, frischer Mensch, vielleicht 17, 18, klingt wie eine 90-jährige Ordensschwester. Ich hatte mit so einem Satz gerechnet wie, hallo, bin ich hier das geilste Huhn im Haufen oder was? Und dann sagte die zweite,
2: wenn Gott will, dass ich hier gewinnen soll, werde ich gewinnen.
0: Also, das ist eine große, teure Fernsehsendung. 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
3: Ja, wir sind ja hier vier Mädchen. Ich habe also eine 40-prozentige Chance zu gewinnen. Und die werde ich.
0: Da habe ich dann auf Arte umgeschaltet.
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2: Zwei Filme kamen bereits letzte Woche in unsere fränkischen Kinos und handeln jeweils von starken Frauen. Vorhang auf für Im Spiegel meiner Mutter und Sunny Dancer. Nach einer Leukämiebehandlung hat sich die 17-jährige Ivy in Sunny Dancer wieder ins Leben zurückgekämpft. Obwohl die Laborwerte wieder in Ordnung sind, wollen ihre besorgten Eltern, dass Ivy die Ferien in Schottland mit Gleichgesinnten verbringt.
3: Ein Chemocamp?
4: Hey, das ist ziemlich unsensibel, Ivy.
3: Das ist total das Freakcamp.
4: Dein Dad war wirklich toll. Es war gar nicht leicht, einen Platz zu kriegen.
3: Was?
5: Es ging nur darum, ob es vielleicht noch einen Last-Minute-Platz gibt.
3: Gibt's denn?
2: Ja, zu Ivys Leidwesen gibt es ihn. Und nach anfänglichen Schwierigkeiten gefällt es Ivy in dem Camp immer besser. Nun, daran könnte auch der smarte Jake schuld sein.
6: Du wirkst heute ganz anders.
3: Anders?
6: Fröhlicher.
3: Weil ich sonst immer mies drauf bin, ja?
6: Ja, ein bisschen.
3: Ich weiß ja gar nicht, wer du bist.
6: Dann frag.
3: Remission?
6: 4 Jahre.
3: 10 Monate.
6: Anfängerin.
3: Leukämie.
6: Hab Stammzellen bekommen.
3: Hast du? Von wem?
6: Von meiner Schwester.
3: Dann bist du ein halbes Mädchen.
6: Ja, ich bin eigentlich Jake Hatter.
2: Mit einer toll spielenden Bella Ramsey als Ivy ist Sunny Dancer laut, lustig, tragisch, vorhersehbar, überraschend und keinen Moment langweilig. Gerade als die Archäologin Ursula in Im Spiegel meiner Mutter einen bedeutenden Fund macht, stirbt ihre Mutter. Beim Ausräumen des Hauses erscheint ihr dann die Mutter im Spiegel.
7: Du wirst unser Haus doch nicht verkaufen?
8: Nein.
7: Wir haben es extra für dich gebaut.
9: Ich muss jetzt wirklich weg.
10: Du musst nicht zu meinem Grab kommen. Du hast ja so wenig Zeit.
2: Das nicht ganz einfache Drama ist eine One-Woman-Show. Corinna H. Fuch spielt die Rolle der Ursula in Im Spiegel meiner Mutter richtig stark. Stefan Grundler, 98,6 Charivari, Kinoredaktion.

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14: Ich bin Yves Simon. Umgestürzte Bäume, vollgelaufene Keller und sogar ein Tornado. In Teilen Deutschlands hat es am Abend heftige Unwetter gegeben. Vor allem die Mitte des Landes war betroffen. Der Tornado hat in Fürstenwalde in Brandenburg Schäden angerichtet. In Thüringen, da laufen gerade etwa noch 20 wetterbedingte Einsätze. Vor allem der Süden des Bundeslandes nahe der bayerischen Grenze ist betroffen. Unter anderem sind Bäume auf Autos gestürzt, aber von Verletzten ist keine Rede. Die gibt es aber im Landkreis Mayen in Rheinland-Pfalz. Dort sind Menschen von einem umstürzenden Baum getroffen worden. Die Stadt Monschau in NRW hat ihre Evakuierung wegen des Waldbrandes in Belgien jetzt aufgehoben. Alle Betroffenen können mit sofortiger Wirkung wieder in ihre Häuser zurückkehren, heißt es von der Stadtverwaltung. Betroffen waren mehrere Straßen in einem Stadtteil und Belgien hat inzwischen es geschafft, das Großfeuer im Naturschutzgebiet Hohes Venn einzugrenzen. 3000 Hektar Natur sind allerdings den Flammen zum Opfer gefallen. Es steht zu befürchten, dass es Jahrzehnte dauern wird, bis sich das Gebiet wieder vollständig erholt. Die Regierung von Oberfranken hat den Haushalt der Stadt Hof für dieses Jahr abgelehnt. Grund ist, dass Hof zu viele neue Schulden machen will und die laufenden Kosten nicht selbst stemmen kann. Jetzt darf die Stadt nur noch das Nötigste ausgeben und begonnene Projekte weitermachen. Neue Investitionen, die sind erstmal kaum möglich. Am Flughafen Leipzig ist ja Anfang des Monats eine Sprengstoffdrohne gefunden worden, aber konkrete Ermittlungsergebnisse, die gibt es bisher noch nicht. Bundesinnenminister Dobrindt bittet deswegen jetzt um Verständnis. Er will wirklich belastbare Beweise haben, sagt er. Bayern-Stürmer Harry Kane ist als bester Torjäger Europas mit dem goldenen Schuh ausgezeichnet worden. Im Museum der Allianz Arena hat der 33-Jährige von München geschwärmt. Die letzte Saison mit 36 Bundesliga-Toren hat er als die beste in seiner Karriere bezeichnet. Die Laudatio, die hat Ex-Bayern-Stürmer und Freund Luca Toni gehalten. Und dabei hat Luca Toni zu Kane gesagt:
15: I want to tell you, Harry. In the last 2 days, I spend all my time for study English for you. Okay?
14: Also Luca Toni hat extra.

0: Aber nur für seinen Freund Harry Kane Englisch gelernt. Mit seinem Trefferkonto lässt Kane Konkurrenten wie zum Beispiel Erling Haaland oder Kylian Mbappé klar hinter sich.
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2: Mit Tanja Scholl. Im fränkischen Seenland trüben Blaualgen den Badespaß. Nach dem Altmühlsee gilt jetzt auch am kleinen Brombachsee ein Badeverbot. Der Grund: die hohe Konzentration von Cyanobakterien, auch Blaualgen genannt. Badende werden gebeten, die Beschilderung vor Ort zu beachten, da sich die Situation an den einzelnen Stränden je nach Wind- und Wettersituation kurzfristig wieder ändern kann. Unbedenklichen Badespaß gibt's aber weiterhin am großen Brombachsee, Igelsbachsee, Hahnenkammsee oder auch am großen und kleinen Rotsee. Hier steht die Badeampel auf grün.
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1: Ich bin Yves Simon.
2: Schwere Gewitter und Unwetter haben am Abend in Unter- und Oberfranken gewütet. Zahlreiche Bäume sind dabei umgestürzt. In Würzburg und der Umgebung sind mehrere Autos und ein parkender Wohnwagen beschädigt worden. Auch die Rhön hat es getroffen, aber zum Glück wurde niemand verletzt. In Kronach, da musste der Außenbereich eines Schützenfestes kurz vor Ende geräumt werden. Insgesamt hat die Polizei allein in Unterfranken 14 Unwettereinsätze gezählt. Ein schnelles Ende des Iran-Krieges gibt es, so wie es aussieht, nicht. US-Präsident Trump droht dem Iran jetzt mit einem beispiellosen Wirtschaftskrieg und er warnt auch andere Länder vor gewaltigen wirtschaftlichen Konsequenzen, falls sie den Iran unterstützen. Trotz bestehender US-Sanktionen will Trump Ölschmuggel, Geldtransfers und Tarnfirmen noch schärfer ins Visier nehmen. Hintergrund ist, dass die Verhandlungen mit dem Iran zuletzt kaum Fortschritte gemacht haben und gerade laufen auch gar keine Gespräche mehr. Die Verbraucherzentrale warnt wegen der niedrigen Gasspeicherstände und steigender Einkaufspreise vor höheren Kosten für die Haushalte im kommenden Winter. Durch den Iran-Krieg und auch die weiter blockierte Straße von Hormus sind Gas und Öl weltweit ja teuer geworden. Deutsche Speicher sind deutlich weniger gefüllt als im Vorjahr. Verbraucherschützer raten schon jetzt mal, lieber die Preise anderer Anbieter zu checken. Jedes Jahr wenden sich tausende Menschen mit einem Verdacht auf Behandlungsfehler an den medizinischen Dienst. Heute legen die Gutachter neue Zahlen auf den Tisch und schon seit Jahren zeigen diese Statistiken Behandlungsfehler. Das sind keine Einzelfälle. Claudia Wächter berichtet.
3: Der Arzt übersieht einen Knochenbruch oder Laborwerte werden vertauscht. Darf eigentlich nicht passieren, aber auch bei ihrer letzten Erhebung zählten die Gutachter rund 3.700 Behandlungsfehler und oft mit krassen Folgeschäden für die Patienten. Viele starben sogar. Ein Riesenproblem ist zudem, dass die Dunkelziffer erheblich höher ist.
2: French Open-Sieger Alexander Zverev sucht weiterhin nach seiner Form. Der 29-Jährige wollte eigentlich das Masters-Turnier in Cincinnati ordentlich aufmischen und Selbstvertrauen tanken, weil ja in 10 Tagen schon die US Open starten. Das ist aber nix geworden. Der Top-Favorit ist jetzt im Achtelfinale gegen den US-Amerikaner Tommy Paul in 3 Sätzen ausgeschieden.
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4: Mit Tanja Scholl. In Nürnberg sorgen wieder Wildschweine für Unruhe. Diesmal sind Zabo und Mögeldorf betroffen, wo eine Bache mit ihren Frischlingen mehrfach gesichtet wurde. In den sozialen Netzwerken gibt es bereits viele entsprechende Warnungen. Denn ein Muttertier, das seine Jungen verteidigt, kann gefährlich werden. Bei einer Begegnung gilt Abstand halten, ruhig bleiben und die Tiere nicht vertreiben. Hunde sollten beim Gassigehen in Waldgebieten unbedingt an die Leine. Erst Anfang Juli wurde ein Wildschwein erschossen, das sich auf den Südfriedhof verirrt hatte. Wenige Wochen zuvor hatte ein Tier in Katzwang eine Frau verletzt und mehrere Gärten verwüstet.

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1: 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Ist es okay, dass man auch im Urlaub für die Arbeit erreichbar sein sollte? 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
1: Danke, Patrick. 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
1: Zurück ins Jahr 1982 geht es in Spaziergang nach Syrakus. In der damaligen DDR lebt Paul. Er träumt davon, eine Reise nach Syrakus auf Sizilien zu machen und erzählt seiner Frau, der Ärztin Anna.

0: davon.
1: Das ist aber ein üppiges Frühstück.
2: Man kann ja mal was anders machen.
3: Ein Brot ist was aus.
2: Ich würde gern mit dir nach Italien wandern.
3: Wenn du mir die richtigen Schuhe besorgst.
2: Zu Befehl, Frau Doktor.
3: Ich muss los. Die Patienten warten.
4: Vielen Dank für das sehr üppige Frühstück.
2: Dankeschön.
5: Anna hält Pauls Plan für Quatsch. Ist es doch damals für DDR-Bürger so gut wie unmöglich, nach Italien zu reisen. Aber Paul macht einen Segelschein und will loslegen. Jedoch nicht ohne den Staatsrat und sein Mitglied Egon Krenz darüber zu informieren.
2: Lieber Egon Krenz, nach meinen vergeblichen Bemühungen auf legalem Weg eine Italienreise machen zu können, versuche ich heute Nacht mit meiner Segeljolle nach Dänemark zu gelangen. Sollte mein Grenzdurchbruch gelingen, so bitte ich Ihre Behörde nachträglich, meinen Verzweiflungsschritt zu legalisieren, damit ich nach meiner Reise legal und diskret in die DDR zurückkehren kann.
5: Und tatsächlich gelingt es Paul, die DDR zu verlassen. Nach einiger Zeit erreicht er sogar sein Ziel. Und von Syrakus auf Sizilien schreibt er einen Brief an seine von ihm schwer enttäuschte Anna.
2: Wenn du hier sein könntest, du würdest mir eine deiner Sinnfragen stellen. Soll ich dir die Antwort sagen? Der Sinn des Lebens ist die Freiheit, auszubrechen, wenn man eingesperrt ist, nicht aufzugeben, bis man draußen ist. Und dann zurückzukehren, aus freiem Willen. Egal, was Sie jetzt mit mir machen, diese Reise kann mir niemand mehr nehmen. Und die nächste, wenn du mir verzeihen kannst, machen wir zusammen.
5: Paul wird gewohnt sympathisch von Charlie Hübner gespielt. In dem auf einer wahren Geschichte basierenden Spaziergang nach Syrakus geht es weniger um die Reise, sondern vielmehr um die jahrelangen Vorbereitungen dafür. Stefan Grundler, 98.6 Charivari, Kinoredaktion.

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3: Ich bin Yves Simon.
4: Schwere Gewitter und Unwetter haben am Abend in Unter- und Oberfranken gewütet. Zahlreiche Bäume sind dabei umgestürzt. In Würzburg und der Umgebung sind mehrere Autos und ein parkender Wohnwagen beschädigt worden. Auch die Rhön hat es getroffen, aber zum Glück wurde niemand verletzt. In Kronach, da musste der Außenbereich eines Schützenfestes kurz vor Ende geräumt werden. Insgesamt hat die Polizei allein in Unterfranken 14 Unwettereinsätze gezählt. Ein schnelles Ende des Iran-Krieges gibt es, so wie es aussieht, nicht. US-Präsident Trump droht dem Iran jetzt mit einem beispiellosen Wirtschaftskrieg und er warnt auch andere Länder vor gewaltigen wirtschaftlichen Konsequenzen, falls sie den Iran unterstützen. Trotz bestehender US-Sanktionen will Trump Ölschmuggel, Geldtransfers und Tarnfirmen noch schärfer ins Visier nehmen. Hintergrund ist, dass die Verhandlungen mit dem Iran zuletzt kaum Fortschritte gemacht haben und gerade laufen auch gar keine Gespräche mehr. Die Verbraucherzentrale warnt wegen der niedrigen Gasspeicherstände und steigender Einkaufspreise vor höheren Kosten für die Haushalte im kommenden Winter. Durch den Iran-Krieg und auch die weiter blockierte Straße von Hormus sind Gas und Öl weltweit ja teuer geworden. Deutsche Speicher sind deutlich weniger gefüllt als im Vorjahr. Verbraucherschützer raten schon jetzt mal, lieber die Preise anderer Anbieter zu checken. Jedes Jahr wenden sich tausende Menschen mit einem Verdacht auf Behandlungsfehler an den medizinischen Dienst. Heute legen die Gutachter neue Zahlen auf den Tisch und schon seit Jahren zeigen diese Statistiken Behandlungsfehler. Das sind keine Einzelfälle. Claudia Wächter berichtet.
5: Der Arzt übersieht einen Knochenbruch oder Laborwerte werden vertauscht. Darf eigentlich nicht passieren, aber auch bei ihrer letzten Erhebung zählten die Gutachter rund 3.700 Behandlungsfehler und oft mit krassen Folgeschäden für die Patienten. Viele starben sogar. Ein Riesenproblem ist zudem, dass die Dunkelziffer erheblich höher ist.
4: French Open-Sieger Alexander Zverev sucht weiterhin nach seiner Form. Der 29-Jährige wollte eigentlich das Masters-Turnier in Cincinnati ordentlich aufmischen und Selbstvertrauen tanken, weil ja in 10 Tagen schon die US Open starten. Das ist aber nichts geworden. Der Top-Favorit ist jetzt im Achtelfinale gegen den US-Amerikaner Tommy Paul in 3 Sätzen ausgeschieden.
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7: Mit Tanja Scholl. Nach rund 4 Wochen dann sollen wieder Fahrzeuge und Fußgänger auf dem Dexendorfer Damm in Erlangen unterwegs sein. Die Sanierung der Brücke liegt voll im Zeitplan. Bis dahin müssen Pendler und Anwohner weiter teils lange Umwege in Kauf nehmen, so Andreas Pfeil, Chef des Erlanger Tiefbauamts.
8: Wir wissen, dass es für die Verkehrsteilnehmenden eine hohe Belastung war und ist. Aber das Bauwerk soll ja die nächsten 50, 60 Jahre noch stehen. Damit wir das halten können, ist so eine Maßnahme leider auch notwendig. Wir haben durchaus auch positive Nachrichten bekommen. Vielen Dank an alle, die das sozusagen ertragen mussten.
7: Sowohl die Fahrbahn als auch der Unterbau der Brücke waren durch die intensive Nutzung in Mitleidenschaft gezogen worden. Die Sanierungskosten liegen bei rund 1 Million Euro.
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1: Ich bin Yves Simon. Am Abend hat es heftige Unwetter gegeben, allerdings nur im Norden Bayerns, in Unter- und Oberfranken vor allem. Es wurde niemand verletzt. Zahlreiche Bäume sind aber umgestürzt in Würzburg und in der Umgebung. Da sind gleich mehrere Autos und ein parkender Wohnwagen beschädigt worden. Auch in der Rhön hat es viele Einsätze gegeben. In Kronach, da musste der Außenbereich eines Schützenfestes geräumt werden, allerdings kurz vor Schluss schon. Die Polizei hat allein in Unterfranken 14 Unwettereinsätze gezählt. Aufatmen in Monschau in NRW. Seit Sonntag war ja ein Ortsteil evakuiert, jetzt aber nicht mehr die 30 betroffenen Bürgerinnen und Bürger aus verschiedenen Straßenzügen in kalter Herberg können zurück in ihre Häuser. Das Ganze mit sofortiger Wirkung. Grund ist die sich entspannende Lage des Waldbrandes im Naturschutzgebiet Hohes Venn. Philipp Grüger von der Feuerwehr.
2: Die aktuelle Lage sieht so aus, dass wir in den Bereichen auf belgischer wie auf deutscher Seite durch unsere Messprotokolle keine Gefahrstoffe mehr nachweisen können und dadurch die Evakuierungsmaßnahme aufheben können.
1: Die Behörden hatten vermeldet, dass das Feuer jetzt eingekreist ist. Günstige Neuwagen werden in Deutschland immer mehr zur Rarität. Laut ADAC gibt es keine 35 Modelle mehr unter 20.000 Euro. Das war vor 5 Jahren noch der Fall. Jetzt sind es gerade mal noch 16. Und keines davon kommt von einem deutschen Hersteller. Autos sind auch insgesamt deutlich teurer geworden. Das liegt an der vielen Technik, die verbaut ist. Das wird auch immer mehr. Entweder weil die Technik einfach von den Fahrern gefragt ist oder vorgeschrieben. Prinz Harry kehrt offenbar gemeinsam mit seiner Frau Meghan und den Kindern nach Großbritannien zurück. Mehrere britische Medien berichten von einem Umzug noch Ende dieses Monats. Die Kinder sollen auch schon für den Schulstart im September an einer britischen Schule angemeldet worden sein. Die Familie plant demnach ein Leben in einer privaten Residenz außerhalb von London. Offiziell ist aber noch nichts bestätigt. Zuletzt hatten sich Harry und König Charles aber wieder angenähert. Bayern-Star Jamal Musiala sorgt mit seinen 2 Zusammenbrüchen in den letzten beiden Testspielen für den FC Bayern für große Sorgen bei den Fans. Jetzt haben die Münchner bestätigt, dass sie schon länger von einer neurologischen Erkrankung bei Musiala wissen. Für den Club ist das also nichts Neues. Musiala selbst betont aber, die Krankheit ist gut behandelbar.
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3: Mit Tanja Scholl. Im fränkischen Seenland trüben Blaualgen den Badespaß. Nach dem Altmühlsee gilt jetzt auch am kleinen Brombachsee ein Badeverbot. Der Grund: die hohe Konzentration von Cyanobakterien, auch Blaualgen genannt. Badende werden gebeten, die Beschilderung vor Ort zu beachten, da sich die Situation an den einzelnen Stränden je nach Wind- und Wettersituation kurzfristig wieder ändern kann. Unbedenklichen Badespaß gibt's aber weiterhin am großen Brombachsee, Igelsbachsee, Hahnenkammsee oder auch am großen und kleinen Rotsee. Hier steht die Badeampel auf grün.

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1: Ein Porträt einer kleinen Insel und heftiger Grusel aus Hollywood sind zwei der neuen Filme in unseren fränkischen Kinos. Vorhang auf für Hidden Sea und Insidious Out of the Film.
2: Hey, alles in Ordnung?
3: Ja.
1: Das war gelogen. Denn Gemma schläft in Insidious Out of the Further schlecht, sehr schlecht. Fast jede Nacht hat sie seltsame Träume, in denen sie einer alten Frau begegnet.
4: Ich mache meiner Tochter Angst. Es muss aufhören. Ich brauche Hilfe.
5: Das sind keine Träume, Gemma. Du hast eine seltene Gabe, die Fähigkeit, dich frei zu bewegen zwischen der hiesigen und der nächsten Welt. Aber du kannst doch etwas bisher Unmögliches, Dämonen in die Menschenwelt zurückbringen. Für immer.
4: Und was, wenn ich die Kontrolle verliere?
1: Nun, dann wird es heftig, denn auch der sechste Teil der Reihe hat es in sich. Für Grusel- und Horrorfans ist Insidious Out of the Further ein schaurig schönes Kinoerlebnis. Schon lange vor Mallorca machten viele Deutsche Urlaub auf Hidden Sea. Im gleichnamigen Film wird die Geschichte der Ostseeinsel erzählt. In den goldenen 1920er Jahren kamen sie alle auf die Insel. Thomas Mann, Sigmund Freud und sogar Albert Einstein. Dann folgte die DDR-Zeit. Und heutzutage legen die Hiddenseer Wert darauf, dass sich alle bei ihnen wohlfühlen.
6: Wir versuchen aber einen guten Kompromiss zu finden. Das heißt, die Insel nicht zuzubauen, aber auch so zu bauen, dass man auch im November bei 3 Wochen Regenwetter und Schneematsch heil über die Insel kommt, weil auch im Winter leben hier Leute. Das vergisst man immer, weil wenn ich mit einem Kindergartenkind oder mit einem Schulkind morgens zur Schule muss und das irgendwie 4-5 Monate in der Winterzeit und dann durch knietiefen Schlamm und Pfützen laufen muss, dann ist die Romantik dann erstmal vergessen.
1: In prächtigen Schwarz-Weiß-Bildern gibt Hidden Sea Einblicke in die letzten gut 100 Jahre der gerade mal 17 Kilometer langen Insel. Stefan Grundler, 98.6 Charivari, Kinoredaktion.

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3: Ich bin Yves Simon. Am Abend hat es heftige Unwetter gegeben, allerdings nur im Norden Bayerns, in Unter- und Oberfranken vor allem. Es wurde niemand verletzt. Zahlreiche Bäume sind aber umgestürzt in Würzburg und in der Umgebung. Da sind gleich mehrere Autos und ein parkender Wohnwagen beschädigt worden. Auch in der Rhön hat es viele Einsätze gegeben. In Kronach, da musste der Außenbereich eines Schützenfestes geräumt werden, allerdings kurz vor Schluss schon. Die Polizei hat allein in Unterfranken 14 Unwettereinsätze gezählt. Aufatmen in Monschau in NRW. Seit Sonntag war ja ein Ortsteil evakuiert, jetzt aber nicht mehr die 30 betroffenen Bürgerinnen und Bürger aus verschiedenen Straßenzügen in Kalter Herberg können zurück in ihre Häuser. Das Ganze mit sofortiger Wirkung. Grund ist die sich entspannende Lage des Waldbrandes im Naturschutzgebiet Hohes Venn. Philipp Grüger von der Feuerwehr.
4: Die aktuelle Lage sieht so aus, dass wir in den Bereichen auf belgischer wie auf deutscher Seite durch unsere Messprotokolle keine Gefahrstoffe mehr nachweisen können und dadurch die Evakuierungsmaßnahme aufheben können.
3: Die Behörden hatten vermeldet, dass das Feuer jetzt eingekreist ist. Günstige Neuwagen werden in Deutschland immer mehr zur Rarität. Laut ADAC gibt es keine 35 Modelle mehr unter 20.000 Euro. Das war vor 5 Jahren noch der Fall. Jetzt sind es gerade mal noch 16. Und keines davon kommt von einem deutschen Hersteller. Autos sind auch insgesamt deutlich teurer geworden. Das liegt an der vielen Technik, die verbaut ist. Das wird auch immer mehr. Entweder weil die Technik einfach von den Fahrern gefragt ist oder vorgeschrieben. Prinz Harry kehrt offenbar gemeinsam mit seiner Frau Meghan und den Kindern nach Großbritannien zurück. Mehrere britische Medien berichten von einem Umzug noch Ende dieses Monats. Die Kinder sollen auch schon für den Schulstart im September an einer britischen Schule angemeldet worden sein. Die Familie plant demnach ein Leben in einer privaten Residenz außerhalb von London. Offiziell ist aber noch nichts bestätigt. Zuletzt hatten sich Harry und König Charles aber wieder angenähert. Bayern-Star Jamal Musiala sorgt mit seinen 2 Zusammenbrüchen in den letzten beiden Testspielen für den FC Bayern für große Sorgen bei den Fans. Jetzt haben die Münchner bestätigt, dass sie schon länger von einer neurologischen Erkrankung bei Musiala wissen. Für den Club ist das also nichts Neues. Musiala selbst betont aber, die Krankheit ist gut behandelbar.
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5: Mit Tanja Scholl. In Nürnberg sorgen wieder Wildschweine für Unruhe. Diesmal sind Zabo und Mögeldorf betroffen, wo eine Bache mit ihren Frischlingen mehrfach gesichtet wurde. In den sozialen Netzwerken gibt es bereits viele entsprechende Warnungen. Denn ein Muttertier, das seine Jungen verteidigt, kann gefährlich werden. Bei einer Begegnung gilt, Abstand halten, ruhig bleiben und die Tiere nicht vertreiben. Hunde sollten beim Gassigehen in Waldgebieten unbedingt an die Leine. Erst Anfang Juli wurde ein Wildschwein erschossen, das sich auf den Südfriedhof verirrt hatte. Wenige Wochen zuvor hatte ein Tier in Katzwang eine Frau verletzt und mehrere Gärten verwüstet.
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2: Herzlich willkommen zu einer neuen Folge Stadtgespräch. Ich bin Gastgeber Chris Wahle. In dieser letzten Ausgabe vor der Sommerpause bin ich mit meinem Kollegen Stefan Grundler nochmal zu Gast im Nürnberger Rathaus bei Oberbürgermeister Markus König. Wir haben unter anderem über die Hitzeschutzmaßnahmen der Stadt gesprochen, das bevorstehende Badentreffen und was der Oberbürgermeister in seinen Sommerferien eigentlich so treibt. Steigen wir direkt ein.
3: Ich freue mich, wieder bei dir zu sein, Markus.
4: Hallo und herzlich willkommen. Das heißt immer Sommerpause. Man meint ja, dann sind wir alle weg und 6 Wochen lang weg. Also das Rathaus ist weiter besetzt. Man arbeitet auch in der Sommerzeit. Aber wir haben keine Stadtratssitzungen. Das bedeutet, dass eben Stadtratssitzungen ist Ferienzeit, also das ist eben, da findet nichts statt, aber trotzdem arbeiten auch die Stadträtinnen und Stadträte. Deshalb muss man über Sommerpause ein bisschen einsortieren, weil alle meinen, jetzt ist das Rathaus leer und keiner macht hier mehr was.
3: Stichwort machen. Du bist ja jetzt als Ratsvorsitzender der Metropolregion Nürnberg, zudem bist du jetzt ernannt worden.
4: Ich bin gewählt worden.
3: Du bist gewählt worden. Nimm uns doch mal mit. Neben deinen Aufgaben als Oberbürgermeister der Stadt, was machst du denn da eigentlich?
4: Also wir haben ja eine Metropolregion Nürnberg, wir sind Namensgeber für die Metropolregion. Also zum anderen hat sich keiner gemeldet und einer muss es machen. Also deshalb habe ich halt gesagt, okay, dann übernehme ich das gerne, okay. für alle anderen. Uli Mali war es ja auch schon mal in der Gründerzeit, weil Uli Mali hat ja die Gründung unserer Metropolregion auf den Weg gebracht. Also um was geht's? Wir haben uns zusammengeschlossen, es gibt diesen europäischen Titel der europäischen Metropolregion. Es gibt 2 in Bayern, 1 in München, 1 in Nürnberg. Wir haben insgesamt, umfasst unsere Metropolregion 3,6 Millionen Einwohner. Wir haben 2 Millionen Erwerbstätige in unserer Metropolregion. Wir haben ein Bruttoinlandsprodukt circa von 183 Milliarden. Das ist ungefähr das Bruttoinlandsprodukt, ein bisschen mehr sogar wie Ungarn. Mhm. So, das ist eine wirtschaftliche starke Leistung. Wir haben viele Betriebe, wir haben viele Hidden Champions, wir haben 20 Universitäten, Hochschulen bei uns. Also wir sind eine Region, die sich zusammengeschlossen hat und wir haben uns jetzt

den Schwerpunkt gegeben, wirtschaftsstark zu sein und auch nach außen hin Werbung zu machen. Man muss sich immer vorstellen, dass eine kleine Gemeinde, jetzt zum Beispiel Coburg oder, also Coburg ist eine Stadt, aber Bayreuth, viele kleineren und mittleren Städte oder Landkreise können ja gar nicht

0: Ratsvorsitzenden. So, jetzt habe ich natürlich schon als Oberbürgermeister der größten Stadt schon viele Gespräche und bin überall mit eingebunden. Es ist einfach nur, jetzt vertrete ich halt auch mit dem zusätzlichen Titel die Region. Und ich möchte es gerne schon von Anfang an eben auf Augenhöhe machen, weil mir ist egal, wie groß der Landkreis ist oder wie groß die Stadt oder die Gemeinde ist. Wir alle haben ein Ziel, dass unsere Region funktioniert, und deshalb arbeite ich mit allen Oberbürgermeistern, Bürgermeistern, Landrätinnen und Landräten auf Augenhöhe zusammen und vertrete die Region nach außen.
1: Wie muss ich mir das dann vorstellen? Wie oft trefft ihr euch da? Ist das monatlich? Ist das wöchentlich? Oder wie
0: Nein,
1: das
0: ist, wir haben ja eine Geschäftsstelle. Es gibt ja auch sage ich mal, Hauptamtliche, die das eng begleiten. Die führe ich dann wiederum wieder, und wir haben das Ziel, dass wir uns sicherlich einmal im Monat austauschen, und da gibt es natürlich weitere Showfixe, dass wir versuchen, das so zu steuern, dass halt jeder auch den gleichen Wissensstand hat. Aber also das ist Daily Business, das ist jetzt nichts, wo man sagt, Mensch, nochmal 100 Stunden extra, nein, das ist in dem täglichen, sag ich mal, Arbeitspensum eines Oberbürgermeisters, muss das mit einfließen.
1: Eine der, würde ich jetzt sagen, zentralen Dinge, mit denen man die Metropolregion ja auch identifiziert, ist ja der Club. Und jetzt geht's bald wieder los. Die Bundesliga fängt wieder an. Wie ist denn dein Gefühl?
0: Also bisher haben wir ja ein paar Testspiele schon gehabt, und das, was wir an Zukäufen haben, ist, finde ich, gut. So, zum Schluss zählt das Team. Ja, können die alle zusammenspielen? Passt das alles? Wie ist die Stimmung? Ich habe ein gutes Gefühl. So, und jetzt muss es halt mal hoffentlich auch gut losgehen. Ja, also manchmal haben wir ja Starts, die sind etwas holprig, und dann geht's im Nachgang wieder besser. Ja. Manchmal ist es dann, der Anfang ist super, und du denkst, okay, wir sind eigentlich schon in der ersten Liga und spielen schon in der Champions League mit. Und dann ab dem vierten Spiel denkst du dir, okay, die haben das Fußballspielen vergessen und verloren irgendwie. Also, wir werden sehen. Ich bin optimistisch, ich vertraue auf Miroslav Klose. Ich habe ihn intensiv kennengelernt bei meiner China-Reise, da hat er uns begleitet. Also er hat es, glaube ich, ganz gut jetzt soweit organisiert, dass wir oben mitspielen können.
1: Bist du, okay. Bist du denn zum Auftakt gegen Dynamo im Stadion auch dabei?
0: Ich bin, wann ist jetzt das nochmal? Das ist, glaube ich.
1: Das ist jetzt am 9.
0: Ja, genau, da bin ich wahrscheinlich nicht dabei, weil das ist dann der Tag, wo wir noch Koffer packen und dann irgendwo sind, weil wir dann irgendwann mal wegfahren.
1: Ja.
0: Aber im September, also ich bin auch beim Derby leider nicht dabei, weil das Derby ist ja mit einer der
1: ersten. Folgt ja direkt drauf. Ja.
0: So, aber das muss ohne uns laufen. Ich gehe davon aus, dass wir natürlich fulminant siegen werden, aber dann steige ich im September wieder ein.
1: Stichwort Stadion. Ausweichstadion, jetzt ist ja gerade ganz große Diskussion, wo spielt der Club eigentlich, während das Stadion umgebaut wird? Einige schlagen vor, aus Pragmatismus heraus, einen Rohnhof zum Beispiel. Was sagst du dazu?
0: Ich kenne die Meinung von Stefan Grundler natürlich schon, dass er von Anfang an den Rohnhof
1: empfohlen hat. Du hast das so gesagt?
2: Ja.
1: Aber ich habe jetzt zum Beispiel auch schon das Jahn-Stadion in Regensburg, habe ich jetzt die Woche auch gelesen, dass das ja auch, sag ich jetzt mal, für die Fans zum Beispiel auch jetzt nicht so ein weiter
0: Antwort. Ich meine, es geht jetzt einfach darum, nochmal drauf zu schauen, wo, also erstens gibt es eine finanzielle Verbesserung. Ne? Also bisher haben alle Stadien in Deutschland sind im Betrieb umgebaut worden. Das hat funktioniert. So, und wenn wir das nicht tun, kann man sich natürlich was sparen. So, und was spart man sich? So, dann muss dann der Club halt tatsächlich ausweichen. Die sind ja Mieter. Und dann muss der Club sich überlegen, spielt er jetzt dann in Fürth? Spielt er bei Jahn Regensburg? Spielt er in Augsburg? Spielt er in Würzburg? Spielt er whatever? So, das kann ich nicht entscheiden. Das kann ja nur der Club. Ich meine, die spielen ja. So, was aber auch nett sein kann, ist, weil wir wollen ja uns was sparen, das, was wir uns sparen, wenn wir den Club woanders spielen lassen, das dann heißt, ja, und jetzt bauen wir dann eine Ausweichspielstätte, und die kostet dann so und so viel. Ja, und dann ist was jetzt dann gespart? Also das muss mir auch nochmal einer erklären.
1: Ja,
0: also
1: klar.
0: So, und klar, da gibt es ja dann Ideen in Roth, in Ansbach, in wo auch immer. Mit städtischen Geldern kann ich erstens außerhalb Nürnbergs gar nichts finanzieren.
1: Ja.
0: So, und dann muss halt der Club das bauen, wenn die das Eigenkapital haben. Aber die wollen ja Eigenkapital ja auch in das Bestandsstadion reinstecken.
1: Ja.
0: So, also man sieht schon alleine an der Antwort

0: dass es alles nicht trivial ist. Und jetzt brauchen wir halt ein Finanzierungskonzept. Ja, also jetzt haben wir, wissen wir, welches Stadion, wie groß und wie die Wege sind und. Und jetzt müssen wir halt mal schauen, welches Finanzierungskonzept steht. Und was bringt es, wenn wir komplett die Möglichkeit haben, schneller umzubauen, weil kein Betrieb stattfindet? Und wenn ein Betrieb stattfindet, was kostet es dann? Und daraus lässt sich dann ableiten, kriegen wir Ausweich? Finden wir überhaupt eins? Und wenn wir keins finden, dann bleibe ich bei der Variante A, dann müssen wir halt im Bestand umbauen und oder im Bestand auch spielen können.
1: Markus, heute Abend vom Club kommen wir jetzt mal zum Sommer in Nürnberg. Du hast ja eben schon kurz angedeutet, dass du jetzt dann im August auch mal Zeit für dich und Zeit für dich und für deine Familie nimmst. Aber bevor es soweit ist, steht ja jetzt noch ein ganz, ganz großes Event an und heute Abend geht's los, nämlich das Badentreffen. Und zwar nicht irgendein Badentreffen, sondern in diesem Jahr wird ja auch ein großes Jubiläum gefeiert.
0: Halbes Jahrhundert, schon wow. Wahnsinn, ne? Also 50 Jahre Badentreffen. Ich glaube, jeder, der es kennt und der schon mal da war, ist schon, ich finde es echt cool, ne? Wenn die ganze Stadt klingt, wenn an jeder Ecke wo gespielt wird und ja. Das sind schon, klar, Classic Open Air finde ich auch cool, ja, weil dann sind halt 80.000 Menschen auf einer Wiese und hören Klassik und das sind Gänsehautmomente. Und jetzt haben wir halt, und da merkt man, wir sind eine Musikstadt, Badentreffen ist komplett anderes Konzept, andere Musikrichtungen, andere Genres, die dann bedient werden und das wird richtig toll werden. Und zu 50 Jahren haben wir ja auch einen Tag länger, also sonst haben wir ja immer Freitag angefangen. Bis Sonntag, heute geht's eben ab heute bis Sonntag, also wow. Und wer heute noch wirklich Lust hat, am Abend, ja, da sind wir dann am Hauptmarkt. Und wir können auch ein bisschen Karaoke singen.
1: Ja, erzähl mal, was ist da heute Abend am Hauptmarkt geplant?
0: Naja, also wir haben, es wird wirklich eine tolle, es ist wie ein Orchester und das Orchester, wir werden eine Leinwand hinten haben und es sind viele bekannte Lieder, die spielen und es wird schon spannend werden, weil die spielen ja live und wir singen live. Ja, ich glaube, das tut gut in so einer Zeit, wo ja jeder irgendwie nur auf sich schaut und Ellenbogen raus und eher das Ich nach vorne schiebt, kommen wir da zum Wir. Wir singen gemeinsam, wir stehen hier gemeinsam, wir zeigen Haltung für Kultur. Also wer ein bisschen Gänsehautmoment möchte, heute Abend zum Hauptmarkt kommen und egal, ob man singen kann oder nicht, das fällt bei hoffentlich so vielen Menschen gar nicht auf.
1: Klingt auf jeden Fall nach einem sehr schönen Gemeinschaftserlebnis. Unabhängig davon, hast du denn mal Zeit gehabt, ins Programm reinzuschauen? Gibt es noch irgendwas speziell an Künstlerinnen oder Künstlern, die dich da besonders interessieren? Oder wirst du einfach so mal durch die Stadt schlendern?
0: Also ich bin einer, der immer gerne schlendert und sich treiben lässt, was einfach schön ist. Aber es gibt natürlich Highlights. Es gibt eine Künstlerin, die wir aus Brasilien, das ist echt ein Newcomer-Star, die wir hier aufzeigen. Wir haben ein bisschen Country Pop, also das ist eine spezielle Musikrichtung aus den Staaten. Mhm. Also auch die sind cool. Also das ist, also ich glaube, für jeden ist was dabei und einfach, ja, wirklich einfach eintauchen und sich treiben lassen. Ich sage immer, da mein Tag sowieso schon immer so getaktet ist und du ja selbst gar nichts mehr entscheiden kannst, fast schon, sondern du bist da durchgenudelt durch den Tag und hast dann 13, 14 Termine, da möchte ich mich jetzt nicht schon da festlegen und sagen, da muss ich dahin und um 14 Uhr spielt die, sondern ich laufe durch und was mir gefällt, da bleibe ich stehen oder setze mich am Boden hin und genieße es.
1: Sehr schön. Jetzt genießen ist das richtige Stichwort. Es soll ja jetzt auch wieder zum Wochenende ziemlich heiß werden. Und um das Ganze genießen zu können, ist Schatten wichtig. Aber die Stadt plant ja jetzt auch oder setzt ja jetzt auch noch auf alternative Möglichkeiten, sich nicht nur bei Baden treffen, sondern künftig generell auch bei Hitze in Nürnberg besser abkühlen zu können. Stichwort Sprühnebler. Erklär doch mal, was hat's damit eigentlich auf sich?
0: Also ich habe vor vielen Wochen schon mit der Energie gesprochen und die Energie wird und hat heute mit uns gemeinsam schon an 4 Standorten feste Sprühnebelanlagen aufgestellt. Mhm. Wir werden auch eine mobile Sprühnebelanlage aufstellen, so Richtung Hauptmarkt, aber die 4 stehen in der Stadt. Königstraße, in der Klaragasse, vorne Lorenzkirche. Also wir haben, das ist halt jetzt halt mal, ich habe vor ein paar Wochen entschieden, jetzt bestellen wir welche, jetzt haben wir welche, jetzt stellen wir sie auf und die sind richtig gut. Man kann sich drunter stellen, man kann sich erfrischen lassen. Wir haben die Trinkbrunnen, die wir noch

0: kennzeichnen. Also jeder ist natürlich ein bisschen selbstverantwortlich. Ja? Also bei 36 Grad würde ich mal Mützel aufziehen. Ja,
1: ja, das wäre so, gut.
0: Oder Käppi. Und auch mal eine Getränkflasche dabei haben. Ja. Und wir haben auch am Hauptmarkt den großen Brunnen ja letztes Jahr schon zu einem Trinkbrunnen mit umfunktioniert. Man kann die Flaschen auffüllen. Man hat die Sprühnebler. Man kann sie auch mal im Schatten setzen. Also ich glaube, jeder ist ein bisschen selbstverantwortlich. Aber wir bereiten uns darauf vor. Und wir hoffen, dass es jedem gefällt und dass jeder da gut durchkommt.
1: Wunderbar. Das ist ja jetzt heute hier unsere letzte Ausgabe, bevor wir ein kleines Päuschen machen. Du hast es ja eben schon erklärt. Wirklich Pause für dich ist es als Oberbürgermeister natürlich nicht, weil du ja immer auf Abruf bist, sollte irgendwas sein als Chef der Stadt. Aber kannst du jetzt schon sagen, wo es diesmal für euch hingeht? Wieder Meer, wieder Berge oder seid ihr da dieses Jahr noch nicht, habt ihr euch da noch nicht festgelegt?
0: Ja, wir sind echt noch lost irgendwie. Ja, also ich weiß, okay. Ich weiß, wann es losgeht. Aber ich weiß noch nicht, wohin es uns ziehen wird. Also wir hatten mal Frankreich im Blick, aber da, wo wir eigentlich hin wollten, ist jetzt alles eher verkohlt. Und ja. Dann wird es auch wieder schwierig. Also ich kann echt noch nicht sagen, wo es hingeht. Es wird eine Mischung sein zwischen, klar, unser Junior will auch ein bisschen Action haben. Also ich kann jetzt nicht irgendwo nur in irgendwo abseits von irgendwie und ja, dann sitzen wir da zwei Wochen. Das wird, glaube ich, auch anstrengend. Also wir versuchen für alle Beteiligten, wir haben auch drei starke Charaktere daheim,
1: ja,
0: und die werden auch irgendwo unterkommen, hoffe ich.
1: Alles klar. Ja, in diesem Sinne wünsche ich dir auf jeden Fall ein paar schöne Wochen Erholung. Vielen Dank für das Gespräch, Markus, und ich freue mich, wenn wir uns im Herbst dann wiedersehen.
0: Sehr gerne, ich freue mich auch, und allen Hörerinnen und Hörern eine schöne Sommerzeit. Bleibt auch cool, entspannt euch und dann sehen wir uns hoffentlich erholt im September wieder.
1: Bis dahin. Tschüss.
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1: Ich bin Yves Simon. Guten Morgen.
2: Heftige Unwetter haben am Abend in Brandenburg, Thüringen, Rheinland-Pfalz und auch in Hessen gewütet. Zahlreiche Häuser wurden schwer beschädigt, zum Beispiel in Wetzlar. Dort sind etwa 60 Gebäude betroffen. Teilweise wurden dort ganze Dächer abgedeckt. Einige Häuser sind unbewohnbar. In Laubach, da ist ein Baum auf einen Gastank gestürzt. Hier mussten Anwohner mitten in der Nacht aus ihren Häusern und Wohnungen raus. Und im Landkreis Mayen-Koblenz, da sind zwei Menschen von einem umstürzenden Baum verletzt worden. In Brandenburg hat sogar ein Tornado gewütet. US-Präsident Trump droht dem Iran jetzt mit einem beispiellosen Wirtschaftskrieg. Das hat er auf seiner Plattform True Social geschrieben. Tina Eck berichtet für uns aus Washington.
3: Der Frust ist groß. Der Iran lässt sich nicht in die Knie zwingen und Trump gehen langsam Druck und Drohungen aus. Nun verkündet er einen gewaltigen Wirtschaftskrieg, eine ökonomische Apokalypse für den Iran. Eine verheerende Wirtschaftsoperation mit Maßnahmen historischen Ausmaßes. Vermutlich denkt er an eine Ausweitung der sowieso schon bestehenden Sanktionen und weitere drastische Wirtschaftsblockaden.
2: In Deutschland ist die Vermögensungleichheit laut einer neuen Studie leicht zurückgegangen. Die Schere zwischen Arm und Reich wächst also nicht weiter, sie schrumpft etwas. Vor allem zwischen Ost und West ist diese Schere aber immer noch riesig. Im Süden Deutschlands, da liegt das durchschnittliche Nettovermögen bei rund 440.000 Euro, im Osten knapp bei nur 170.000. Kurioser Einsatz in Grassau im Kreis Traunstein. Da ist ein 60-Jähriger während einer Videokonferenz einfach eingeschlafen. Seine Kollegen haben aus Sorge die Feuerwehr gerufen, weil er einfach weggeknickt ist. Hätte auch ein gesundheitlicher Notfall sein können. Die Einsatzkräfte sind über den Balkon dann in die Wohnung eingestiegen, haben den Mann aber tief schlafend auf der Couch gefunden. Er war laut Polizei stark alkoholisiert. Das haben seine Teilnehmer an der Konferenz gar nicht bemerkt. Vorsorglich ist der Mann ins Krankenhaus gebracht worden.
4: So, schönen guten Morgen am Donnerstag. Heute bis zu 25 Grad, dazu ein Sonne-, Wolken- und Regenmix. Wind kommt obendrauf noch und der Wind, der sorgt dann in den nächsten Tagen für schöneres Wetter. Temperaturen liegen allerdings noch ein bisschen weiter drunten, um die 23 Grad. Nachts geht's ja auf die 12 bis 15.
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4: Oehl. Okay, Leute, wo ist meine Torte? Wo sind die Geschenke? Wo ist der Chor? Wo ist die Musikkapelle? Hä? Wo? Nirgendwo. Habt ihr wieder vergessen, gell? Ja. Heute ist nämlich der Nationale Radiotag. Heute am 20. August. Wir sind stolz auf uns und feiern uns heute ein bisschen selber. Mit den 80ern und 90ern. Jetzt zum Beispiel aus 88 Taylor Dane. Tell it to my heart. Schönen guten Morgen.

ich nehme euch mal mit in mein Poplexikon 1983 zum Beispiel, an diesem 20. August. Da spielten The Police vor ganz großem Publikum im JFK Stadium in Philadelphia. Mit dabei auch damals schon Joan Jett and the Blackhearts, Madness und R.E.M. Und The Police spielten an diesem Abend insgesamt 21 Songs, darunter auch ihren Welthit Every Breath You Take. So, dann hatten wir 1988 Monsters of Rock. Nein, nicht hier in Nürnberg, sondern in England. Mit unter anderem Iron Maiden, Kiss, Megadeth und Guns N' Roses. Über 100.000 Menschen haben

das Festival besucht. 2024 wurde die Music of the Spheres World Tour von Coldplay bereits zur erfolgreichsten Rocktour aller Zeiten erklärt. Zu diesem Zeitpunkt hatte die Tour nämlich seit ihrem Start 2022 rund 8,8 Millionen Tickets verkauft und fast 946 Millionen Dollar eingespielt. Also Coldplay mit der wohl erfolgreichsten Tour aller Zeiten. Naja, schauen wir mal, ob das noch Bestand hat irgendwann demnächst.

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1: Ich bin Yves Simon. Guten Morgen. Heftige Unwetter haben am Abend in Brandenburg, Thüringen, Rheinland-Pfalz und auch in Hessen gewütet. Zahlreiche Häuser wurden schwer beschädigt, zum Beispiel in Wetzlar. Dort sind etwa 60 Gebäude betroffen. Teilweise wurden dort ganze Dächer abgedeckt. Einige Häuser sind unbewohnbar. In Laubach, da ist ein Baum auf einen Gastank gestürzt. Hier mussten Anwohner mitten in der Nacht aus ihren Häusern und Wohnungen raus. Und im Landkreis Mayen-Koblenz, da sind zwei Menschen von einem umstürzenden Baum verletzt worden. In Brandenburg hat sogar ein Tornado gewütet. US-Präsident Trump droht dem Iran jetzt mit einem beispiellosen Wirtschaftskrieg. Das hat er auf seiner Plattform True Social geschrieben. Tina Eck berichtet für uns aus Washington.
2: Der Frust ist groß. Der Iran lässt sich nicht in die Knie zwingen und Trump gehen langsam Druck und Drohungen aus. Nun verkündet er einen gewaltigen Wirtschaftskrieg, eine ökonomische Apokalypse für den Iran. Eine verheerende Wirtschaftsoperation mit Maßnahmen historischen Ausmaßes. Vermutlich denkt er an eine Ausweitung der sowieso schon bestehenden Sanktionen und weitere drastische Wirtschaftsblockaden.
1: In Deutschland ist die Vermögensungleichheit laut einer neuen Studie leicht zurückgegangen. Die Schere zwischen Arm und Reich wächst also nicht weiter, sie schrumpft etwas. Vor allem zwischen Ost und West ist diese Schere aber immer noch riesig. Im Süden Deutschlands, da liegt das durchschnittliche Nettovermögen bei rund 440.000 Euro, im Osten knapp bei nur 170.000. Kurioser Einsatz in Grassau im Kreis Traunstein. Da ist ein 60-Jähriger während einer Videokonferenz einfach eingeschlafen. Seine Kollegen haben aus Sorge die Feuerwehr gerufen, weil er einfach weggeknickt ist. Hätte auch ein gesundheitlicher Notfall sein können. Die Einsatzkräfte sind über den Balkon dann in die Wohnung eingestiegen, haben den Mann aber tief schlafend auf der Couch gefunden. Er war laut Polizei stark alkoholisiert. Das haben seine Teilnehmer an der Konferenz gar nicht bemerkt. Vorsorglich ist der Mann ins Krankenhaus gebracht worden.
3: Ich hoffe mal für euch, ihr habt den Schirm am Mann oder an der Frau. Heute Temperaturen so um die 25 Grad. Dazu kann es immer wieder mal Regen geben. Am Nachmittag dann mehr Sonne. Heute Abend wieder Regen und Wind gibt es obendrauf. Der Wind sorgt dann in den nächsten Tagen für beständigeres Wetter. Wieder mehr Sonne. Temperaturen gehen ein bisschen runter, nur noch auf 23 Grad. Top Temperatur.
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3: So müsste ich mich jetzt entscheiden zwischen Blondie, Belinda Carlisle, den Black Eyed Peas, Genesis, Mike Oldfield, Maroon 5 und Shania Twain in der nächsten halben Stunde. Schwierig, ne? Ich würde alle nehmen, glaube ich. So, wir starten 1999 jetzt mit Blondie und Maria. Kommt alle super rein in diesen 20. August, ein Donnerstag. 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

0: Rutherford, Tony Banks und ja, der einzigartige, unvergessene Phil Collins, Genesis und I Can Dance hier auf 98.6 Charivari. Guten Morgen, es ist Donnerstag, den 20. August und wenn das bei euch im Ausweis steht, dann können wir nur gratulieren. Alles Gute zum Geburtstag. Ihr seid natürlich auch heute wieder in prominenter Gesellschaft, wie zum Beispiel mit, ich bin auch gerade am Suchen, Fred Durst zum Beispiel. Fred Durst, Sänger, Frontmann der Band Limp Bizkit, wird heute 56. Und ansonsten, ja, wir haben nur Musiker am Start heute. Phil Lynott, Thin Lizzy, wäre heute, mal kurz rechnen, 77 geworden. Und Robert Plant von Led Zeppelin wird heute 78 Jahre alt. Alles Gute!
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1: Im Wiesengrund drängelt sich eine Schafherde über den Weg, auf dem ich gerade nach Hause laufen möchte. Spaziergänger zücken ihre Handys und machen Selfies mit Schaf. Als hätten sie noch nie eine Schafherde gesehen. Zu Recht. Wer weiß, wie lange es die noch gibt. Die Zahl der Schafe ist in Bayern nämlich im vergangenen Jahr um 3,6% zurückgegangen. 9.500 weniger als im Vorjahr, sagt das Statistische Landesamt in Fürth. Als die Schafherde endlich den Weg freigibt, begleitet mich der Geruch von Schafdung nach Hause. Und ich versuche, den Schafkötteln auszuweichen, denke dabei über den Psalm 23 nach. Der Herr ist mein Hirte, mir wird nichts mangeln. Ja, wahrscheinlich wird der über kurz oder lang aus dem Repertoire der Lieblingskonfisprüche rausgekickt, weil ihn keiner mehr versteht. Und jeder sich überlegt, warum es gut sein sollte, ein Schaf zu sein. Was aber alles nichts ändert an der Vorstellung von Gott. Egal ob Hirte, Coach oder beste Freundin, Gott kümmert sich einfach.
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7: Ich bin Justin Hamm. Guten Morgen. Heftige Unwetter haben am Abend in Brandenburg, Thüringen, Rheinland-Pfalz und Hessen gewütet und zahlreiche Häuser beschädigt. In Wetzlar zum Beispiel sind rund 60 Gebäude betroffen, teils mit abgedeckten Dächern. Einige Häuser sind unbewohnbar. Im mittelhessischen Laubach stürzte ein Baum auf einen Gastank. Anwohner mussten in der Nacht ihre Wohnungen verlassen. Im Kreis Mayen-Koblenz wurden zwei Menschen von einem Baum verletzt. In Brandenburg hat sogar ein Tornado für zusätzliche Schäden gesorgt. Jedes Jahr wenden sich tausende Menschen mit einem Verdacht auf Behandlungsfehler an den medizinischen Dienst. Heute legen die Gutachter neue Zahlen auf den Tisch. Schon seit Jahren zeigen diese Statistiken, Behandlungsfehler sind keine Einzelfälle. Claudia Wächter berichtet.
8: Der Arzt übersieht einen Knochenbruch oder Laborwerte werden vertauscht. Darf eigentlich nicht passieren, aber auch bei ihrer letzten Erhebung zählten die Gutachter rund 3.700 Behandlungsfehler und oft mit krassen Folgeschäden für die Patienten. Viele starben sogar. Ein Riesenproblem ist zudem, dass die Dunkelziffer erheblich höher ist.
7: Die Nachfrage nach Elektro-Lkw und Bussen zieht weltweit kräftig an. Im letzten Jahr sind gut 500.000 Fahrzeuge verkauft worden. Das ist ein sattes

0: Plus von 86%. Vor allem China treibt das Wachstum. Dort sind inzwischen fast 30% der schweren Lastwagen voll elektrisch.
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2: 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Große Freude in Erlangen, denn der Freistaat verdoppelt in diesem Jahr einmalig seinen Zuschuss für das Erlanger Poetenfest auf damit 60.000 Euro. Damit leistet der Freistaat einen wichtigen Beitrag, um die durch die angespannte Haushaltslage der Stadt entstandene Finanzierungslücke zu schließen. Bürgermeisterin Eva Linhardt.
3: Ich sag danke, dass uns diese Zuschusserhöhung, es ist immerhin eine Verdoppelung des Zuschusses, den wir bisher erhalten haben, einmalig, dass das uns wirklich eine große finanzielle Sicherheit jetzt für dieses Festival gibt und ermöglicht dieses wirklich traditionelle Fest, das ist schon das 46., wieder durchführen zu können.
2: Zusätzlich sind von den Bürgern bisher mehr als 10.000 Euro an Spenden zusammengekommen. Das Poetenfest beginnt morgen in einer Woche.
4: Danke, Henny.
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4: Um gleich 6:03. Guten Morgen auf die Straßen aktuell. Keine Staus, keine Blitzer. Habt ihr was gesehen, Stau oder Blitzer, dann bitte gleich anrufen und melden. Kostenfrei natürlich 08000 98 6 98 6. Gute Fahrt. Ja, Wetter heute wechselhaft. 17 Grad haben wir es aktuell hier am Funkhaus in Nürnberg. 17 Grad auch bei euch draußen in Erlenstegen und auch in Fischbach. Sonne, Wolken, Regen im Mix am Nachmittag. Heute Nachmittag kann es immer wieder mal ein bisschen tröpfeln, auch heute Abend. Morgen erst Sonne und Wolken, nachmittags dann regnerisch. 21 Grad Temperatur morgen. Der Samstag und der Sonntag, ja, werden freundlicher insgesamt mit mehr Sonne. Temperaturen so eher im unteren sommerlichen Bereich bei 21 Grad.
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4: Das haben wir lange nicht mehr gemacht. Den ersten Schluck Kaffee des Morgens zusammen feiern, zelebrieren. Achtung. Ja. Oh. Herrlich. Herrlich auch unsere Musik zum Wachwerden jetzt.

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0: nicht rauf. Unmöglich. 11:55.
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0: Damit ihr auch heute Morgen nicht nur Kraft vor

0: zubeißen könnt, sondern auch besser beim Tanken planen könnt. Super E10 kostet aktuell 2,11 Euro. Das geht günstiger. Zum Beispiel in Fürth an der Tanke in der Würzburger Straße. Hier für 2,02 Euro. Und Diesel kostet 2,21 Euro. Die günstigste Tankstelle ist die in Wendelstein und auch die in Schwanstetten. Wendelstein-Roter Straße, Schwanstetten-Hauptstraße. Hier kostet der Diesel aktuell 2 Euro. Und, Moment, jetzt habe ich sie wieder weggeklickt, 2,10 Euro. Euch allen eine gute und eine unfallfreie Fahrt rein in diesen Donnerstagmorgen. Hier auf 98.6 Charivari. In 12 Tagen beginnt schon das neue Ausbildungsjahr und es gibt noch viele, viele junge Menschen, die noch eine Lehrstelle suchen. Wir haben gute Nachrichten für euch, denn von den gemeldeten Ausbildungsplätzen ist ein großer Teil noch offen. Cindy Brenner ist Sprecherin der Nürnberger Agentur für Arbeit.
1: Aktuell sind bei uns 3.800 Berufsausbildungsstellen gemeldet und viele von den Stellen gibt es heuer im Einzelhandel, im Büromanagement, aber auch als medizinische Fachangestellte oder im Hotelbereich. Und wenn wir schauen, was die jungen Menschen suchen, dann passt es eigentlich auch recht gut, denn auch hier sind Büromanagement, eine medizinische Fachangestellte und der Bereich Verkauf aktuell am gefragtesten.
0: Und wer sich jetzt noch kurzfristig für eine Ausbildung entscheidet, kann bei der Berufsberatung einen Termin machen. Alle Informationen gibt's hier auf der Webseite der Nürnberger Arbeitsagentur. 13 Minuten nach 6, einen schönen guten Morgen wünsche ich euch.
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0: Guten Start rein in diesen 20. August.
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0: Habt ihr schon Bock an diesem frühen Morgen mal für eine kleine Zeitreise? Okay, dann schauen wir jetzt zusammen in die deutschen Charts am 20. August 1988. Damals auf Platz 5 ein gewisser Tolga Balkan, aka DJ Flimflam. Und sein Best of Join Mix. Ganz wilde Nummer. Auf der 4, das ist noch im Ohr, Michael Jackson, Dirty Diana. Die 3, Milli Vanilli, Girl, You Know It's True. Auf der 2, Ofra Haza im Ninalu. Und auf der 1 am 20. August 1988 das Remake des Nummer 1-Hits The Twist von Chubby Checker aus dem Jahr 1960. Jetzt mit den Fat Boys.

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0: Benni hat gleich gute Nachrichten für euch, für alle Autofahrer, die sich heute über eine Baustelle weniger in Nürnberg freuen dürfen. Wo, was, wie, alle Wie-Fragen werden gleich beantwortet bei Henrike Müller in den 98.6 Charivari-Nachrichten um 6:30.
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8: Ich bin Justin Hamm, guten Morgen. Heftige Unwetter haben am Abend in Brandenburg, Thüringen, Rheinland-Pfalz und Hessen gewütet und zahlreiche Häuser beschädigt. In Wetzlar zum Beispiel sind rund 60 Gebäude betroffen, teils mit abgedeckten Dächern. Einige Häuser sind unbewohnbar. Im mittelhessischen Laubach stürzte ein Baum auf einen Gastank. Anwohner mussten in der Nacht ihre Wohnungen verlassen. Im Kreis Mayen-Koblenz wurden 2 Menschen von einem Baum verletzt. In Brandenburg hat sogar ein Tornado für zusätzliche Schäden gesorgt. Jedes Jahr wenden sich tausende Menschen mit einem Verdacht auf Behandlungsfehler an den medizinischen Dienst. Heute legen die Gutachter neue Zahlen auf den Tisch. Schon seit Jahren zeigen diese Statistiken, Behandlungsfehler sind keine Einzelfälle. Claudia Wächter berichtet.
9: Der Arzt übersieht einen Knochenbruch oder Laborwerte werden vertauscht. Darf eigentlich nicht passieren, aber auch bei ihrer letzten Erhebung zählten die Gutachter rund 3.700 Behandlungsfehler und oft mit krassen Folgeschäden.

0: Die Patienten, viele starben sogar. Ein Riesenproblem ist zudem, dass die Dunkelziffer erheblich höher ist.
1: Die Nachfrage nach Elektro-Lkw und Bussen zieht weltweit kräftig an. Im letzten Jahr sind gut 500.000 Fahrzeuge verkauft worden. Das ist ein sattes Plus von 86%. Vor allem China treibt das Wachstum. Dort sind inzwischen fast 30% der schweren Lastwagen voll elektrisch.
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3: Mit Henrike Müller. Autofahrer in Nürnberg können sich über eine Baustelle weniger freuen. Seit Montag hat ein Loch unter dem Asphalt den Verkehr auf der Rothenburger Straße ausgebremst. Jetzt ist das Problem fast behoben. An der Kreuzung zur oberen Kanalstraße war die mittlere Linksabbiegerspur abgesackt und schließlich eingebrochen. Ursache war ein Schaden an einem stillgelegten Entwässerungsrohr. Dadurch wurde im Untergrund nach und nach Erde ausgespült. Die Reparaturarbeiten stehen jetzt vor dem Abschluss. Heute Mittag soll die betroffene Spur wieder freigegeben werden. Dann gibt es in Richtung Süden für Linksabbieger auch wieder zwei Fahrspuren.
4: Danke, Henny.
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4: Und gerade kommt da rein der erste Blitzer des Morgens. Markus hat ihn gemeldet, dankeschön. In Ammerndorf in der Karlsburger Straße. Vorsicht bitte. Staus und Blitzer immer gleich an die 08000 98 6 98 6. Kommt alle gut an und danke fürs Bescheid geben. Temperatur aktuell um die 17 Grad, also schön frisch draußen in Weiherhaus, in Worzeldorf und auch bei euch in Röttenbach. Heute Sonne, Wolken im Mix. Am Mittag kann es ein bisschen Regen geben, auch heute Abend wieder. Morgen, ja, auch durchwachsen. Heute Top-Temperatur übrigens 25, morgen nur noch 21 Grad. Also das, glaube ich, merkt man dann schon, gerade wenn man irgendwie ins Freibad gehen möchte. Morgen Nachmittag regnet es dann teilweise auch. Samstag, Sonntag wieder schöner, nicht mehr ganz so warm, nur noch 20 bis 22 Grad.
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4: So, liebe Männer, ich hab mal eine Frage an euch. Wenn eure Frau euch was fragt, schreit sie dann auch durchs ganze Haus und du verstehst trotzdem nichts? Ich hoffe, ich bin dann nicht alleine.
5: Wenn das Wasser auf deinen Schädel donnert und du hörst gar nichts, dann reden die mit dir. Dann hörst du nur.
4: Ja, Mario Barth kennt das auch. Gleich Deutschlands beste Comedians nach dem 80er von Eishaus. Hey Little Girl und ein Kult 90er. Die Backstreet Boys jetzt für euch. Ganz entspannt reinstarten mit I Want It That Way.
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0: besten 80er hier auf 98.6 Charivari mit Icehouse und Hey Little Girl und gleich die 90er mit Freddie Mercury.
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0: So, meine Frau fragt mich was und ich verstehe es akustisch nicht, weil ich gerade die Spülmaschine ausräume oder ich montiere halt gerade die Winterreifen und höre es nicht richtig und sage, wie bitte, was hast du gesagt? Kennt ihr das? Ja, hier kommt Mario Barth.
2: Tipp an alle Männer, Frauen reden ja ganz gerne mit dir, wenn du duschst. Wenn das Wasser auf deinen Schädel donnert und du hörst gar nichts, dann reden die mit dir. Dann hörst du nur, und du, hä? Und die ändern keinen Parameter. Die reden mit dir, wenn du auf Toilette sitzt. Kennt jeder Mann. Du hast dich kaum draufgesetzt. Nö, saugt sie, fegt, sortiert was vor der Toilettentür. Liebe Frauen, wir Männer, wir wollen nicht viel. Aber so 5 Minuten am Tag, wo du als Mann, jeder Mann versteht, ihr müsst nicht reagieren. Teilweise sitzt eure Frau nebendran. Guckt mich weiter an. Wir haben als Mann einfach nur, dass sie da sagen, oh, herrlich. Und ich habe mich gefragt, warum redet meine Freundin permanent? Ich sitze kaum, bin ich auf Klo. Was machen wir denn jetzt morgen? Und du sitzt da und musst dann ganz leise, bist dann am Schieben, das nur so. So leise, am liebsten hätte ich schön. Wir Männer brauchen ein akustisches Signal, um zu wissen, es läuft, es läuft. Und die reden mit dir, warum? Ist kein Scherz, eine neue Studie. Die Frauen reden mit dir, weil du da nicht wegkommst. Instinktiv.
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0: 6.52 Uhr, hier ist 98.6 Charivari. Schönen Donnerstagmorgen wünsche ich euch.
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0: Ja, wir kennen das ja, da kommt man endlich nach Stunden am Urlaubsort an. Raus aus dem Flieger, Koffer holen und dann schnell ins Taxi und zum Hotel. Und da gibt es schon ein paar wichtige Dinge zu beachten. Deswegen heute meine Top 5 Tipps fürs Taxifahren im Ausland.

0: Informiert euch vorher im Internet, was im Schnitt die Fahrt vom Flughafen zum Hotel kostet. Wenn die Fahrt länger dauert, handelt mit dem Fahrer vor der Fahrt einen Festpreis aus. Bei Familien über 4 Personen, wenn ihr aus Platzgründen ein Großraumtaxi ordert, rechnet auf jeden Fall mit einem höheren Preis. Nehmt nur offizielle Taxis. Bei Privatunternehmen seid ihr oft nicht versichert, wenn was passiert. Und Thema Trinkgeld bei Taxis. In Italien, Spanien und Portugal wird es nicht erwartet. Ansonsten gebt auch gerne mal 5% vom Fahrpreis.
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8: Ich bin Justin Hamm. Guten Morgen. Der Verbraucherzentrale Bundesverband warnt vor steigenden Gaspreisen. Verbandschefin Popp rät Privathaushalten, ihren Gasvertrag zu prüfen und bei fehlender Preisbindung über den Winter zu wechseln. Grund sind die niedrigen Gasspeicherstände in Deutschland von nur gut 50%. Das Wirtschaftsministerium sieht die Händler in der Pflicht. Experten warnen sogar vor einem möglichen Versorgungsengpass gegen Ende des Winters. Und auch beim Öl könnte es weiter Probleme geben. Hier treibt vor allem der Iran-Krieg die Preise. US-Präsident Trump droht dem Iran nun mit einem beispiellosen Wirtschaftskrieg, weil die Verhandlungen nicht vorankommen. Tina Eck in Washington, mit was droht Trump denn?
9: Eine ökonomische Apokalypse für den Iran. Eine verheerende Wirtschaftsoperation mit Maßnahmen historischen Ausmaßes. Vermutlich denkt er an eine Ausweitung der sowieso schon bestehenden Sanktionen. Alle Verbündeten der USA müssten mitspielen, fordert Trump. Sonst drohten auch ihnen gewaltige wirtschaftliche Konsequenzen.
8: Abgedeckte Dächer, herausgebrochene Hauswände, Stromausfälle und zahlreiche umgestürzte Bäume. In Teilen Deutschlands haben Unwetter mit Starkregen und Sturmböen schwere Schäden angerichtet. Betroffen waren unter anderem

0: anderem Bayern, Rheinland-Pfalz, Hessen, Thüringen und Brandenburg. Im Norden von Rheinland-Pfalz wurde eine Frau von einem Baum erschlagen. Im brandenburgischen Fürstenwalde soll es einen Tornado gegeben haben.
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2: 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Barfußpfad, Riechbaum oder Tastgalerie. Das mobile Erfahrungsfeld zur Entfaltung der Sinne zieht an den ehemaligen Kaufhof in der Nürnberger Fußgängerzone. Ab heute können Kinder und Erwachsene dort 2 Wochen lang verschiedene Wahrnehmungsstationen ausprobieren. Und das kostenlos. Jana Stadelbauer, Leiterin des Erfahrungsfelds.
3: Das ist ja eine tolle Sache. Wir sind ja vom Erfahrungsfeld immer auf der Wörderwiese. Zwar auch noch in Innenstadtlage, aber wenn man natürlich direkt in der Innenstadt die Möglichkeit hat, da die Personen zu erreichen, mit dem Publikum in Kontakt zu treten und wenn man dann auch sieht, wie viele Personen da extra vorbeikommen und da Spaß haben, das ist natürlich sehr schön, da freuen wir uns.
2: Um wetterunabhängig zu sein, wird in diesem Jahr erstmals auch die ehemalige Tabakladenfläche im Kaufhofgebäude genutzt.
4: Danke, Henny.
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4: So, guten Morgen auf die Straßen. Ein Blitzer steht in Ammerndorf, Karl-Holzburger Straße. Und das war's auch schon vom Verkehr. Staus und Blitzer immer gleich an die 08000. 98.6, 98.6. Ich wünsche euch eine gute Fahrt. Also, ich bin ja kein Meteorologe oder sonst irgendein Fachmann. Aber wenn ich mal meine Expertise abgeben darf, wenn ihr baden gehen wollt, dann macht das irgendwie noch heute, denn die Temperaturen klettern heute nochmal auf 25 Grad. Die nächsten Tage sieht es nicht mehr so toll aus mit den Temperaturen. Wetter her ist okay, ja? Sonne, Wolken, ab und zu mal Regen, alles gut. Morgen 21, Samstag, Sonntag auch noch so um die 20 bis maximal 22 Grad. Nächste Woche soll es wieder ein bisschen wärmer werden.
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4: Guten Morgen, warum sollen wir in Asien nicht die linke Hand benutzen, in Spanien keine Cola bestellen oder in Thailand nicht mit dem Finger auf jemanden zeigen? Sprechen wir gleich hier. Steffi hat mal einen kleinen Urlaubsknigge rausgeholt. Nach Cyndi Lauper die 80er und einer aus den Power 90ern. London Beat.

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0: Samstag. Frühmorgens liegen, am Pool reservieren und Socken in Sandalen tragen. Also wir Deutschen haben ja im Urlaub unseren Ruf weg, gell? Dabei wollen wir doch eigentlich nur entspannen und abschalten und tappen dabei eben zu oft unabsichtlich ins Fettnäpfchen. Denn einige Dinge, über die wir zu Hause überhaupt nicht nachdenken, können ein paar Flugstunden entfernt plötzlich unhöflich oder sogar beleidigend sein. Und damit euch das nicht mehr passiert, hat meine Kollegin Steffi mal ein paar Urlaubsknigge-Tipps.
1: Ja, während bei uns dieses Peace-Handzeichen, was völlig Friedliches bedeutet, bedeutet es in Griechenland das Gegenteil. Es heißt, fahr zur Hölle. Genauso unhöflich ist es in vielen asiatischen und arabischen Ländern, die linke Hand zu benutzen. Egal ob zum Essen oder um etwas zu übergeben. Die linke Hand gilt dort nämlich als unrein. Und in Südkorea oder China gilt öffentliches Niesen als unhöflich, ganz besonders beim Essen. Da sollten wir dann lieber ganz schnell aufspringen und ins Badezimmer rennen.
0: Und gerade beim Essen, Steffi, gibt es da ganz besonders viele Fettnäpfchen, gell?
1: Ja, absolut. Und bei dem einen Punkt, da muss ich selber noch an mir arbeiten. Und zwar sollten wir in Spanien keine Cola bestellen. Das Wort steht nämlich umgangssprachlich im Spanischen für eine Beleidigung. Stattdessen sollten wir einfach den ganzen Markennamen nennen. Auch getrennt zu zahlen kommt in vielen Restaurants in Spanien weniger gut an. Also da lieber zusammenlegen und gemeinsam bezahlen. Wenn es an die Rechnung geht, dann wird in Italien meistens ein zusätzlicher Coperto aufgeführt, also eine Pauschale für Gedeck, Brot und Service. Die wird automatisch berechnet und ist kein Trinkgeld.
0: Mhm. Gibt es denn sonst noch irgendwas, was wir wissen sollten?
1: Ja, also natürlich ist es ganz wichtig, dass wir uns einfach mit der Kultur beschäftigen von dem Land, in das es jetzt eben gehen soll. Es gibt zum Beispiel auch in Ägypten, in der Türkei oder in den Malediven bestimmte Regeln, wenn es um freizügige Kleidung geht, ne? Also außerhalb von Touri-Hotels sollten wir die einfach nicht tragen. FKK ist teilweise sogar ganz verboten. In Thailand sollte man nicht mit dem Finger auf jemanden zeigen. Und wer in Tunesien Menschen fotografieren möchte, der sollte vorher unbedingt fragen. Ein kurzer Kulturcheck vor der Reise, der erspart also die ein oder andere unangenehme Situation.
0: Danke dir. Wir merken uns, manchmal reichen schon kleine Gesten, um im Urlaub positiv statt peinlich aufzufallen, gell?

0: 7:22, in 8 Minuten wird's 7:30 hier auf 98.6 Charivari. Schönen guten Morgen, Telefon klingelt 0800 98.6. Hallo, guten Morgen.
1: Ja, hier ist der Wolfgang. Morgen. Guten Morgen, ich wollte einen Blitzer melden.
0: Ja.
1: In Erlangen, stadteinwärts, direkt am Waldkrankenhaus.
0: Dankeschön, Wolfgang, Erlangen, stadteinwärts, direkt am Waldkrankenhaus. Dankeschön fürs Melden.
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0: Fürs bessere Planen beim Tanken. Super E10, 2,11 €. Geht günstiger um 9 Cent. In Fürth, in der Würzburger Straße, an der Tanke für 2,02 €. Und Diesel kostet zur Stunde 2,21 €. Hier seid ihr günstig dran. In Wendelstein zum Beispiel, in der Roter Straße oder auch in Schwanstetten in der Hauptstraße. Dort jeweils für 2,10 €. Euch allen eine gute Fahrt. Jetzt sind die Badeverbote im fränkischen Seenland ausgeweitet worden. Der komplette Altmühlsee und was noch betroffen ist, das weiß Henny Müller gleich hier in den Charivari-Nachrichten um 7:30 €.

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11: Ich bin Justin Hamm. Guten Morgen. Der Verbraucherzentrale Bundesverband warnt vor steigenden Gaspreisen. Verbandschefin Popp rät Privathaushalten, ihren Gasvertrag zu prüfen und bei fehlender Preisbindung über den Winter zu wechseln. Grund sind die niedrigen Gasspeicherstände in Deutschland von nur gut 50%. Das Wirtschaftsministerium sieht die Händler in der Pflicht. Experten warnen sogar vor einem möglichen Versorgungsengpass gegen Ende des Winters. Und auch beim Öl könnte es weiter Probleme geben. Hier treibt vor allem der Iran-Krieg die Preise. US-Präsident Trump droht,

0: dem Iran nun mit einem beispiellosen Wirtschaftskrieg, weil die Verhandlungen nicht vorankommen. Tina Eck in Washington, mit was droht Trump denn?
1: Eine ökonomische Apokalypse für den Iran. Eine verheerende Wirtschaftsoperation mit Maßnahmen historischen Ausmaßes. Vermutlich denkt er an eine Ausweitung der sowieso schon bestehenden Sanktionen. Alle Verbündeten der USA müssten mitspielen, fordert Trump. Sonst drohten auch ihnen gewaltige wirtschaftliche Konsequenzen.
0: Abgedeckte Dächer, herausgebrochene Hauswände, Stromausfälle und zahlreiche umgestürzte Bäume. In Teilen Deutschlands haben Unwetter mit Starkregen und Sturmböen schwere Schäden angerichtet. Betroffen waren unter anderem Bayern, Rheinland-Pfalz, Hessen, Thüringen und Brandenburg. Im Norden von Rheinland-Pfalz wurde eine Frau von einem Baum erschlagen. Im brandenburgischen Fürstenwalde soll es einen Tornado gegeben haben.
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3: Mit Henrike Müller. Im fränkischen Seenland sind die Badeverbote ausgeweitet worden. Betroffen sind jetzt der komplette Altmühlsee und der kleine Brombachsee. Das teilt das Landratsamt Weißenburg-Gunzenhausen mit. Grund? Die hohe Konzentration von Cyanobakterien, auch Blaualgen genannt. Badende werden gebeten, die Beschilderung vor Ort zu beachten, da sich die Situation an den einzelnen Badestellen je nach Wind- und Wettersituation kurzfristig wieder ändern kann. Unbedenklichen Badespaß gibt's weiterhin am großen Brombachsee, Igelsbachsee, Hahnenkammsee oder auch am großen und kleinen Rotsee. Hier steht die Badeampel auf grün.
4: Danke, Henny.
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5: Gleich 7:58. Guten Morgen. Es gibt einige Blitzer schon an diesem frühen Donnerstagmorgen. Nürnberg, hintere Marktstraße Richtung Sandreuthstraße, dann Frankenstraße Höhe Münchner Straße Richtung Dianaplatz, in Fürth Friedlandstraße Richtung Europakanal, Erlangen Rudelsweier Straße stadteinwärts und in Ammerndorf in der Karlsburger Straße. Danke an Marion fürs Bestätigen vorhin nochmal. Staus und Blitzer bitte immer gleich an die 08000 98 6 98 6. Also wenn er mich fragt, ich glaube, der Sommer hat sein Pulver verschossen. Ganz ehrlich, Temperaturen heute so um die 25 Grad zwar nochmal, es wird nochmal schön warm. Aber dazu ein Sonne-Wolken-Regen-Mix den ganzen Tag über. Morgen ähnliches Wetter, Temperaturen liegen dann um die nur noch 21, 22 Grad. Samstag, Sonntag wieder sonniger auf jeden Fall, Temperaturen um die 22 Grad.
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5: 50 Euro Hotel und Restaurant im Pillhofer, das ist unser Wochenpreis im 80er-Quiz. Holt euch den Platz im Verlosungstopf. Gleich wieder mitquizzen in 8 Minuten.

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0: Kult hat einen Namen, in dem Fall Moby. Why does my heart feel so bad? 7.42 Uhr, schönen guten Morgen.
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0: Nur auf 98.6 Charivari, immer gegen 7.40 Uhr, jeden Morgen. 8.848 Meter hoch, benannt nach einem britischen Landvermesser namens

George Everest und erstmals bestiegen 1953 von Sir Edmund Hillary und dem Sherpa Tenzing Norgay, der höchste Berg der Welt, der Mount Everest. Heute vor genau 46 Jahren, am 20. August 1980, da besteigt ein Südtiroler den Everest als erster Mensch alleine und ohne Sauerstoffgerät. Wie heißt er?

0: Guten Start rein in diesen 20. August.
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0: Heute vor genau 46 Jahren, am 20. August 1980, besteigt ein Südtiroler den Mount Everest. Alleine und ohne Sauerstoffgerät. Wie heißt er? 08,098,6 und ich glaube, Louis weiß es.
2: Das ist der Reinhold Messner.
0: Kennst du den Witz, als sich die zwei Yetis am Everest treffen?
2: Nee, habe ich noch nicht gehört.
0: Pass auf.
3: Du, Yeti, was ist denn los, Yeti? Ich habe ihn gesehen. Wen? Reinhold Messner. Was? Den gibt's wirklich?
0: Genau. So viel dazu. Okay. Reinhold Messner, natürlich, der Südtiroler, der heute vor 46 Jahren als erster Mensch alleine, im Alleingang, das muss man sich mal vorstellen.
2: Ja. Das ist der Hammer, ja.
0: Und ohne Sauerstoffgerät den Mount Everest bestiegen. Ja, wirklich, also Respekt. Du bist auf jeden Fall im Topf, dann morgen, wenn es um unseren 50€ Essensgutschein geht.
2: Würde ich mich freuen, wenn es klappen würde.
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0: Nürnberg unterstützt München? Okay, ganz was Neues. Warum, weiß Henny Müller gleich in den Nachrichten um 8 in einer Minute.
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9: Ich bin Justin Hamm. Guten Morgen. Die Vermögensungleichheit in Deutschland ist in den vergangenen 1,5 Jahrzehnten leicht zurückgegangen. Das zeigt nun eine Studie des Instituts der deutschen Wirtschaft, über die SZ berichtet. Der ärmere Teil der Bevölkerung ist also reicher geworden. Grund sind höhere Realeinkommen und niedrigere Zinsen, die beim Vermögensaufbau geholfen hätten, so die Experten. Im Osten sind die Durchschnittsvermögen weiter deutlich geringer als im Westen. In der Nacht haben Unwetter in Teilen Deutschlands schwere Schäden angerichtet. Eine Frau kam ums Leben, Dutzende Gebäude wurden teils heftig beschädigt. Fiona Reinhardt berichtet.
10: Besonders heftig war es in Hessen, Thüringen, Brandenburg und Rheinland-Pfalz. Hier kam es auch zu dem tragischen Unfall. Im Kreis Ahrweiler wurde eine Spaziergängerin von einem Baum erschlagen. Außerdem wurden durch das Unwetter zahlreiche Autos und Häuser beschädigt, berichtet die Polizei. Auch heute sind laut Deutschem Wetterdienst in Teilen Deutschlands wieder Schauer und Gewitter möglich, vor allem im Nordwesten, im Süden und Südosten.
9: Deutschland hat sein Solarausbauziel für dieses Jahr vorzeitig erreicht. Die installierte Leistung liegt jetzt über 128 Gigawatt Peak, teilt der Bundesverband Solarwirtschaft mit. Er warnt aber gleichzeitig vor einem Ausbauknick. Bis 2030 müssten noch 87 Gigawatt pro Jahr hinzukommen. Dafür braucht es aber mehr statt weniger Tempo. Die Experten fordern, geplante Gesetzesänderungen nochmal nachzubessern.
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2: Mit Henrike Müller. Nürnberg will Olympia, zumindest ein Stück weit. Die Stadt unterstützt die Münchner Bewerbung um die Olympischen und Paralympischen Sommerspiele. Nürnberg könnte dabei als Austragungsort für Fußballspiele zum Zug kommen. Doch die Stadt will mehr beitragen als nur das Max-Morlock-Stadion. Dort soll ein Sports Innovation Campus entstehen mit Forschung.

0: Beziehung zu Sport, Bewegung und Gesundheit. Beteiligt sind unter anderem die FAU, die TU Nürnberg, die TH Nürnberg, das Fraunhofer Institut sowie Adidas und Siemens Healthineers. Ob München für Deutschland ins internationale Bewerbungsverfahren geht, entscheidet der Deutsche Olympische Sportbund am 26. September.
1: Danke, Henny.
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1: So, 8:03. Guten Morgen auf die Straßen. Aktuell haben wir einige Blitzer. Zum Beispiel in Nürnberg auf der hinteren Marktstraße Richtung Sandreuthstraße, Frankenstraße Höhe Münchner Richtung Dianaplatz, dann in Fürth Friedlandstraße Richtung Europakanal, Erlangen-Rudelsweierstraße stadteinwärts und in Ammerndorf in der Karl-Holzburger Straße. Und wenn ihr noch was entdeckt, Stau oder Blitzer, bitte gleich anrufen 08000 98 6 98 6. Euch eine gute Fahrt. Wechselhaftes Wetter, auch heute, morgen, in den nächsten Tagen, ja, wird's wohl ein bisschen schöner. 18 Grad haben wir's gerade in Katzwang, in Reutles und auch in Rüttenbach. Momentan sieht's, ja, so durchwachsen aus, gell? Sonne, Wolken im Mix. Heute Nachmittag Temperaturen dann maximal um 25 Grad. Morgen teils Sonne, teils Wolken, teils Regen, 21 Grad. Samstag, Sonntag stabileres Wetter, mehr Sonne bei Temperaturen so um die 21 Grad kriegen wir nur noch.
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1: Liebe Männer, ich habe da mal eine Frage an euch. Wenn eure Frau euch was fragt, schreit sie dann auch durchs ganze Haus und du verstehst trotzdem nichts? Also ich hoffe, ich bin da nicht alleine.
3: Wenn das Wasser auf deinen Schädel donnert und du hörst gar nichts, dann reden die mit dir. Dann hörst du nur...
1: Genau, so läuft das. Mario Barth kennt das auch. Gleich hier, Deutschlands beste Comedians. Machen wir in 8 Minuten. Vorher 80er Tears for Fears und die 90er mit Soul Asylum.

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0: Das ist er, euer Lieblingssender hier, 98.6 Charivari. Einen wunderschönen guten Morgen.
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0: So, meine Frau fragt mich was. Und ich verstehe es akustisch nicht, weil ich gerade die Spülmaschine ausräume oder ich montiere gerade die Winterreifen und höre es nicht richtig und sage, wie bitte, was hast du gesagt? Kennt ihr das? Ja, hier kommt Mario Bart.
2: Tipp an alle Männer. Frauen reden ja ganz gerne mit dir, wenn du duschst. Wenn das Wasser auf deinen Schädel donnert und du hörst gar nichts, dann reden die mit dir. Dann hörst du nur und du, hä? Und die ändern keinen Parameter. Die reden mit dir, wenn du auf Toilette sitzt. Kennt jeder Mann. Du hast dich kaum draufgesetzt. Nö, saugt sie, fegt, sortiert was vor der Toilettentür. Liebe Frauen, wir Männer, wir wollen nicht viel. Aber so 5 Minuten am Tag, wo du als Mann, jeder Mann versteht, ihr müsst nicht reagieren. Teilweise sitzt eure Frau nebendran. Guckt mich weiter an. Wir haben als Mann einfach nur, dass sie da sagen, oh, herrlich. Und ich habe mich gefragt, warum redet meine Freundin permanent? Ich sitze kaum, bin ich auf Klo. Was machen wir denn jetzt morgen? Und du sitzt da und musst dann ganz leise, bist dann am Schieben, das nur so. So leise, am liebsten hätte ich schön. Wir Männer brauchen ein akustisches Signal, um zu wissen, es läuft. Und die reden mit dir. Warum? Ist kein Scherz. Eine neue Studie. Die Frauen reden mit dir, weil du da nicht wegkommst. Instinktiv. Kein Scherz.
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0: 8.23 Uhr hier auf 98.6 Charivari, ein neuer Morgen. Donnerstag, 20.08. In 12 Tagen ist der 1. September und dann beginnt das neue Ausbildungsjahr. Und es gibt noch ganz, ganz viele junge Leute, die noch eine Lehrstelle suchen. Und wir haben gute Nachrichten für euch, denn von den gemeldeten Ausbildungsplätzen ist ein großer Teil noch offen. Cindy Brenner ist Sprecherin der Nürnberger Agentur für Arbeit.
1: Aktuell sind bei uns 3.800 Berufsausbildungsstellen gemeldet. Und viele von den Stellen gibt es heuer im Einzelhandel, im Büromanagement, aber auch als medizinische Fachangestellte oder im Hotelbereich. Und wenn wir schauen, was die jungen Menschen suchen, dann passt es eigentlich auch recht gut, denn auch hier sind Büromanagement, eine medizinische Fachangestellte und der Bereich Verkauf aktuell am gefragtesten.
0: Und sie hat auch einen Rat für alle, die noch suchen.
1: Falls es bis jetzt noch nicht geklappt hat mit der Ausbildungsstelle, kann ich nur sagen, nicht den Kopf in den Sand stecken. Auf den letzten Metern ist echt noch viel möglich. Unsere Berufsberatung unterstützt gerne und kann offene Stellen und junge Menschen gut zusammenbringen. Also gerne bei uns einen Termin ausmachen und vorbeikommen.
0: Danke, Cindy Brenner, Sprecherin der Nürnberger Agentur für Arbeit. Und da gibt's auch alle Infos, nämlich auf der Webseite der Nürnberger Arbeitsagentur.
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13: Ich bin Justin Hamm. Guten Morgen. Die Vermögensungleichheit in Deutschland ist in den vergangenen 1,5 Jahrzehnten leicht zurückgegangen. Das zeigt nun eine Studie des Instituts der deutschen Wirtschaft, über die die SZ berichtet. Der ärmere Teil der Bevölkerung ist also reicher geworden. Grund sind höhere Realeinkommen und niedrigere Zinsen, die beim Vermögensaufbau geholfen hätten, so die Experten. Im Osten sind die Durchschnittsvermögen weiter deutlich geringer als im Westen. In der Nacht haben Unwetter in Teilen Deutschlands schwere Schäden angerichtet. Eine Frau kam ums Leben, Dutzende Gebäude wurden teils heftig beschädigt. Fiona Reinhardt berichtet.
14: Besonders heftig war es in Hessen, Thüringen, Brandenburg und Rheinland-Pfalz. Hier kam es auch zu dem tragischen Unfall. Im Kreis Ahrweiler wurde eine Spaziergängerin von einem Baum erschlagen. Außerdem wurden durch das Unwetter zahlreiche Autos und Häuser beschädigt, berichtet die Polizei. Auch heute sind laut Deutschem Wetterdienst in Teilen Deutschlands wieder Schauer und Gewitter möglich, vor allem im Nordwesten, im Süden und Südosten.
13: Deutschland hat sein Solarausbauziel für dieses Jahr vorzeitig erreicht. Die installierte Leistung liegt jetzt über 128 Gigawatt Peak, teilt der Bundesverband Solarwirtschaft mit. Er warnt aber gleichzeitig vor einem Ausbauknick. Bis 2030 müssten noch 87 Gigawatt pro Jahr hinzukommen. Dafür braucht es aber mehr statt weniger Tempo. Die Experten fordern, geplante Gesetzesänderungen nochmal nachzubessern.
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16: Mit Henrike Müller. Erlangen sagt Danke. Der Freistaat hat seinen Zuschuss für das Erlanger Poetenfest in diesem Jahr einmalig auf 60.000 Euro verdoppelt. Mit weiteren Sponsoren und Spenden der Bürger ist die Finanzierung des traditionsreichen Literaturfestivals in Zeiten Klammerkassen gesichert, freut sich Bürgermeisterin Eva Linhardt.
17: Es ist auch etwas, was wirklich zur gesellschaftspolitischen Debatte beiträgt, was den Startpunkt für den Literaturwinter in Deutschland darstellt. Neuerscheinungen werden häufig zuerst in Erlangen vorgestellt, bevor dann die Frankfurter Buchmesse kommt. Also das heißt, es ist ein fester Termin im Literaturkalender und für Erlangerinnen, aber auch für Gäste aus ganz Deutschland in dem gesamten deutschsprachigen Raum.
16: Das Erlanger Poetenfest läuft vom 28. bis zum 30. August. Hauptveranstaltungsort ist der Erlanger Schlossgarten und das eintrittsfrei.
18: Danke, Henny.

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1: Gleich 8:35. Guten Morgen auf die A3 Nürnberg in Richtung Würzburg. Zwischen Nürnberg Nord und Tennenlohe Vorsicht. Gegenstände auf der Fahrbahn. Neuer Blitzer, gerade eben gemeldet von Manni. Dankeschön, Nürnberg, Ben-Gurion-Ring, Blitzer stadteinwärts Richtung Business Tower. Dann haben wir einen in der hinteren Marktstraße Richtung Sandreuthstraße, auf der Frankenstraße, auf Höhe Münchner Straße Richtung Dianaplatz. Fürth, Friedlandstraße Richtung Europakanal und in Erlangen auf der Rudelsweier Straße stadteinwärts. Staus und Blitzer bitte an die 08000 98 6 98 6. Gute Fahrt euch allen. Boah, Wetter heute so ein bisschen nicht Fisch, nicht Fleisch. Temperaturen aktuell um 19 Grad in Ottensoos, in Höfen und auch bei euch in Kornburg. Heute Sonne, Wolken, Regen im Mix bei 25 Grad. Und das ist eine Temperatur, von der müssen wir uns jetzt vorerst mal verabschieden. Morgen, Samstag, Sonntag nur noch verhalten warm, so um die 21 Grad. Und dazu gibt es morgen nochmal einen Sonne-Wolken-Regen-Mix. Samstag und Sonntag dann schöneres Wetter, mehr Sonne. Und ja, wie es in der nächsten Woche ausschaut, da schauen wir morgen mal drauf.
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1: Und vielleicht geht's euch auch so, da hört man den Anfang eines Liedes und zack, ist man wieder 16 und sieht sich am Samstagnachmittag in der Garage beim Schrauben am Moped. Und im Radio lief genau dieses Lied und genau darum geht's jetzt. Ich spiele euch eine Sekunde eines 80er-Hits an und ihr könnt mitraten, welcher Song das ist. Okay, hier kommt der Schnipsel, Achtung. Unser Olli aus der Musikredaktion ist ganz schön fies manchmal, gell? Nochmal, Achtung. Boah, das kann ja alles sein. Wer hat ihn denn noch erkannt? 08000 98 6 98 6. Und weil es gar so schwer ist, heute gebe ich ihn nochmal. Pass auf. So, jetzt müsst ihr es wissen.

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0: gleich 8:45. Schönen Donnerstag wünsche ich euch.
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0: Und gestern beim Schneiden habe ich mir gedacht, boah, das errät niemand. Ich habe auch den Test aufs Exempel gemacht bei Steffi. Und Steffi wusste es tatsächlich. Bin gespannt, ob ihr es auch wisst. Es geht um diesen Schnipsel hier, um diese Sekunde. Achtung. Was könnte das sein? 0800 98 6 98 6. Hallo.
2: Hier ist der Daniel Unterburger. Schönen guten Morgen.
0: Daniel, jetzt bin ich gespannt.
2: Das müssten die Pointer Sisters, I'm So Excited, gewesen sein.
0: Da ziehe ich meinen Hut, den ich gar nicht aufhab. Sofort erkannt, oder?
2: Sofort erkannt.
0: Yes. Wie machst du das, frage ich mich. Also, es war ja echt nicht einfach.
2: Das ist das richtige Musikjahrzehnt für mich.
0: Ja. Und das renommierte Billboard Magazine nahm den Song damals in die Liste der besten Lieder von Girl Groups auf. Und ich finde, zu Recht, oder?
2: Absolut.
0: Jetzt für dich in voller Länge die Pointer Sisters, I'm So Excited. Und wir haben noch ein kleines 98,6 Charivari Überraschungspaket für dich.
2: Super, danke.
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1: Ein Song, der ursprünglich aus Südafrika stammt. Der Songwriter Solomon Linda schrieb bereits im Jahre 1939 den Text, nachdem er an einer Löwenjagd teilgenommen hatte. In der Urfassung heißt das Lied Mbube, der Zulu-Name des Löwen. Der Song gehört mit über 150 Versionen zu den am meisten gecoverten Hits der Geschichte. Die erfolgreichste Version ist die der englischen Band Tight Fit, ihr einzig großer Hit aus dem Jahr 1982. The Lion Sleeps Tonight.

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11: Ich bin Justin Hamm. Guten Morgen. Wegen der geringen Füllstände der Gasspeicher warnt der Verbraucherzentrale Bundesverband vor steigenden Preisen für Gaskunden. Aktuell sind die deutschen Speicher nur zu 50% gefüllt. Tine Klimach berichtet.
12: Vor einem Jahr lagen sie bei rund 67%. Für Privathaushalte kann das höhere Energiepreise im Winter bedeuten, so die Verbraucherzentrale. Gaskunden sollten jetzt prüfen, ob ihr Vertrag über den Winter hinaus eine Preisbindung vorsieht. Das schützt erstmal vor steigenden Preisen. Ansonsten Angebote vergleichen und den Anbieter wechseln.
11: Deutschland hat im ersten Halbjahr wieder mehr Waren ins Ausland verkauft. Die Exporte sind im Vergleich zum Vorjahreszeitraum um fast 4% gestiegen. Wichtigster Handelspartner bleibt China, knapp vor den USA. Und da tut sich was in die negative Richtung. Die Exporte in die USA sind um 6% eingebrochen, vor allem bei Autos, wohl wegen der US-Strafzölle. Gleichzeitig importiert Deutschland auch immer mehr aus China. Trotz anstehender Prozesse zu Gesundheitsdienstleistungen will die Drogeriemarktkette DM ihr Angebot ausbauen mit Checks zu Herz-Kreislauf-Erkrankungen. Das sei die häufigste Todesursache in Deutschland, begründet das Unternehmen den Plan. Mittlerweile sei es technologisch möglich, dass man mit Sensorik viele Vitaldaten und Parameter zuverlässig erfassen könne. Dafür reiche es beispielsweise schon, sich angezogen in eine Kabine zu stellen.
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14: Mit Henrike Müller. Autofahrer in Nürnberg können sich über eine Baustelle weniger freuen. Seit Montag hat ein Loch unter dem Asphalt den Verkehr auf der Rothenburger Straße ausgebremst. Jetzt ist das Problem fast behoben. An der Kreuzung zur oberen Kanalstraße war die mittlere Linksabbiegerspur abgesackt und schließlich eingebrochen. Ursache war ein Schaden an einem stillgelegten Entwässerungsrohr. Dadurch wurde im Untergrund nach und nach Erde ausgespült. Die Reparaturarbeiten stehen jetzt vor dem Abschluss. Heute Mittag soll die betroffene Spur wieder freigegeben werden. Dann gibt es in Richtung Süden für Linksabbieger auch wieder zwei Fahrspuren.
15: Danke, Henny.
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15: 9:02, guten Morgen auf die Südwestangente führt Richtung Nürnberg. Vorsicht bitte zwischen Nürnberg-Kleinreuth und Nürnberg-Gebersdorf. Da liegt ein Ast auf der Fahrbahn im Baustellenbereich. Und A73 feucht Richtung Nürnberg zwischen dem Kreuz Nürnberg Süd und der Münchner Straße. Da liegen Pakete auf der Fahrbahn. Vorsicht Blitzer, Nürnberg-Ben-Gurion-Ring in Richtung Business Tower. Und wenn ihr was gesehen habt, Staus und Blitzer, dann bitte gleich melden an die 08000 98 6 98 6. Gute Fahrt! Sonne, Wolken, Regen im Mix heute kriegen wir.

0: alles abgewechselt. Temperatur aktuell um die, was haben wir denn gerade hier? 20 Grad am Funkhaus in Nürnberg. In Eckental sind es noch 19 und in Beringersdorf auch schon 20 Grad. 25 werden es am Nachmittag. Morgen dann ähnlich wie heute nur noch eine Spur kühler. 21 Grad, vormittags Sonne, Wolken, nachmittags Regen. Samstag, Sonntag, das Wochenende, ja, das wird schön vom Wetter her, aber nicht mehr ganz so warm. Nur noch 22 Grad Top-Temperatur.
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0: Warum sollten wir in Gegenden der Erde nicht die linke Hand reichen oder mit der linken Hand irgendwas machen oder eine Cola bestellen? Das verrät uns gleich Kollegin Steffi, die hat bei den Urlaubsknigge rausgeholt und guckt gleich mal, was man in gewissen Ländern nicht tun sollte hier. Im Urlaub vor allem dann. Auf 98.6 Charivari machen wir dann gleich hier in 10 Minuten vorher. Top 90er, Take That Back for Good. Und der hier sorgt immer für gute Laune. Lionel Richie.

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0: guten Start rein in diesen Donnerstag. Frühmorgens liegen, am Pool reservieren und Socken in Sandalen tragen. Also wir Deutschen haben ja im Urlaub unseren Ruf weg, gell? Dabei wollen wir doch eigentlich nur entspannen und abschalten und tappen dabei eben zu oft unabsichtlich ins Fettnäpfchen. Denn einige Dinge, über die wir zu Hause überhaupt nicht nachdenken, können ein paar Flugstunden entfernt plötzlich unhöflich oder sogar beleidigend sein. Und damit euch das nicht mehr passiert, hat meine Kollegin Steffi mal ein paar Urlaubsknigge-Tipps.
1: Ja, während bei uns dieses Peace-Handzeichen, was völlig Friedliches bedeutet, bedeutet es in Griechenland das Gegenteil. Es heißt, fahr zur Hölle. Genauso unhöflich ist es in vielen asiatischen und arabischen Ländern, die linke Hand zu benutzen. Egal ob zum Essen oder um etwas zu übergeben. Die linke Hand gilt dort nämlich als unrein. Und in Südkorea oder China gilt öffentliches Niesen als unhöflich, ganz besonders beim Essen. Da sollten wir dann lieber ganz schnell aufspringen und ins Badezimmer rennen.
0: Und gerade beim Essen, Steffi, gibt es da ganz besonders viele Fettnäpfchen, gell?
1: Ja, absolut. Und bei dem einen Punkt, da muss ich selber noch an mir arbeiten. Und zwar sollten wir in Spanien keine Cola bestellen. Das Wort steht nämlich umgangssprachlich im Spanischen für eine Beleidigung. Stattdessen sollten wir einfach den ganzen Markennamen nennen. Auch getrennt zu zahlen kommt in vielen Restaurants in Spanien weniger gut an. Also da lieber zusammenlegen und gemeinsam bezahlen. Wenn es an die Rechnung geht, dann wird in Italien meistens ein zusätzlicher Coperto aufgeführt, also eine Pauschale für Gedeck, Brot und Service. Die wird automatisch berechnet und ist kein Trinkgeld.
0: Gibt es denn sonst noch irgendwas, was wir wissen sollten?
1: Ja, also natürlich ist es ganz wichtig, dass wir uns einfach mit der Kultur beschäftigen von dem Land, in das es jetzt eben gehen soll. Es gibt zum Beispiel auch in Ägypten, in der Türkei oder in den Malediven bestimmte Regeln, wenn es um freizügige Kleidung geht. Ne? Also außerhalb von Touri-Hotels sollten wir die einfach nicht tragen. FKK ist teilweise sogar ganz verboten. In Thailand sollte man nicht mit dem Finger auf jemanden zeigen. Und

0: Wer in Tunesien Menschen fotografieren möchte, der sollte vorher unbedingt fragen. Ein kurzer Kulturcheck vor der Reise, der erspart also die ein oder andere unangenehme Situation.
1: Danke dir. Wir merken uns, manchmal reichen schon kleine Gesten, um im Urlaub positiv statt peinlich aufzufallen, gell?

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6: Na, habt ihr gerade ein bisschen Ärger im Job oder Stress in der Familie oder andersrum? Macht nichts. Ihr seid bei uns genau richtig. Denn wir haben die gute Laune-Musik am Start, gleich Fleetwood Mac. Ich finde Musik, die glücklich macht. Durch die großen Harmonien. Little Lies gleich die 80er und wir starten 1998. Damals riesen Comeback für Cher mit dieser Nummer hier. Believe.
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0: guten Start rein in diesen 20. August.
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0: Ja, wir kennen das ja, da kommt man endlich nach Stunden am Urlaubsort an, raus aus dem Flieger, Koffer holen und dann schnell ins Taxi und zum Hotel. Und da gibt es schon ein paar wichtige Dinge zu beachten. Deswegen heute meine Top 5 Tipps fürs Taxifahren im Ausland. Informiert euch vorher im Internet, was im Schnitt die Fahrt vom Flughafen zum Hotel kostet. Wenn die Fahrt länger dauert, handelt mit dem Fahrer vor der Fahrt einen Festpreis aus. Bei Familien über 4 Personen, wenn ihr aus Platzgründen ein Großraumtaxi ordert, rechnet auf jeden Fall mit einem höheren Preis. Nehmt nur offizielle Taxis, bei Privatunternehmen seid ihr oft nicht versichert, wenn was passiert. Und Thema Trinkgeld bei Taxis in Italien, Spanien und Portugal wird das nicht erwartet. Ansonsten gebt auch gerne mal 5% vom Fahrpreis.
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Und immer wenn ich diesen 81er auf unserer Playlist sehe, muss ich daran denken, wie damals mein Jugendzimmer ausgesehen hat. Überall Poster an der Wand, meistens von Kim Wilde. Und du bist in das Zimmer rein und hast nichts gesehen, weil alles total verqualmt war. Und auf meiner silberfarbenen Stereoanlage lief Phil Collins in the Air Tonight, gleich hier bei Maxi nach 10.

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6: Ich bin Justin Hamm. Jedes Jahr wenden sich tausende Menschen in Deutschland mit einem Verdacht auf Behandlungsfehler an den medizinischen Dienst. Heute legen die Gutachter neue Zahlen auf den Tisch. Schon seit Jahren zeigen diese Statistiken, Behandlungsfehler sind keine Einzelfälle. Claudia Wächter berichtet.
7: Der Arzt übersieht einen Knochenbruch oder Laborwerte werden vertauscht. Darf eigentlich nicht passieren, aber auch bei ihrer letzten Erhebung zählten die Gutachter rund 3.700 Behandlungsfehler und oft mit krassen Folgeschäden für die Patienten. Viele starben sogar. Ein Riesenproblem ist zudem, dass die Dunkelziffer erheblich höher ist.
6: Mehr Anreize zum Kauf von Elektroautos, das fordern die Verbraucherzentralen in Deutschland. Die staatliche Förderung sollte an den Fahrzeugpreis gekoppelt werden, sagt der Bundesverband. Damit werde E-Mobilität auch für Menschen mit geringen und mittleren Einkommen erschwinglich. Ein Zuschuss sollte laut Verband nur bis zu einem bestimmten Listenpreis gezahlt werden. Der heiße Sommer hat deutschlandweit bereits rund 14.000 Menschen das Leben gekostet, das schätzt das Robert-Koch-Institut. Besonders betroffen sind ältere Menschen mit Vorerkrankungen. Viele Todesfälle gehen auf die extreme Hitzewelle Ende Juni zurück, als Temperaturen regional über 40 Grad erreicht wurden. Die Zahlen liegen deutlich über den Werten vergangener Jahre.
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9: Mit Henrike Müller. Zum heutigen Weltmoskitotag warnt Bayerns Gesundheitsministerin Gerlach vor der Ausbreitung der asiatischen Tigermücke. Vor allem Fürth hat mit dem gefährlichen Insekt zu kämpfen. Doch die Stadt setzt jetzt mit Haustürgesprächen gegen die Tigermücke. Geschulte Mitarbeiter gehen derzeit von Tür zu Tür, um Anwohner gezielt zu informieren. Dabei zeigen sie, wo sich mögliche Brutstätten befinden, zum Beispiel in Regentonnen, Eimern oder Untersetzern. Die Aktion soll helfen, die Ausbreitung der Tigermücke in der Kleeblattstadt einzudämmen, denn sie vermehrt sich vor allem in kleinen Wasseransammlungen auf Privatgrundstücken. Laut Stadt ist die Mithilfe der Bevölkerung deshalb entscheidend. Die Aktion läuft, je nach Wetter, noch bis etwa Mitte September.
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10: Vorsicht auf der A73 Feuchte Richtung Nürnberg zwischen Kreuz Nürnberg Süd und Nürnberg-Münchner Straße. Da besteht die Gefahr durch Pakete auf der Fahrbahn. Außerdem auf der A9 München Richtung Nürnberg zwischen Greding und Allersberg. Da gibt es 3 Kilometer Stau nach einem Unfall und ihr braucht tatsächlich eine ganze Stunde länger. Haltet da gut durch. Außerdem wird geblitzt in Nürnberg am Bon-Gurion-Ring in Richtung des Business Towers. Der Himmel, der ist ein bisschen klarer heute. Nicht mehr ganz so grau wie gestern, trotzdem noch einiges an Wolken heute unterwegs. 20 Grad sind es im Moment in Schweinau und bei euch draußen in Pyrbaum. 1 Grad kälter, dafür in Tuchenbach. 25 sind es heute dann in der Spitze und es sollte tatsächlich weitestgehend trocken bleiben. Morgen kühlt es dann ab auf maximal 22 Grad und Regen ist dann da auch ein bisschen mit dabei. Zum Wochenende könnte dann aber die Sonne mal wieder ein bisschen rauskommen.
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Mit mir, dem Maxi. Hi zusammen. Ja, Social Media hat ja viele negative Seiten, braucht man gar nicht reden. Aber ab und an, da kommt dann doch mal was Witziges bei raus. Es gibt da zum Beispiel so einen Videotrend im Moment, den fand ich ehrlicherweise sehr kreativ. Es geht darum, mit welchem Werbemaskottchen wir am liebsten eine 10 Stunden Autofahrt verbringen würden. Ihr wisst schon, da gibt es ja Meister Propper, Ronald McDonald, den Duracell-Hasen. Und Kollege Patrick, der hat sich mal so ein bisschen seine Gedanken dazu gemacht. Hör mal gleich hier gemeinsam nach diesem absoluten Über-80er. Phil Collins ist mit dabei und rein geht's jetzt mit Chesney Hawks. Der bringt richtig Power für euch ins Büro.

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0: Sommerferien hier auf 98.6 Charivari mit dem Maxi. Hi zusammen. Ja, Urlaubsfahrten, die sind anstrengend, gerade mit kleinen Kindern im Auto. Da können einem die 5 Stunden zum Gardasee ja gleich mal doppelt so lang vorkommen, gell? Ja, aber am Ende gehört auch das zum Urlaub dazu. Und wir von 98.6 Charivari sind da über einen Social-Media-Trend gestolpert, den wir wahnsinnig witzig finden. Wir überlegen uns, mit welchem Werbemaskottchen könnten wir uns so eine lange Autofahrt vorstellen. Patrick aus dem Charivari-Team, erzähl mal.
1: Ja, ich könnte mich kaputt lachen, weil wir kennen sie alle, die Werbemaskottchen, wie Ronald McDonald oder den Duracell-Hasen, die Milka-Kuh und so weiter. Aber wenn man sich mal überlegt, ob man mit denen auf dem Beifahrersitz eine 10 Stunden Autofahrt aushalten würde, dann vermenschlicht man die auf einmal so sehr. Ich habe noch mal ein paar mitgebracht, wo ich das schon mal durchgedacht habe. Ihr kennt den Schwäbisch Hallfuchs, oder? Der mit dem gelben T-Shirt da. Würde ich niemals mitnehmen in Urlaub. Der will mir wahrscheinlich im Auto 10 Stunden am Stück einen Bausparvertrag andrehen. Würde ich an der ersten Raststätte wahrscheinlich aus Versehen vergessen. Captain Iglo hingegen, der kommt sofort mit, der darf auf dem Beifahrersitz, der wirkt einfach wie so ein alter, angenehmer Typ, der bei mir nebendran sitzt und mir aus seinem Seemannsleben erzählt. Hoffe ich nur, dass der nicht stinkt nach altem Fritteusenfett von den Fischstäbchen. Das wäre unangenehm im Auto. Bisschen Angst hätte ich auch beim Trigema-Affen, wenn der neben mir sitzt. Weiß ich nicht, ob der sich im Griff hat, so eine ganze Autofahrt lang.
0: Patrick, ich finde, du hast da absolut recht, ja. Und alle, die davor mit mir gejammert haben, ich glaube, die Kinder, die sind euch dann doch vielleicht lieber, oder?
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0: So, und ich schließe jetzt das Studiofenster mal lieber vorsichtshalber, denn wir haben einen neuen Scanner-Playlist bei uns. Und das ist mein absoluter Lieblings-90er von der Lighthouse Family. Und da besteht die Gefahr, dass ich eventuell gleich richtig laut mitgröle. Würde ich euch auch empfehlen. 80er habe ich natürlich auch einige im Angebot. In meiner halben Stunde extra viel Musik am Stück hier auf 98.6 Charivari. Die Bengals sind mit dabei und rein geht's jetzt erstmal mit Paula Abdul Straight Up aus 1989. Denn das sind die meisten 80er und 90er hier auf 98.6 Charivari.
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0: Der alte Kaufhof in Nürnberg, der wird fleißig genutzt. IKEA Pop-Up Store, Wörl Outlet, was ist was Bücher und jetzt gibt's wieder was Neues. Was genau, das verrät uns gleich Tanja Scholl in Franken live, unseren 98.6 Charivari Nachrichten und danach gibt's wieder eine gesunde Portion 80er und 90er. Animotion ist dabei und Boyz II Men singen sich in unsere Herzen.
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8: Ich bin Stefan Schütz. Junge Frauen schneiden bei der Bildung oft besser ab als junge Männer. Das zeigt der Gender Education Gap. Beim Abitur liegen Frauen vorne, 55% der Absolventen 2024 waren weiblich. Beim einfachen Schulabschluss, also nach der 9. Klasse, dreht sich das Bild um, da waren 59% Männer. An der Uni schließen Frauen ihr Studium öfter pünktlich ab. Wegen der geringen Füllstände der Gasspeicher warnt der Verbraucherzentrale Bundesverband vor steigenden Preisen für Gaskunden. Aktuell sind die deutschen Speicher nur zu 50% gefüllt. Tine Klimach berichtet.
9: Vor einem Jahr lagen sie bei rund 67%. Für Privathaushalte kann das höhere Energiepreise im Winter bedeuten, so die Verbraucherzentrale. Gaskunden sollten jetzt prüfen, ob ihr Vertrag über den Winter hinaus eine Preisbindung vorsieht. Das schützt erstmal vor steigenden Preisen. Ansonsten Angebote vergleichen und den Anbieter wechseln.
8: Kurz vor der Landtagswahl in Sachsen-Anhalt hat ein CDU-Kommunalpolitiker 10.000 Euro an die AfD gespendet. Bernd Prange sitzt für die CDU im Stendaler Kreistag und begründet seinen Schritt mit einem angeblichen Linksruck der Union. Sein Landesverband droht ihm nun mit einem Parteiausschluss. Berichten zufolge will Prange das provozieren. Er hat auch schon empfohlen, die AfD zu wählen.
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11: Mit Tanja Scholl. Barfußpfad, Riechbaum oder Tastgalerie. Das mobile Erfahrungsfeld zur Entfaltung der Sinne in Nürnberg zieht an den ehemaligen Kaufhof in der Nürnberger Fußgängerzone. Ab heute können Kinder und Erwachsene dort 2 Wochen lang verschiedene Wahrnehmungsstationen ausprobieren. Und das kostenlos. Jana Stadelbauer, Leiterin des Erfahrungsfelds.
12: Das ist ja eine tolle Sache. Wir sind ja vom Erfahrungsfeld immer auf der Wörderwiese. Zwar auch noch in Innenstadtlage, aber wenn man natürlich direkt in der Innenstadt die Möglichkeit hat, da die Personen zu erreichen, mit dem Publikum in Kontakt zu treten und wenn man dann auch sieht, wie viele Personen da extra vorbeikommen und da Spaß haben, zufällig kommen oder eben absichtlich, das ist natürlich sehr schön, da freuen wir uns.
11: Geöffnet ist jeweils Donnerstag bis Samstag. Um wetterunabhängig zu sein, wird in diesem Jahr erstmals auch die ehemalige Tabakladenfläche im Kaufhofgebäude genutzt.
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13: Eine Meldung habe ich für euch auf der A9 München Richtung Nürnberg. Zwischen Greding und Allersberg haben wir 4 Kilometer Stau nach einem Unfall. Ihr verliert 15 Minuten. Habt ihr noch irgendwas gesehen? Staus oder Blitzer? Immer kostenfrei an den 08.098.6.98.6. Ruft durch oder schickt uns eine WhatsApp. Irgendwie gemein. Das Wetter, oder? Also es schaut irgendwie so kalt und grau draußen aus und eigentlich ist es dann doch immer recht warm. 25 Grad erwarten wir wieder heute als Höchsttemperatur. 21 haben wir schon in Weiherhof, 21 auch gemessen in Hilpoltstein und am Dexendorfer Damm. Und die Wolken werden ein bisschen dunkler draußen. Trotzdem soll es trocken bleiben. Morgen bekommt die Natur dann nochmal ein bisschen Regen und zum Wochenende, da wird es dann wieder sonniger.
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13: 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Mit mir, dem Maxi. Hi zusammen. Wir reden ja oft genug drüber, was unser wunderschönes Mittelfranken gerade zur Ferienzeit alles zu bieten hat. Die Liste, die ist wirklich lang. Aber gerade die Kids, die wollen in den Sommerferien ja auch mal was alleine oder mit Freunden unternehmen. Und da macht ihnen dann in der dritten Woche vielleicht ja schon langsam der Geldbeutel einen Strich durch die Rechnung. Genau deswegen hat unsere Schülerpraktikantin Juli gleich 3 coole Ideen für euch, die komplett kostenlos sind. Gibt's gleich nach diesem 80er von Animotion.

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0: In den Sommerferien, da chillt man doch auf der Wörderwiese, da geht man ins Freibad oder man macht ein Schülerpraktikum hier bei 98.6 Charivari. Ich bin Maxi, hi zusammen, und das hat Juli bei uns gemacht. Ganz freiwillig hat sie eine kostbare Woche ihrer Sommerferienzeit geopfert, um in der Redaktion bei uns mal reinzuschnuppern. Und für ihre übrigen 5 Wochen, da hat sie auch schon Pläne. Denn es gibt in Nürnberg viele Möglichkeiten, ohne Geld auszugeben, eine schöne Zeit zu verbringen. Dann schieß mal los, Juli. Was sind denn deine Tipps?
1: Starten wir mit einer kleinen Zeitreise. Im Germanischen Nationalmuseum könnt ihr jeden Mittwoch ab 17.30 Uhr in vergangene Zeiten des Mittelalters, der Renaissance und des Barocks eintauchen und spannende historische Schätze entdecken. Normalerweise kostet der Eintritt ja was, aber hier ist es um diese Uhrzeit

0: for free. Ihr wollt doch lieber hoch hinaus, dann ab zur Besucherterrasse am Nürnberger Flughafen. Dort könnt ihr Flugzeugen beim Starten und Landen zuschauen, den Geruch von Kerosin wahrnehmen und dieses Kribbeln im Bauch spüren, fast so, als würdet ihr selbst das Flugzeug steuern. Das ist immer kostenlos und daher auch ein kleiner Geheimtipp. Und zum Schluss geht's ins Weltall, zumindest fast. Auf dem Nürnberger Astronomieweg könnt ihr an 26 Stationen spannende Geheimnisse über Sonne, Mond, Sterne und das ganze Universum entdecken. Und ihr braucht dafür auch keinen Cent. Also mein Tipp für euch, schnappt euch eure Freunde oder Familie, denn tolle Erlebnisse müssen ja nicht immer teuer sein.
1: Da hast du absolut recht. Vielen Dank, Juli, und danke nochmal, dass du eine Woche von deinen Sommerferien bei uns hier in der 98.6 Charivari-Redaktion

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0: und da vorne am Horizont. Da kann man sie jetzt schon klar und deutlich sehen. Die Mittagspause, der Maxi hier auf 98.6 Charivari. Hi, bis die Kantine für euch öffnet, da habe ich jetzt nochmal die meisten 80er, 90er parat. In einer halben Stunde extra viel Musik am Stück. 3 Minuten und 7 Sekunden gute Laune gibt's für euch mit einem 80er von Madness. Eine Runde mitschunkeln könnt ihr bei Eros Ramazzotti und rein geht's gleich mit Sixpence None the Richer aus dem Jahre 1999.
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0: In Erlangen, da muss der Gürtel enger geschnallt werden. Die Kasse ist knapp und trotzdem kann eine sehr beliebte Veranstaltung nächste Woche stattfinden. Auch weil zusätzlich Geld vom Freistaat kam. Um was es genau geht, Tanja Scholl weiß Bescheid. Gleich hier in den Franken Live Nachrichten, gleich hier in Franken Live den 98.6 Charivari Nachrichten. So. Und danach machen wir nochmal gemeinsam einen Abstecher in die 80er mit Berlin und vorher eine Spazierrunde durch Memphis gemeinsam mit Cher.
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2: Ich bin Stefan Schütz. Viele Unternehmen haben offenbar die Psyche ihrer Auszubildenden nicht ausreichend im Blick. Jeder zweite von ihnen beklagt das in einer Umfrage des Deutschen Gewerkschaftsbundes. So ein schlechtes Ergebnis gab es noch nie in einem Ausbildungsreport, Claudia Wächter berichtet.
3: Zeit- und Leistungsdruck, zu wenig Personal, das sind die Hauptkritikpunkte der Azubis. Viele sagen aber auch, wir kommen mit unserem Geld kaum über die Runden. Frust herrscht danach vor allem im Friseurhandwerk und der Hotelbranche. Von Industriemechanikern und Verwaltungsangestellten kommt dagegen eher ein Daumen hoch.
2: Junge Frauen sind beim Bildungserfolg oft vorne. Das zeigen neue Zahlen des Statistischen Bundesamtes. 2024 haben unter den rund 258.000 Abiturienten 55% Frauen ihr Abitur gemacht und 45% waren männliche Abiturienten. Vorne liegen die Jungen bei den Ehrenrunden. 55% der Sitzenbleiber im Schuljahr 2024/25 waren männlich. Heftige Unwetter haben in der Nacht in mehreren Bundesländern schwere Schäden angerichtet. Im brandenburgischen Fürstenwalde gab es einen Tornado mit Windgeschwindigkeiten von bis zu 150 Kilometern pro Stunde. Auch im hessischen Lahn-Dill-Kreis soll laut Polizei ein Tornado Häuser unbewohnbar gemacht haben. In Rheinland-Pfalz ist eine Frau von einem umstürzenden Baum getötet worden.
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4: 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Planieren, lesen, zuhören. Der Erlanger Schlossgarten wird auch in diesem Jahr wieder zur Hauptbühne für das Erlanger Poetenfest. Die Finanzierung ist trotz Klammerkassen der Stadt gesichert. Der Freistaat hat seinen Zuschuss einmalig verdoppelt, aber auch die Bürger haben gespendet und die Sponsoren stehen treu hinter dem traditionsreichen Literaturfestival, das mit einer ganz besonderen Atmosphäre die Besucher anzieht. Bürgermeisterin Eva Linhardt.
5: Umsonst und draußen in einer wahnsinnig schönen Atmosphäre. Alle, die den Erlanger Schlossgarten kennen, wissen, was der für eine hohe Aufenthaltsqualität hat. Und man kommt wirklich ganz niederschwellig mit den Autorinnen und Autoren, mit der gesamten Literaturszene in Kontakt. Und das bei herrlichem, hoffentlich Sommerwetter in dem wunderschönen Erlanger Schlossgarten.
4: Das Erlanger Poetenfest findet kommende Woche von Freitag bis Sonntag statt. Über 80 Schriftsteller, Publizisten und Wissenschaftler werden zu Gast sein.
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6: In Nürnberg wird geblitzt in der Lauf am Holzstraße. In der Lauf am Holzstraße und auf der Verbindungsstraße zwischen Diepersdorf und Schweig wird auch geblitzt. Höhe Birkensee. Habt ihr noch was gesehen, Staus oder Blitzer? Dann meldet uns das Ganze immer kostenfrei an die 08000 98 6 98 6. Entweder anrufen oder einfach eine WhatsApp durchschicken. Frankenwetter. 20 Grad sind es bei euch in Gräfenberg, 22 gemessen an der Fürther Freiheit, 22 auch bei euch in Steinbühl. 25 Grad ist es heute die Höchsttemperatur, erreichen wir dann erst gegen Nachmittag. Ja, und ich weiß gar nicht, wie man es am besten beschreiben soll. Recht grau ist es draußen. Ab und an blitzt mal was Helles zwischen den Wolken hervor, die Sonne. Die sehen wir aber wohl erst so richtig wieder am Wochenende. Morgen gibt es nämlich auch nochmal Regen.
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6: 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Mit mir, dem Maxi. Hi zusammen. Ja, es ist die Frage aller Fragen für alle Eltern. Gerade in der Sommerferienzeit kommt's bestimmt immer mal wieder auf. Wie viel Taschengeld soll ich meinen Kindern denn geben? Rapper Bushido, der geizt auf jeden Fall nicht. Da könnten die Kinder schon mal das ein oder andere Eis am Kiosk kaufen. Wie viel Taschengeld er rausrückt und welche deutsche Sportlegende jetzt schon bald eine neue Doku bekommt, das erzähle ich euch gleich hier im Gossip zur Mittagspause. Vorher steigen wir alle nochmal gemeinsam bei Tom Cruise aufs Moped und dann läuft Take My Breath Away. Ihr kennt die legendäre Szene aus Top Gun. Und vorher gehen wir rein mit einem 90er von Cher, Walkin' on Memphis.

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0: Und ich habe natürlich auch heute wieder ein kleines Promi-Update für euch.
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0: In dieser Woche ohne Jenny, dafür mit mir, dem Maxi. Hi zusammen. Helmut Kohl war Bundeskanzler. Der Liter Diesel kostete 1,05 Mark. Und die Formel 1 hat zum ersten Mal einen Weltmeister namens Michael Schumacher. Es geht ums Jahr 1994 und über die legendäre Formel 1-Saison 94. Da bringt Netflix jetzt bald eine große Doku-Serie raus. Am 2. Oktober startet dann Schumacher 94, die Geburt einer Legende. Die Doku zeigt, wie Michael Schumacher zum Formel 1-Superstar wurde und besonders emotional Ehefrau Corinna erzählt von den gemeinsamen Anfängen. Und auch ganz viele Wegbegleiter sind dabei. Bernie Ecclestone, Flavio Briatore und Kai Ebel kommen zu Wort. Für Schumi-Fans dürfte das jede Menge Gänsehaut und ganz viel Nostalgiegefühl geben. Andere Kinder, die bekommen ein paar Euro fürs Eis. Bei Bushido, da sind es direkt 250 Euro Taschengeld im Monat, die er seinen Kindern gibt. Und zwar pro Kind. Bei 8 Kids kommt man so mal auf satte 2000 Euro monatlich. Selbst die 4-jährigen Drillinge, die haben schon ihr eigenes Konto. Früh übt sich eben. Ausgeben und sparen dürfen die Kids selbst und dabei auch zeigen, wie gut sie schon mit der Kohle umgehen können. Auf jeden Fall eine sehr gewagte Erziehungsmaßnahme.
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0: da weiß ich sogar, was man dazu tanzt. Wahrscheinlich ein Cha-Cha-Cha. Die Backstreet Boys, die haben es auch langsam satt, dass ihnen ständig ihre Herzen gebrochen werden. Der Maxi hier auf 98.6 Charivari, hi zusammen. Ja, und deswegen gibt's hier gleich mal eine Ansage von den Jungs. Quit playing games with my heart ist gleich mit dabei. In einer halben Stunde extra viel Musik am Stück auf 98.6 Charivari. Außerdem habe ich natürlich die Queen of Pop mit dabei. Madonna mit einem 80er und rein geht's jetzt gleich mit den Rainbirds aus 1988. Das sind die meisten 80er und 90er hier auf 98.6 Charivari.
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0: Gleich in Franken live. 98.6 Charivari Nachrichten. Da haben wir die Ergebnisse aus einer Mobilitätsstudie, die kürzlich in Fürth durchgeführt wurde. Tanja Scholl weiß da gleich mehr und ich habe im Anschluss natürlich wieder die meisten 80er und 90er parat. Phil Collins wünscht sich nichts sehnlicher, wie die Natur gerade wahrscheinlich auch, dass es endlich mal wieder so richtig regnen soll. Und vorher gibt's da mal wieder den Maneater für euch.
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13: Ich bin Stefan Schütz. Rund 11.700 mutmaßliche Behandlungsfehler haben Gutachter im vergangenen Jahr im Auftrag der Krankenkassen geprüft. In jedem vierten Fall haben Patienten dabei gesundheitliche Schäden davongetragen. Claudia Wächter berichtet.
14: Dem falschen Patienten wird eine Niere entfernt, eine Horrorvorstellung. Doch 150 solcher und ähnlicher absolut krasser Fälle gab es tatsächlich. Etwa

0: etwas mehr als im Jahr zuvor. Und für solche schweren, aber vermeidbaren Fehler fordern die Experten ein verpflichtendes Meldesystem. Knapp 100 Patienten starben sogar durch Behandlungsfehler.
1: Eine neue Studie kommt zu dem Schluss, der Klimawandel könnte die Gefahr von Waldbränden in Europa deutlich verschärfen. Ein internationales Forschungsteam geht davon aus, dass die jährlich betroffene Fläche bis Ende des Jahrhunderts um mindestens 40% steigen könnte. Besonders betroffen wären Mitteleuropa, weite Teile Westeuropas und der Mittelmeerraum. Tipp der Fachleute: ein besseres Brandmanagement. Wegen der geringen Füllstände der Gasspeicher warnt der Verbraucherzentrale Bundesverband vor steigenden Preisen für Gaskunden. Aktuell sind die deutschen Speicher nur zu 50% gefüllt, vor einem Jahr zu rund 67%. Gaskunden sollten jetzt prüfen, ob ihr Vertrag über den Winter hinaus eine Preisbindung vorsieht. Das schützt erstmal vor steigenden Preisen, ansonsten Angebote vergleichen und den Anbieter wechseln.
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3: Mit Tanja Scholl. Die Fürther lassen offenbar immer öfter das Auto stehen. Die Kleeblattstadt erreicht beim umweltfreundlichen Verkehr einen neuen Höchststand. Das zeigt die aktuelle Mobilitätsstudie, für die 3600 Bürger befragt worden sind. Demnach wurden im vergangenen Jahr fast 2/3 aller Wege mit Bus, Fahrrad oder zu Fuß zurückgelegt. Das sind 4 Prozentpunkte mehr als noch vor 10 Jahren. Der Radverkehr ist dabei leicht auf 11% gestiegen. Der ÖPNV bleibt stabil bei 18%, ebenso wie der Fußgängerverkehr mit 29%. Gleichzeitig gaben 95% der Befragten an, mit dem Angebot der Öffentlichen zufrieden oder sehr zufrieden zu sein.
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4: Auf der A9 Nürnberg Richtung München zwischen Greding und Altmühltal, da liegen Fahrzeugteile auf der Fahrbahn. Vorsicht! Außerdem in Nürnberg auf der Glogauer Straße, da staut es sich stadteinwärts nach einem Unfall. Ihr verliert 20 Minuten Zeit. Es wird zusätzlich noch geblitzt in Nürnberg im Bierweg stadteinwärts. Außerdem in Nürnberg in der Rotenburger Straße stadtauswärts, Höhe Gebersdorfer Straße. In Nürnberg auf der Frankenstraße Richtung Ulmenstraße, Höhe Hiroshima-Platz. In Nürnberg in der Lauf am Holzstraße und auf der Verbindungsstraße zwischen Diepersdorf und Schweig, Höhe Birkensee. Habt ihr noch was gesehen? Staus oder Blitzer? Immer kostenfrei an die 08000 98 6 98 6 durchklingeln oder eine WhatsApp schreiben. Der Matthias, der hat gerade durchgeklingelt und der meinte in Ton, da fängt es gerade ein bisschen an zu tröpfeln. Viel dürft's nicht sein, was da heute runterkommt. Der Regen, der ist eher für morgen angesagt, dann bei maximal 21 Grad. Heute könnte es dafür nochmal bis zu 25 Grad werden. 23 sind es im Moment am Aufsitzplatz in Nürnberg und bei euch in Lauf. 23 auch draußen in Wendelstein und ich finde, es tut ja einfach gut, oder? Mal eine kleine Sommerpause und ohne schlechtes Gewissen mal wieder drinnen auf der Couch chillen.
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4: 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Mit mir, dem Maxi. Hi. Bei uns, da gibt's ja in den Sommerferien jeden Tag einen neuen Tipp für eure Ferienzeit. Hier auf 98,6 Charivari. Ja, und die letzten Tage, da ging's immer drum, wie wir uns vor dem Urlaub am besten vorbereiten können, dass dann alles so entspannt wie möglich abläuft. Jetzt stelle ich mal die Frage, was muss man denn beachten, wenn man gerade aus dem Flieger oder aus dem Zug aussteigt und einfach nur noch ins Hotel einchecken will? Kollege Christoph Öhm aus Ein Neuer Morgen, der hat gleich den Tipp für uns nach einer richtig, richtig großen 80er-Nummer. Maneater ist das für euch.

0: Sommerferien in Mittelfranken. Deswegen gibt's bei uns wieder einen neuen Urlaubstipp für euch.
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0: Ja, und heute, da ist Christoph dran. Endlich im Urlaub angekommen, jetzt nur noch den Koffer schnappen und ab ins Hotel. Und dann würde ich sagen, Christoph, was ist denn dein Tipp?

0: Ja, wir kennen das ja. Da kommt man endlich nach Stunden am Urlaubsort an, raus aus dem Flieger, Koffer holen und dann schnell ins Taxi und zum Hotel. Und da gibt's schon ein paar wichtige Dinge zu beachten. Deswegen heute meine Top 5 Tipps fürs Taxifahren im Ausland. Informiert euch vorher im Internet, was im Schnitt die Fahrt vom Flughafen zum Hotel kostet. Wenn die Fahrt länger dauert, handelt mit dem Fahrer vor der Fahrt einen Festpreis aus. Bei Familien über 4 Personen, wenn ihr aus Platzgründen ein Großraumtaxi ordert, rechnet auf jeden Fall mit einem höheren Preis. Nehmt nur offizielle Taxis. Bei Privatunternehmen seid ihr oft nicht versichert, wenn was passiert. Und Thema Trinkgeld bei Taxis. In Italien, Spanien und Portugal wird das nicht erwartet. Ansonsten gebt auch gerne mal 5% vom Fahrpreis.
1: Danke, Christoph. Dann kann ja jetzt auch nichts mehr schiefgehen.
2: 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Und den nächsten Tipp gibt's morgen wieder um 6.50 Uhr. 98.6 Charivari wünscht schöne

0: Die letzten Tage, da war sie ja dann doch ein bisschen rar, gell? Die Sonne. Manchmal war sie da, manchmal auch wieder eine Zeit lang nicht. Ja, und die Sonnenbrille, die verstaubt währenddessen in der Mittelkonsole vom Auto. Oder ihr macht's wie Corey Hart. Der trägt sie nämlich immer nachts. Sunglasses at night habe ich gleich für euch in einer halben Stunde extra viel Musik am Stück. Außerdem dabei bisschen was zum Entspannen, ein ruhiger 90er von Donna Louise und rein geht's mit Leck, Laura Nunce.
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0: Das mobile Erfahrungsfeld zur Entfaltung der Sinne, das sonst auf der Wörderwiese stattfindet, das hat jetzt vorübergehend einen Platz mitten im Herzen der Stadt bekommen. Wo genau? Das weiß gleich Tanja Scholl in Franken live unseren 98.6 Charivari Nachrichten. Und im Anschluss, das strengen wir vor allem einen Sinn mal wieder besonders an. Unser Gehör natürlich, das wird verwöhnt mit den meisten 80ern und 90ern. William Pitt knipst für uns die City Lights an und Roxette ist mit einem coolen 90er dabei.
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20: Ich bin Stefan Schütz. Zehntausende Lehrstellen in Bayern sind unbesetzt und die Azubis, die es gibt, leiden immer häufiger unter psychischen Belastungen. Das zeigt der Ausbildungsreport des Deutschen Gewerkschaftsbunds. Claudia Wächter berichtet.
21: Zeit- und Leistungsdruck, zu wenig Personal, das sind die Hauptkritikpunkte der Azubis. Viele sagen aber auch, wir kommen mit unserem Geld kaum über die Runden. Viele sind also unzufrieden, so viele wie noch nie, seitdem es den Ausbildungsreport überhaupt gibt. Frust herrscht danach vor allem im Friseurhandwerk und der Hotelbranche.
20: Ein neuer Impfstoff gegen schwarzen Hautkrebs hat in einer Studie große Erfolge gezeigt. Er verringert, kombiniert mit einem Krebsmedikament, das Wiederauftreten von Melanomen. Experten sprechen von einem Durchbruch für Krebstherapien. In Deutschland werden immer mehr Menschen mit Hautkrebs behandelt. 2024 waren es fast doppelt so viele wie 20 Jahre zuvor. Studium, Schulabschlüsse, Bildung im Allgemeinen, alles Bereiche, in denen junge Frauen besser abschneiden als junge Männer. Der Gender Education Gap zeigt, 2024 hatten Frauen beim Abitur mit 55% die Nase vorn. Zudem mussten sie seltener die Klasse wiederholen.

0: Beim Schulabschluss nach der 9. Klasse waren mit fast 60% die Mehrheit der Absolventen männlich. Und später beim Studium zeigt sich das gleiche Bild. Frauen beenden sowohl Bachelor als auch Master im Schnitt schneller als Männer.
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2: Mit Tanja Scholl. Sehen, fühlen, tasten, riechen. Die Nürnberger Innenstadt wird in den Sommerferien wieder zum Erlebnisraum. Das mobile Erfahrungsfeld zur Entfaltung der Sinne ist an den ehemaligen Kaufhof in der Fußgängerzone gezogen. Seit heute können Kinder und Erwachsene verschiedene Wahrnehmungsstationen ausprobieren und das kostenlos. Was dazu gehört, weiß Tuba Senol vom mobilen Erfahrungsfeld-Team.
3: Ziemlich nahe angelegt, auch am normalen Erfahrungsfeld der Sinne. Erleben tun sie die optischen Scheiben, Barfußpfad, Tastgalerie, Riechbaum zum Beispiel.
2: Geöffnet ist bis zum 5. September jeweils donnerstags bis samstags. Neu in diesem Jahr, auch die ehemalige Tabakladenfläche im Kaufhofgebäude wird genutzt. So ist man wetterunabhängig.
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4: Vorsicht auf der A3 Nürnberg Richtung Würzburg zwischen Nürnberg-Mögeldorf und Nürnberg-Beringersdorf. Da liegt eine Holzpalette auf der Fahrbahn. In Nürnberg in der Glogauer Straße, da staut es sich stadteinwärts, ihr verliert da 20 Minuten und dadurch wiederum staut es sich auf der Breslauer Straße Richtung Glogauer Straße, das, wenn es geht, großräumig umfahren. Es wird außerdem noch geblitzt in Nürnberg im Bierweg stadteinwärts und in Fürth in der Gründlacher Straße wird auch stadteinwärts geblitzt. Habt ihr noch was gesehen, Staus oder Blitzer? Immer kostenfrei an die 08000 98 6 98 6. Ein bisschen heller wird's ab und zu mal, aber die Sonne hat heute einfach keine Chance gegen die Wolken. Am Schloss in Erlangen sind's momentan 23 Grad, auch bei euch in Rückersdorf. 1 Grad wärmer in Mögeldorf. 25 sollen's heute in der Spitze werden, da sind wir ja schon nah dran. Trocken bleibt's auch aller Voraussicht nach. Morgen dann dafür Regen mit maximal 19 Grad. Zum Wochenende dann aber wieder sonnig.
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4: Ja, ist denn schon wieder Weihnachten? Der Maxi hier, hi. Ja, ein paar Leute in Mittelfranken, die würden wahrscheinlich sagen, ja. Denn ich habe hier eine WhatsApp bekommen, dass die ersten Lebkuchen schon in den Regalen, in den Supermärkten gesichtet wurden. Ich schaue mir das gleich mal genauer an. Nach dem 80er von William Pitt. Und wir starten rein mit ein bisschen Energie für euren Donnerstagnachmittag. Roxette, Sleeping in My Car.

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0: Wer ein feines Näschen hat, der hat es vielleicht die letzten Tage schon gerochen. Der Duft von Lebkuchen liegt wieder über der Stadt. Der Maxi hier auf 98.6 Charivari. Ja, es ist August. Und trotzdem müssen wir jetzt kurz über Weihnachten sprechen. Die Nürnberger Lebkuchenhersteller, die geben jetzt so richtig Gas, denn für die beginnt jetzt offiziell die Saison, damit zu Weihnachten genug Lebkuchenvorrat da ist. So. Da bin ich ja noch voll dabei, verstehe ich alles. Jetzt habe ich aber hier eine Zuschrift bekommen, dass in einem Discounter in Nürnberg tatsächlich schon Lebkuchen im Regal stehen. Und da frage ich mich jetzt, kauft das wer? Oder wollten die vielleicht einfach wirklich die Ersten sein, die das im Angebot haben? Müssen wir vielleicht jetzt auch schon im August anfangen, Weihnachtslieder zu spielen? Also ganz ehrlich, wenn ich jetzt noch irgendwo den ersten Schoko-Nikolaus sehe, dann kapituliere ich. Mein Vorschlag zur Güte, Lebkucheneis. Da treffen wir uns wenigstens irgendwo in der Mitte zwischen Weihnachten und Sonnenbrand.
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0: Bling! Einmal einen Schritt zur Seite bitte, denn der Tarzan-Boy schwingt sich hier gleich durch. In einer halben Stunde extra viel Musik am Stück. Ich bin Maxi, hi zusammen. Und für euch gibt's jetzt gleich wieder die meisten 80er und 90er hier auf 98.6 Charivari. Mit dabei Bryan Adams, The Eurythmics und jetzt gleich Charles & Eddie, Would I Lie to You aus 1992.
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2: Ich bin Stefan Schütz. Kinder zwischen 9 und 10 Jahren sollen künftig eine neue Vorsorgeuntersuchung bekommen. Der gemeinsame Bundesausschuss hat die sogenannte U10 als Kassenleistung beschlossen. Untersucht werden sollen dann vor allem Übergewicht, Bewegungsmangel, Bildschirmzeit und psychische Auffälligkeiten. Dazu gibt es eine Impfberatung. In mehreren Orten Deutschlands heißt es heute aufräumen nach Unwettern gestern. Im brandenburgischen Fürstenwalde hinterließ ein Tornado eine Schneise der Verwüstung. Dächer wurden abgedeckt und Fassaden beschädigt. Auch im hessischen Lahn-Dill-Kreis soll laut Polizei ein Tornado Häuser unbewohnbar gemacht haben. In Rheinland-Pfalz starb eine Frau, nachdem sie von einem umstürzenden Baum getroffen wurde. Rund 11.700 mutmaßliche Behandlungsfehler haben Gutachter im vergangenen Jahr im Auftrag der Krankenkassen geprüft. In jedem vierten Fall haben Patienten dabei gesundheitliche Schäden davongetragen, Claudia Wächter berichtet.
3: Dem falschen Patienten wird eine Niere entfernt, eine Horrorvorstellung. Doch 150 solcher und ähnlicher absolut krasser Fälle gab es tatsächlich, etwas mehr als im Jahr zuvor. Und für solche schweren, aber vermeidbaren Fehler fordern die Experten ein verpflichtendes Meldesystem. Knapp 100 Patienten starben sogar durch Behandlungsfehler.
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5: Mit Tanja Scholl. Mehr Lebensqualität für den Nürnberger Stadtteil Schweinau. Der Um- und Ausbau der Amberger Straße hat begonnen. Dazu gehört im ersten Abschnitt auch eine Fahrradstraße, die dann Teil der Radschnellverbindung Nürnberg-Schwabach ist. Bürgermeister Andreas Kriegelstein.
6: Zum einen schaffen wir hier für den Nürnberger Westen eine Radwegeverbindung. Das heißt also, wir erschließen jetzt Stadtteile, die bislang noch nicht von dem Radwegeschnellweg profitieren konnten. Es gibt also dann langfristig eine Verbindung von Nürnberg, vom Plärrer auskommend, hier durch den Nürnberger Westen Richtung Albach und dann nach Schwabach. Das ist für die Radfahrer auf jeden Fall ein großer Vorteil.
5: Außerdem wird es mehr Grün geben, neue Bäume und einen neuen Spielplatz. Fertig sind schon der neue Sportplatz und Pausenhof der

0: Paul-Amberger Schule. Gesamtkosten rund 11 Millionen Euro. Vom Freistaat und der Regierung von Mittelfranken gibt's Fördergelder.
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2: Servus, liebe Autofahrer. Aktuell liegen uns da keine Meldungen vor. Wenn euch doch irgendwo irgendwas Wichtiges aufgefallen ist, dann sagt gerne Bescheid. Ihr könnt eine WhatsApp ins Studio schicken oder einfach kostenfrei durchrufen unter der 08000 98 6 98 6. 24 Grad aktuell bei euch in Erlangen. Gleiches gilt für Buchenbühl und Zirndorf an Wanden, auch 24. Damit haben wir die Höchstwerte für heute auch schon so ziemlich erreicht. 25, vielleicht gegen Abend dann 26 Grad. Denn die Sonne, die versucht's ja. Sie kommt immer wieder zwischen den Wolken durch. Ein ziemlicher Wind geht, der hilft auch dabei, die Wolken ein bisschen wegzuschieben. Regen ist dann wohl erst wieder morgen Nachmittag mit im Mix. Dann bei deutlich kühleren Höchstwerten um die 19 Grad.

Ann-Kathrin hier. Servus. 3 Minuten nach 3 haben wir es jetzt. Schönen Donnerstagnachmittag wünsche ich euch. Normalerweise, da kriegt ihr hier auf Charivari kurz vor 3 ja immer noch ein Küsschen von Kollegin Jenny. Aber Jenny hat Urlaub. Ja, ich fühle mich auch ein bisschen verlassen von ihr. Ein Küsschen kriegt ihr jetzt trotzdem gleich. Nicht von Jenny, auch nicht von mir, nein. Von Cher. Der Schub-Schub-Song It's in His Kiss aus den 90ern kommt gleich. Drumherum jede Menge 80er. Terence Trent D'Arby in einer knappen Viertelstunde. Und jetzt starten wir rein mit Duran Duran und den Wild Boys.

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0: Drei Wochen und ein paar zerquetschte Tage sind noch übrig von den großen, langen Sommerferien in Franken. Vielleicht fahrt ihr ja auch noch weg zum Gardasee oder noch weiter weg mit dem Auto. Wir von 98.6 Charivari haben uns mal gefragt, wie wäre es denn, wenn ihr nicht nur eure Familie mitnehmt, sondern auf dem Beifahrerplatz auch noch ein bekanntes Werbemaskottchen mit am Start habt. Patrick aus dem Charivari-Team hat sich da ganz genaue Gedanken dazu gemacht.
1: Ey, ich könnte mich kaputt lachen, weil wir kennen sie ja alle, die Werbemaskottchen. Der Trigema-Affe, Captain Iglo, die Milka-Kuh und so weiter. Aber wenn man sich mal überlegt, ob man mit denen auf dem Beifahrersitz eine 10 Stunden Autofahrt aushalten würde, da vermenschlicht man die auf einmal so sehr. Und ich finde es grandios. Was sagt ihr zum Beispiel zu den Mainzelmännchen? Auf die hätte ich Lust im Auto, glaube ich. Ich glaube, die machen Stimmung im Auto miteinander. Da geht die Autofahrt, auch wenn sie lang ist, sehr, sehr schnell rum. Den Bär aus der Bärenmarke Werbung würde ich hingegen nicht in mein Auto lassen. Der trägt nämlich keine Hose. Das ist nach 10 Stunden Fahrt ziemlich eklig irgendwann. Genauso wie, muss ich sagen, Guleo aus der WM 2006, das Maskottchen, finde ich noch schlimmer. Der trägt ein T-Shirt, aber keine Hose. Finde ich super komisch. Guleo, bleib raus aus meinem Auto.
0: Auf die Idee wäre ich gar nicht gekommen. Aber wisst ihr, wen ich unterwegs garantiert irgendwo aussetzen würde? Den Duracell-Hasen. Der hat einfach zu viel Energie.
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0: In der nächsten halben Stunde, da gibt's hier auf 98.6 Charivari die meisten 80er und 90er, unter anderem mit zwei ganz entspannten Songs. Einmal aus den 90ern John Secada, Just Another Day. Phil Collins ist auch mit am Start mit einer ruhigen Nummer. Und zwischendrin aber Madonna für euch. Und für Madonna, da sind heute wirklich Glückwünsche fällig. Denn mit 68 Jahren hat sie es gerade mal wieder geschafft, der Jugend zu zeigen, wie es denn eigentlich funktioniert. Die Nominierungen für die MTV Music Awards, die sind jetzt raus. Und Madonna hat mit Abstand die meisten abgestaubt dieses Jahr. Insgesamt 11 Stück, unter anderem für das beste Musikvideo, aber auch Künstlerin des Jahres. Vergeben werden die Preise dann erst irgendwann im Herbst. Wir halten euch dann natürlich auf dem Laufenden. Erstmal hören wir uns aber gemeinsam kurz nach 3:30 Madonna an. La Isla Bonita aus dem Jahr 87 gleich.
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0: Servus, liebe Autofahrer. Wir haben eine Meldung aus dem Stadtverkehr Nürnberg. Und zwar an der Kreuzung Glogauer Straße und Breslauer Straße gibt es Stau in alle Richtungen, weil es hier eine neue Baustelle gibt. Habt ihr vielleicht im Moment auch eine neue Lieblingsbaustelle? Sagt mir gern Bescheid, wo es staut. Oder falls ihr einen Blitzer entdeckt habt, ruft durch 08000 98 6 98 6. Gute Fahrt! Mal sonnig, mal bewölkt. Aktuell bei 25 Grad bei euch in Schwabach. Bisschen frischer ist es in Solkendorf und Lauf an der Pegnitz mit 24 Grad. Morgen dann am Nachmittag wieder ziemlich regnerisch. Maximal kriegen wir 19. Aber keine Sorge, der Sommer und 30 Grad kommt bald noch mal wieder in den nächsten paar Tagen. Auf jeden Fall.
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0: Donnerstagnachmittag, 15.46 Uhr.
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2: Ein Song, der ursprünglich aus Südafrika stammt. Der Songwriter Solomon Linda schrieb bereits im Jahre 1939,

30 den Text, nachdem er an einer Löwenjagd teilgenommen hatte. In der Urfassung heißt das Lied Mbube, der Zulu-Name des Löwen. Der Song gehört mit über 150 Versionen zu den am meisten gecoverten Hits der Geschichte. Die erfolgreichste Version ist die der englischen Band Tight Fit, ihr einzig großer Hit aus dem Jahr 1982. The Lion Sleeps Tonight.

0: Die Fürther, die lieben nicht nur ihre Kleeblattstadt, sondern wohl auch das Fahrradfahren. Wie ich auf die Idee komme, das hört ihr gleich um 4 in Franken live in den 98.6 Charivari Nachrichten. Und danach, da schwingen wir uns alle, vielleicht nicht aufs Rad, aber ab in die 80er, gleich mit den Pretenders und Don't Get Me Wrong.
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13: Ich bin Stefan Schütz. Für Kinder im Alter zwischen 9 und 10 Jahren ist eine neue Untersuchung geplant. Bezahlt wird sie von den gesetzlichen Krankenkassen. Der Check-up heißt U10, berichtet Claudia Wächter.
14: Und bei dem sollen sich Ärzte vor allem auf mögliches Übergewicht konzentrieren, wie viel sich die Kids bewegen, ob es psychische Auffälligkeiten gibt und wie lange sie am Handy oder Tablet hängen. Stichwort Dauerscrollen führt oft zu Konzentrationsproblemen. Auch eine Impfberatung steht auf dem Programm, doch bis Praxen diese Untersuchung anbieten, wird es wohl noch einige Monate dauern.
13: Schon seit Jahren fordern Schüler und Eltern, dass der Schulunterricht alltags- und praxisnäher werden soll. Mit Nordrhein-Westfalen will ein weiteres Bundesland das jetzt angehen. Die Landesregierung hat ein Konzept ausgearbeitet, wie mehr Fachleute ihr Wissen an Schulen teilen können, etwa zu Mietverträgen oder wie man eine Waschmaschine richtig bedient. Die Vernetzung mit Fachleuten soll über eine App laufen. Mehr Trockenheit, mehr Hitze, mehr Wind. Die Vegetation in Europa könnte durch den Klimawandel bald noch häufiger brennen. Das zeigt eine Studie eines internationalen Forschungsteams. Bis Ende des Jahrhunderts könnte die jährlich betroffene Fläche um mindestens 40% steigen. Besonders heftig betroffen Mitteleuropa, weite Teile Westeuropas und der Mittelmeerraum. Die Forscher empfehlen ein besseres Brandmanagement.
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16: Mit Tanja Scholl. Die Fürther lassen offenbar immer öfter das Auto stehen. Die Kleeblattstadt erreicht beim umweltfreundlichen Verkehr einen neuen Höchststand. Das zeigt die aktuelle Mobilitätsstudie, für die 3600 Bürger befragt worden sind. Demnach wurden im vergangenen Jahr fast 2/3 aller Wege mit Bus, Fahrrad oder zu Fuß zurückgelegt. Das sind 4 Prozentpunkte mehr als noch vor 10 Jahren. Der Radverkehr ist dabei leicht auf 11% gestiegen. Der ÖPNV bleibt stabil bei 18%, ebenso wie der Fußgängerverkehr mit 29%. Gleichzeitig gaben 95% der Befragten an, mit dem Angebot der Öffentlichen zufrieden oder sehr zufrieden zu sein.
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0: Servus, liebe Autofahrer. Aktuell gibt's eine Meldung aus dem Stadtverkehr Nürnberg, und zwar die Kreuzung Glogauer Straße und Breslauer Straße. Da gibt's eine neue Baustelle und deshalb gibt's jetzt rundherum auch Stau. Ihr braucht also etwas länger. Ist euch ansonsten noch was aufgefallen? Stau oder ein Blitzer? Dann ruft gerne durch. 08000 98 6 98 6 ist die Nummer. Dankeschön. Mal zieht's ein bisschen

zu, dann kommt doch wieder die Sonne raus. So richtig Regen ist wahrscheinlich erst wieder morgen mit dem Mix. Die aktuellen Temperaturen 24 Grad in Lauf-Schönberg, 24 auch in Solkendorf und ein bisschen wärmer ist es in Stein mit 25 Grad aktuell. Höchstwerte sind das für heute schon. Morgen Vormittag gibt es nochmal eine Runde Sonnenschein, aber allgemein bleibt es ein bisschen kühler bei maximal 19 Grad.

Drei Minuten nach vier haben wir es. Servus, die Agathrin hier. Die deutsche Sprache, die ist manchmal sehr, sehr kompliziert, aber ich finde sie auch sehr schön, weil wir so tolle Begriffe haben, zusammengesetzt, die dann eine ganz neue Bedeutung kriegen. Urlaubsreif zum Beispiel. Mir fällt da jetzt gerade kein Wort ein im Englischen, das urlaubsreif übersetzen könnte. Ich überlege noch eine Runde. Währenddessen gibt's für euch Maroon 5, die Pretenders und zum Start OMD. Und in der Viertelstunde kommt dann die neue Folge Urlaubsreif. Heute mit einem Tipp von Christoph.

0: Servus, die Ann-Kathrin hier.
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0: Endlich Urlaub, endlich am Urlaubsort angekommen. Jetzt nur noch Koffer schnappen und ab ins Hotel. Für ganz viele von uns geht's dafür erstmal rein ins Taxi. Und genau da kann man im Ausland auch schnell mal draufzahlen oder in eine der anderen Fallen tappen. Zum Glück gibt's Christoph Ilm. Der hat jetzt nämlich die wichtigsten Taxi-Tipps für uns und für den Urlaub.
2: Ja, wir kennen das ja. Da kommt man endlich nach Stunden am Urlaubsort an. Raus aus dem Flieger, Koffer holen und dann schnell ins Taxi und zum Hotel. Und da gibt es schon ein paar wichtige Dinge zu beachten. Deswegen heute meine Top 5 Tipps fürs Taxifahren im Ausland. Informiert euch vorher im Internet, was im Schnitt die Fahrt vom Flughafen zum Hotel kostet. Wenn die Fahrt länger dauert, handelt mit dem Fahrer vor der Fahrt einen Festpreis aus. Bei Familien über 4 Personen, wenn ihr aus Platzgründen ein Großraumtaxi ordert, rechnet auf jeden Fall mit einem höheren Preis. Nehmt nur offizielle Taxis. Bei Privatunternehmen seid ihr oft nicht versichert, wenn was passiert. Und Thema Trinkgeld bei Taxis. In Italien, Spanien und Portugal wird es nicht erwartet. Ansonsten gebt auch gerne mal 5% vom Fahrpreis.
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0: In einer Viertelstunde, da wartet die neue Folge Gartenzeit auf euch. Und da dreht sich diesmal alles um das, was denn hinter den verschlossenen Türen der Gewächshäuser in der Gartenwelt Dauchenbeck im Moment so passiert. Weil irgendwie ist ja klar, im Frühjahr, da ist absolute Pflanzenhochzeit. Und im Herbst dann nochmal. Aber was passiert denn im Hochsommer? Wir finden es raus gleich in einer Viertelstunde hier auf 98.6 Charivari.
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15: Servus, liebe Autofahrer. Aktuell gibt es eine Meldung, und zwar im Stadtverkehr Nürnberg an der Kreuzung Glogauer Straße und Breslauer Straße. Ist eine neue Baustelle und die führt dazu, dass es in alle Richtungen einfach ein bisschen länger dauert, als sonst vielleicht normal wäre. Ich hoffe, ihr habt die Geduld. Ansonsten aber keine Meldungen. Was ist denn da los? Ist euch was aufgefallen? Stau, Blitzer, Verkehrsinfo, die für andere Autofahrer wichtig wäre? Dann ruft gern an, das geht kostenfrei. Oder ihr schickt mir eine schnelle WhatsApp ins Studio. Die Telefonnummer dafür ist die 08008. 98.6, 98.6. Gute Fahrt euch. Irgendwie wird es so schwül und die Wolken werden mehr. Es könnte schon nach Regen aussehen, aber kommen soll keiner. Heute zumindest. 25 Grad aktuell bei euch in Schwabach, 24 in Leimburg und Zirndorf aktuell. Das sind so ziemlich die Höchstwerte, die wir uns heute noch erwarten. Und dazu gibt es eigentlich keinen Regen. Auch in der Nacht sternenklarer Himmel dann. 14 Grad sind die Tiefstwerte. Morgen Vormittag noch eine Runde Sonnenschein. Morgen Nachmittag dann Regen pur. Das Ganze bei 19 Grad.
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0: Servus, die Ann-Kathrin hier.
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0: Im Supermarkt, da stehen schon die ersten Zimtsterne im Regal und die Lebkuchenbäckereien in Nürnberg laufen seit Wochen auf Hochtouren. Aber was passiert eigentlich im Moment in den Gewächshäusern der Gartenwelt Dauchenbeck? Gärtnerin Jessica verrät's.
2: Wir topfen tatsächlich seit 2 Wochen schon die ersten Weihnachtssterne, dass wir die dann ab November in die Gartencenter bringen können. Um eben diese Hochblätter eben rot auszufärben oder weiß auszufärben, brauchen die halt schon immer eine relativ lange Kulturzeit. Alpenveilchen sind auch schon getopft worden. Das ist ja auch so eine typische, sage ich jetzt mal, ja, Herbst-Winterpflanze. Dann werden auch so freie Flächen in den Gewächshäusern dafür genutzt, einfach mal die Tische sauber zu machen, dass, wenn dann wieder eine neue

0: Halbes Jahr im Gewächshaus stehen, bevor sie daheim bei uns im Wohnzimmer landen? Ja, dahinter steckt eben jede Menge Arbeit. Und die beginnt schon jetzt im Sommer, wenn wir alle eher an Urlaub als an Weihnachten denken.
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0: So schnell schaut man gar nicht. Schon ist wieder kurz vor 5. 98,6, Charivari, die Ann-Kathrin hier. Gleich geht's ab in die Nachrichten und da geht's um das Erfahrungsfeld der Sinne. Da war ich schon zu meiner Schulzeit ab und zu mal. Aber jetzt gibt's diese Woche da was ganz Neues. Was genau, hört ihr gleich in den Nachrichten. Und danach erstmal Feierabend machen und die nächsten 80er genießen. Mit Sure für euch.
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12: Ich bin Stefan Schütz. Die deutsche Wirtschaft hat zuletzt ermutigende Zahlen geliefert, aber jetzt gibt es wieder einen Dämpfer. Dürre und Niedrigwasser in den Flüssen bremsen die Entwicklung aus, so die Bundesbank. Jan-Henner Reitze berichtet.
13: Mit einem Wachstum von 0,4% in den ersten sechs Monaten des Jahres hatte die deutsche Wirtschaft den aktuellen Krisen rund um den Iran-Krieg getrotzt, vor allem weil die Nachfrage aus dem Ausland angezogen hatte. Die dürfte aber wegen steigender Transportkosten und längeren Lieferzeiten durch Niedrigwasser jetzt schon wieder einen Dämpfer bekommen, so die Bundesbank.
12: Ein im März in Rheinland-Pfalz festgenommener junger Mann soll als Anführer zweier Online-Gruppierungen andere Menschen zu schweren Straftaten angestiftet haben. Die Bundesanwaltschaft wirft ihm unter anderem Anstiftung zum Mord und Brandstiftung, Vergewaltigung und sexuellen Missbrauch eines Kindes vor. Der Fall erinnert an den White Tiger-Komplex. Auch hier geht es um Online-Manipulation. Grüne und Linke werfen Bundeskanzler Merz Untätigkeit bei Hitze- und Waldbränden vor. Linken-Chefin Schwertner kritisierte bei Sat.1, Merz melde sich nicht zu Wort. Grünen-Fraktionschefin Drüge sagte bei RTL, der Kanzler schweige und tue nichts gegen die Klimakrise. Merz hatte den Einsatzkräften vor einer Woche via Social Media gedankt und erklärt, er lasse sich laufend über die Lage unterrichten.
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15: Mit Tanja Scholl. Nürnberg mit allen Sinnen spielerisch neu entdecken. Das geht jetzt wieder bei der Aktion Erfahrungsfeld Goes Innenstadt. Das mobile Erfahrungsfeld zur Entfaltung der Sinne gastiert am ehemaligen Kaufhof. Kinder und Erwachsene können dort bis zum 5. September verschiedene Wahrnehmungsstationen ausprobieren und das kostenlos. Neu in diesem Jahr, auch die ehemalige Tabakladenfläche im Kaufhofgebäude wird genutzt. Tuba Senul vom mobilen Erfahrungsfeldteam.
16: Das sind circa um die 75 Quadratmeter, die uns da zur Verfügung stehen. Das heißt, wir sind eben wetterunabhängig und können eben auch innen ausstatten. Und wenn sich das Wetter gut hält, dann eben auch außen. Da werden wir auch ein Pavillon drüber haben, sodass auch da tatsächlich noch bei leichten Regen man auch außen sich aufhalten kann, aber eben auch innen.
15: Geöffnet ist jeweils donnerstags und freitags von 13 bis 17 Uhr sowie samstags von 11 bis 17 Uhr.
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18: Servus, liebe Autofahrer. Aktuell nur eine Meldung, und zwar im Stadtverkehr Nürnberg. An der Kreuzung Glogauer Straße, Breslauer Straße gibt es eine neue Baustelle und deshalb Stau in alle Richtungen. Ist euch auch noch was aufgefallen? Vielleicht ein Blitzer? Dann ruft gern durch. 08000 98 6 98 6. Gute Fahrt euch.
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18: 24 Grad aktuell in Herzogenaurach, genauso wie in Beringersdorf. 25 meldet Fürth im Moment bei euch und damit haben wir die Höhe.

0: Höchstwerte für heute auch schon geknackt. Jetzt in Richtung Abend, da gibt es mal Sonnenschein, mal Wolken. Aber so ganz lokal vielleicht auch mal einen kleinen Regenschauer. In der Nacht dann 14 Grad als Tiefstwerte. Morgen früh noch eine Runde Sonnenschein. Der Rest des Tages morgen ist wirklich eher regnerisch. Auch mal mit einem großen Schauer bei maximal 19 Grad.
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0: Ann-Kathrin hier, servus, jetzt haben wir es gleich 4 Minuten nach 5. Für alle, die klassisch im Büro um 9 angefangen haben, heißt das jetzt Feierabend. Achso, ihr gehört da gar nicht dazu. Ihr seid die Spätschicht. Naja, dann arbeiten wir einfach noch eine Runde weiter. Gleich mit den meisten 80ern und 90ern. Mit am Start ist Ricky Martin, die Simple Minds sind mit dabei. Bob Sinclair, Bryan Adams und jetzt für euch Meteor, If I Was aus dem Jahr 85.

16 Minuten nach 5 Uhr haben wir es. Die Ann-Kathrin hier, 98,6 Charivari. Ja, 3 Wochen Sommerferien sind jetzt fast schon rum. Das heißt, die ersten Urlauber, die kommen jetzt auch schon wieder zurück. Wie seht ihr das denn? Wenn man so ehrlich ist, klar ist es schön am Meer irgendwo, Strand genießen, viel, viel Sonnenschein. Aber fast genauso schön ist nach so 1-2 Wochen doch auch wieder nach Hause kommen, oder? Worauf freut ihr euch denn nach dem Urlaub immer am meisten? Das ist morgen früh Thema im Neuen Morgen bei Christoph Ulm kurz nach 8. Das heißt, wenn ihr was ganz Besonderes habt, worauf ihr euch im Urlaub immer freut, wenn es wieder Richtung Heimat geht, dann sagt uns gerne Bescheid. 08000 98 6 98 6. Gerne eine WhatsApp-Sprachnachricht rüberschicken. Dann seid ihr vielleicht auch morgen nach 8 im Radio.

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7: Servus, liebe Autofahrer. Wir schauen kurz auf den Stadtverkehr in Nürnberg. Die Kreuzung Glogauer Straße, Breslauer Straße. Da gibt es eine neue Baustelle und deshalb Stau in alle Richtungen. Geblitzt wird heute Abend in Nürnberg in der Schmausenburgstraße, Fahrtrichtung Tiergarten. Staus und Blitzer, die könnt ihr immer gerne durchgeben. 08000 98 6 98 6 ist die Nummer.
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7: Der Liter Super E10 kostet aktuell im Durchschnitt 2,13 Euro. Günstigster Preis 2,08 Euro im Röteweg in Seukendorf. Ihr tankt Diesel, dann ist euer Durchschnittspreis 2,23 im Moment. 2,13 Euro der günstigste Preis am Sand in Rohr. Ich find's so schwül. Es fühlt sich an, als würde doch irgendwie Regen kommen, aber eigentlich soll keiner kommen. Maximal so ganz lokal ein paar Regentropfen. In Herzogenaurach bei euch aktuell 24 Grad, ganz genauso wie in Röthenbach an der Pegnitz. Nürnberg meldet 25 Grad vom Hauptmarkt. Das sind also die Höchstwerte für heute. In der Nacht dann Tiefstwerte um die 14 Grad. Morgen Nachmittag gibt's ordentlich Regen, maximal 19.
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0: Donnerstagabend, 17.45 Uhr und mittendrin sind wir in den Sommerferien in Bayern. Die Kinder, die haben Lust auf Abenteuer, aber manchmal, da macht einem der Geldbeutel da einen Strich durch die Rechnung. 98.6, Charivari, die Ann-Kathrin hier. Wenn ihr dieses Gefühl so ein bisschen kennt, ihr aber trotzdem Abenteuer liefern wollt, dann habt ihr richtig Glück, weil unsere Schülerpraktikantin, die Juli, die hat drei coole Ideen für euch für die Sommerferien, die absolut kostenlos sind.
1: Starten wir mit einer kleinen Zeitreise. Im Germanischen Nationalmuseum könnt ihr jeden Mittwoch ab 17.30 Uhr in vergangene Zeiten des Mittelalters, der Renaissance und des Barocks eintauchen und spannende historische Schätze entdecken. Normalerweise kostet der Eintritt ja was, aber hier ist es um diese Uhrzeit for free. Ihr wollt doch lieber hoch hinaus, dann ab zur Besucherterrasse am Nürnberger Flughafen. Dort könnt ihr Flugzeugen beim Starten und Landen zuschauen, den Geruch von Kerosin wahrnehmen und dieses Kribbeln im Bauch spüren, fast so, als würdet ihr selbst das Flugzeug steuern. Das ist immer kostenlos und daher auch ein kleiner Geheimtipp. Und zum Schluss geht's ins Weltall, zumindest fast. Auf dem Nürnberger Astronomieweg könnt ihr an 26 Stationen spannende Geheimnisse über Sonne, Mond, Sterne und das ganze Universum entdecken. Und ihr braucht dafür auch keinen Cent. Also mein Tipp für euch, schnappt euch eure Freunde oder Familie, denn tolle Erlebnisse müssen ja nicht immer teuer sein.
0: Recht hat Juli damit. Vielen Dank an unsere Schülerpraktikantin. Danke für die Tipps und danke dafür, dass du eine Woche von deinen Sommerferien bei uns in der 98.6 Charivari-Redaktion verbringst.

Manchmal frage ich mich ja schon, wo der ganze Tag wieder hin verschwunden ist. Gleich haben wir es 18 Uhr, das heißt für euch hier auf 98.6 Charivari kommt wieder ein Nachrichten-Update aus Deutschland, aus der Welt und natürlich ganz wichtig hier aus der Region. Und da dreht sich gleich alles um den Stadtteil Schweinau. Der soll nämlich schöner werden und einen neuen Fahrradschnellweg kriegen. Was da vor sich geht, hört ihr um 6 von Tanja Scholl und danach geht's weiter.

0: Mit einem zuckersüßen 90er von Vanessa Paradis.
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7: Ich bin Stefan Schütz. Für Kinder im Alter zwischen 9 und 10 Jahren ist eine neue Untersuchung geplant. Bezahlt wird sie von den gesetzlichen Krankenkassen. Der Check-up heißt U10, berichtet Claudia Wächter.
8: Und bei dem sollen sich Ärzte vor allem auf mögliches Übergewicht konzentrieren, wie viel sich die Kids bewegen, ob es psychische Auffälligkeiten gibt und wie lange sie am Handy oder Tablet hängen. Stichwort Dauerscrollen führt oft zu Konzentrationsproblemen. Auch eine Impfberatung steht auf dem Programm, doch bis Praxen diese Untersuchung anbieten, wird es wohl noch einige Monate dauern.
7: Die Bundesanwaltschaft ermittelt gegen einen jungen Mann, der andere über Chats zu schweren Straftaten angestiftet haben soll. Ihm wird Mitgliedschaft in einer rechtsextremen Terrorvereinigung vorgeworfen, außerdem Anstiftung zum Mord, Brandstiftung und sexuellen Missbrauch. Zusammen mit anderen Mitgliedern soll er einen Jungen in Russland dazu gebracht haben, ein Kind zu töten. Festgenommen worden ist der Verdächtige im März in Rheinland-Pfalz. Pannen bei medizinischen Eingriffen können schwere Folgen haben. Rund 11.700 Verdachtsfälle von Behandlungsfehlern haben Experten im Auftrag der Krankenkassen im vergangenen Jahr überprüft. In 2.700 davon haben Fehler auch tatsächlich Schäden und Todesfälle verursacht. Allerdings ist die Dunkelziffer hoch. Der medizinische Dienst fordert darum ein verpflichtendes Meldesystem. Dadurch soll klarer werden, wie es zu solchen Fehlern kommt.
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9: Mit Tanja Scholl. Mehr Lebensqualität für den Nürnberger Stadtteil Schweinau. Der Um- und Ausbau der Amberger Straße hat begonnen. In weiten Teilen entsteht hier eine Fahrradstraße, die zur Radschnellverbindung Nürnberg-Schwabach gehören wird. Von der Neugestaltung sollen am Ende alle profitieren, denn es gehört noch viel mehr dazu. Bürgermeister Andreas Kriegelstein.
10: Ja, es sind zwei große Maßnahmen. Es ist also Grün und Grau. Beide Projekte zusammen, also Straßenbau und Grünflächengestaltung, Platzgestaltung, auch Spielplätze etc. kosten uns über 11 Millionen Euro. Wir kriegen auch Zuschüsse, sind auch sehr dankbar der Regierung von Mittelfranken, Freistadt Bayern, dass wir die Gelder bekommen, dass wir so ein Projekt finanzieren können.
9: Nächstes Jahr im Sommer soll alles abgeschlossen sein und gemeinsam eröffnet werden. Schon fertig sind der neue Sportplatz und die Pausenflächen der Georg-Paul-Amberger-Schule.
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11: Servus, liebe Autofahrer. Staumeldungen liegen uns gerade nicht vor, aber es wird geblitzt in Nürnberg in der Schmausenburgstraße, Fahrtrichtung Tiergarten. Und in Hilpoltstein, frisch reingekommen, in der Freistädter Straße steht ein Blitzer. Ist euch auch noch was aufgefallen? Staublitzer oder eine Verkehrsinfo? Dann sagt mir gerne Bescheid. 08000 98 6 98 6. Das ist die Nummer und für euch kostenfrei.
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11: 23 Grad aktuell bei euch in Siemenshofen im Nürnberger Land. Schwanstetten hat die gleiche Temperatur. In den Fürth ist es noch ein bisschen wärmer mit 24 Grad. Dazu gibt es jetzt Richtung

Abend einige Wolken. Kann auch sein, dass es bei euch ganz lokal nochmal 2,5 Tropfen Regen gibt. Aber so richtig viel soll das wohl nicht werden. Heute Nacht dann Tiefstwerte um die 14 Grad. Morgen früh schön sonnig. Der Rest des Tages morgen dann doch ziemlich verregnet bei maximal 19 Grad.

Die Ann-Kathrin hier, Servus, 6:04 haben wir es jetzt. Irgendwie finde ich die Luftfeuchtigkeit heute so hoch, oder? Es ist so ein Drücken, aber jeder empfindet das auch ganz anders. Sarina ist eben heimgegangen, die kennt ihr ja auch hier aus dem Nachmittag und die findet es heute wunderschönes Wetter. Die liebt es, dass endlich mal sie die Sonne auch kurz genießen konnte, aber es nicht zu sonnig war. Naja, so hat eben jeder seins. Abwechslung ist was Schönes, kriegt ihr auch bei uns in der Musik. Gleich mit Kelly Clarkson, mit U2, ein Liebeslied aus den 80ern, With or Without You. Und jetzt habe ich euch erst einmal eine der berühmtesten Zahnlücken überhaupt versprochen. Vanessa Paradis kommt mit Be My Baby aus den 90ern.

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0: Drei Wochen und ein paar zerquetschte Tage sind noch übrig von den großen, langen Sommerferien in Franken. Vielleicht fahrt ihr ja auch noch weg zum Gardasee oder noch weiter weg mit dem Auto. Wir von 98.6 Charivari haben uns mal gefragt, wie wär's denn, wenn ihr nicht nur eure Familie mitnehmt, sondern auf dem Beifahrerplatz auch noch ein bekanntes Werbemaskottchen mit am Start habt. Patrick aus dem Charivari-Team hat sich da ganz genaue Gedanken dazu gemacht.
1: Ey, ich könnte mich kaputt lachen, weil wir kennen sie ja alle, die Werbemaskottchen. Der Trigema-Affe, Captain Iglo, die Milka-Kuh und so weiter. Aber wenn man sich mal überlegt, ob man mit denen auf dem Beifahrersitz eine 10 Stunden Autofahrt aushalten würde, da vermenschlicht man die auf einmal so sehr. Und ich finde es grandios. Was sagt ihr zum Beispiel zu den Mainzelmännchen? Auf die hätte ich Lust im Auto, glaube ich. Ich glaube, die machen Stimmung im Auto miteinander. Da geht die Autofahrt, auch wenn sie lang ist, sehr, sehr schnell rum. Den Bär aus der Bärenmarke Werbung würde ich hingegen nicht in mein Auto lassen. Der trägt nämlich keine Hose. Das ist nach 10 Stunden Fahrt ziemlich eklig irgendwann. Genauso wie, muss ich sagen, Guleo aus der WM 2006, das Maskottchen, finde ich noch schlimmer. Der trägt ein T-Shirt, aber keine Hose. Finde ich super komisch. Guleo, bleib raus aus meinem Auto.
0: Auf die Idee wäre ich gar nicht gekommen. Aber wisst ihr, wen ich unterwegs garantiert irgendwo aussetzen würde? Den Duracell-Hasen. Der hat einfach zu viel Energie.
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0: Robbie Williams hier auf 98.6 Charivari. Mit ganz viel Feeling geht's natürlich auch in der nächsten halben Stunde weiter mit den meisten 80ern und 90ern. Die Hooters bringen Entspannungsmusik für den Feierabend mit Johnny B. Dazu gibt's eine Runde Bananarama. Venus kenne ich ja ehrlich gesagt aus der Rasiererwerbung. Da gibt's die ganz glatten Beine. Und um die 90er, da kümmert sich gleich die Four Non Blondes.
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7: Servus liebe Autofahrer, wir schauen gemeinsam kurz auf die A9 Nürnberg Richtung München zwischen Hilpoltstein und Greding. Achtung, Gegenstände auf der Fahrbahn. Außerdem wird geblitzt in Nürnberg in der Schmausenburgstraße, Fahrt Richtung Tiergarten, und in Hilpoltstein in der Freistädter Straße. Staus und Blitzer, die gehen bitte immer an die 08000 986 986. Dankeschön. Immer wenn ich denke, na, kommt jetzt doch Regen? Genau dann kommt die Sonne wieder raus. So wie gerade bei mir hier im Nürnberger Süden. Dazu haben wir im Moment noch so 24 Grad. 23 sind es in Lauf an der Pegnitz immerhin. Heute Nacht dann Tiefstwerte um die 14 Grad. Und morgen kriegen wir maximal bei euch in Fürth 19. Am Morgen gibt es Sonnenschein, der Rest des Tages. Morgen ist ziemlich regnerisch.
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0: Servus, die Ann-Kathrin hier.
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0: Im Supermarkt, da stehen schon die ersten Zimtsterne im Regal und die Lebkuchenbäckereien in Nürnberg laufen seit Wochen auf Hochtouren. Aber was passiert eigentlich im Moment in den Gewächshäusern der Gartenwelt Dauchenbeck? Gärtnerin Jessica verrät's.
2: Wir topfen tatsächlich seit 2 Wochen schon die ersten Weihnachtssterne, dass wir die dann ab November in die Gartencenter bringen können. Um eben diese Hochblätter eben rot auszufärben oder weiß auszufärben, brauchen die halt schon immer eine relativ lange Kulturzeit. Alpenveilchen sind auch schon getopft worden. Das ist ja auch so eine typische, sage ich jetzt mal, ja, Herbst-Winterpflanze. Dann werden auch so freie Flächen in den Gewächshäusern dafür genutzt, einfach mal die Tische sauber zu machen, dass, wenn dann wieder eine neue Kultur halt einzieht, dass da halt alles sauber ist, dass da nicht eventuell mal ein Schädling oder ein Pilzbefall oder so, also das muss ja dann auch sauber gehalten werden.
0: Hättet ihr denn gedacht, dass Weihnachtssterne fast ein halbes Jahr im Gewächshaus stehen, bevor sie daheim bei uns im Wohnzimmer landen? Ja, dahinter steckt eben jede Menge Arbeit. Und die beginnt schon jetzt im Sommer, wenn wir alle eher an Urlaub als an Weihnachten denken.
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5: Ich bin Florian Klaus. Weniger als 2/3 der Azubis sind noch mit ihrer Ausbildung zufrieden. So hoch war die Unzufriedenheit in einer Umfrage des Deutschen Gewerkschaftsbunds noch nie. Die Hälfte der Befragten fühlt sich psychisch belastet, etwa durch hohen Druck und Personalmangel im Ausbildungsbetrieb. Auch die finanzielle Situation belastet viele. Bei der Abwehr von Drohnen erwartet Bundesinnenminister Dobrindt in den kommenden Jahren ein Wettrüsten mit Angreifern, die immer neue Technik entwickeln. Gleichzeitig fordern die Grünen festzulegen, dass die Bundespolizei für die Drohnenabwehr hauptverantwortlich ist. Claudia Wächter berichtet.
6: Die Drohnenabwehr ist im Moment nämlich vor allem Sache der Länderpolizeien und das bedeutet so die Grünen unklare Zuständigkeiten und Sicherheitsrisiken. Außerdem fordern sie eine Art Superüberwachung aller kritischen Standorte bei uns. Die Weichen dafür müssten auf einem Drohnengipfel im Kanzleramt gestellt werden.
5: Er soll online andere Menschen zu Straftaten angestachelt haben. Deswegen ermittelt die Bundesanwaltschaft gegen einen mutmaßlichen Anführer von 2 Online-Gruppierungen. Die Behörde wirft dem schon im März festgenommenen Mann unter anderem vor, andere zu Mord und Brandstiftungen angestiftet zu haben. Außerdem geht es um Vergewaltigung und den sexuellen Missbrauch von Kindern. Der Fall erinnert an den White Tiger. Jahrzehntelang ist nicht klar gewesen, wer für den Brandanschlag auf ein jüdisches Altenheim in München 1970 verantwortlich war. 7 Menschen waren damals gestorben. Jetzt hat die Staatsanwaltschaft einen Verdächtigen. Es ist ein damals 25-Jähriger, den Zeugen als Antisemiten mit Hitler-Tick beschrieben haben. Er ist 2020 gestorben. Eine Zeugin, die den Verdächtigen kannte, hatte die Ermittlungen im vergangenen Jahr wieder ins Rollen gebracht.
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8: Mit Tanja Scholl. Die Fürther lassen offenbar immer öfter das Auto stehen. Die Kleeblattstadt erreicht beim umweltfreundlichen Verkehr einen neuen Höchststand. Das zeigt die aktuelle Mobilitätsstudie, für die 3600 Bürger befragt worden sind. Demnach wurden im vergangenen Jahr fast 2/3 aller Wege mit Bus, Fahrrad oder zu Fuß zurückgelegt. Das sind 4 Prozentpunkte mehr als noch vor 10 Jahren. Der Radverkehr ist dabei leicht auf 11% gestiegen. Der ÖPNV bleibt stabil bei 18%, ebenso wie der Fußgängerverkehr mit 29%. Gleichzeitig gaben 95% der Befragten an, mit dem Angebot der Öffentlichen zufrieden oder sehr zufrieden zu sein.
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9: Servus, liebe Autofahrer. Aktuell wird geblitzt und zwar in Nürnberg in der Schmausenburgstraße, Fahrt Richtung Tiergarten und in Hilpoltstein in der Freistädter Straße. Ich wünsche euch eine gute Fahrt. Mit einem Wechsel von blauem Himmel und Wolken geht's rein in den Donnerstagabend. Die Tiefstwerte heute Nacht liegen um die 14 Grad und wahrscheinlich kriegen wir da einen sternenklaren Himmel. Morgen früh dann noch eine Runde Sonnenschein. Morgen Nachmittag leider doch ziemlich verregnet bei Höchstwerten um die 19 Grad. Das Wochenende über sieht's aber übrigens schon wieder deutlich sonniger aus und nächste Woche schaffen wir es auch wieder auf 30 Grad.

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2: Ich bin Florian Klaus. Bis zum Alter von 5 Jahren gibt's schon die von der Kasse bezahlten Uruntersuchungen für Kinder. Eine weitere soll dazukommen, und zwar die U10 für 9- bis 10-Jährige. Das hat der gemeinsame Bundesausschuss beschlossen. Dabei sollen die Kinder insbesondere auf mögliches Übergewicht, körperliche Aktivität, Bildschirmzeit und psychische Auffälligkeiten gecheckt werden. Die Heizsaison steht vor der Tür und die Gasspeicher sind in diesem Jahr nur halb gefüllt. Doch das Bundeswirtschaftsministerium versucht zu beruhigen. Eine Gasmangellage sei im kommenden Winter nicht zu erwarten. Claudia Wächter berichtet.
3: Entscheidend sind ja nicht nur die Speicher, betont das Ministerium. Gas komme auch über Pipelines aus Norwegen, anderen EU-Ländern und den LNG-Terminals. Außerdem, eine angespannte Marktlage sei noch keine Versorgungskrise. Aber man werde sich kümmern, falls nötig. Verbraucherschützer haben aber bereits vor steigenden Gaspreisen gewarnt. Und auch die Linke mahnt, die Wirtschaftsministerin müsse endlich aktiv werden.
2: Mehr Trockenheit, mehr Hitze, mehr Wind. Die Wälder in Europa könnten durch den Klimawandel bald noch häufiger brennen. Das zeigt eine neue Studie eines internationalen Forschungsteams. Bis Ende des Jahrhunderts könnte die jährlich betroffene Fläche um mindestens 40% steigen. Besonders heftig würde es Mitteleuropa, weite Teile Westeuropas und den Mittelmeerraum treffen. Was aus Sicht der Forscher dagegen helfen könnte? Ein besseres Brandmanagement. Gegen Hitze und Waldbrände macht Kanzler Merz aus Sicht der Grünen und Linken zu wenig. Linken-Chefin Schwertner nannte es bei Sat.1 Wahnsinn, dass sich Merz nicht zu Wort melde. Grünen-Fraktionschefin Dröge sah das bei RTL ähnlich. Merz tue so, als könne er der Krise ausweichen, sagte sie. Vor knapp einer Woche gab es einen Post von Merz zum Thema. Er dankte darin den Einsatzkräften für ihren Kampf gegen die Brände. Über die Entwicklung werde er informiert. Die Fußball-Bundesliga hat einen Rechtsstreit mit der Ticketbörse Viagogo gewonnen. Das Oberlandesgericht München hat die Berufung des Ticketanbieters zurückgewiesen. Anlass der Klage waren Tickets, die Viagogo vor dem Supercup 2019 angeboten hat. Und das, obwohl der offizielle Kartenverkauf noch gar nicht angefangen hatte. Das war nicht legal, so die Entscheidung.
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4: Mit Tanja Scholl. Sollte München den Zuschlag für Olympische Spiele bekommen, dann will auch Nürnberg einen Beitrag leisten und profitieren. Die Stadt will nicht nur Austragungsort für Fußballspiele sein, vielmehr soll das gesamte Potenzial der Metropolregion einfließen, gebündelt im Sports Innovation Campus im dann neuen Max-Morlock-Stadion. Die Idee, Uni, Hochschulen, Forschungseinrichtungen, Unternehmen und Spitzensport arbeiten Seite an Seite, erläutert FCN-Vorstand Nils Rosso.
5: Wir wollen Möglichkeiten bieten, wie man besser trainieren kann, wie man sich besser ernähren kann. Wir wollen die Diagnostik, wir wollen die Prävention hervorheben. Wir wollen einfach demjenigen, der es mit dem Sport hält, dem wollen wir einfach ein Umfeld schaffen, dass er die bestmöglichen Leistungen bieten kann.
4: Ob München für Deutschland ins internationale Bewerbungsverfahren geht, entscheidet der Deutsche Olympische Sportbund am 26. September.
6: Mit einem Wechsel von blauem Himmel und Wolken geht's rein in den Donnerstagabend. Die Tiefstwerte heute Nacht liegen um die 14 Grad und wahrscheinlich kriegen wir da einen sternenklaren Himmel. Morgen früh dann noch eine Runde Sonnenschein. Morgen Nachmittag leider doch ziemlich verregnet bei Höchstwerten um die 19 Grad. Das Wochenende über sieht's aber übrigens schon wieder deutlich sonniger aus und nächste Woche schaffen wir es auch wieder auf 30 Grad.

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1: Ich bin Florian Klaus. Weniger als 2/3 der Azubis sind noch mit ihrer Ausbildung zufrieden. So hoch war die Unzufriedenheit in einer Umfrage des Deutschen Gewerkschaftsbunds noch nie. Die Hälfte der Befragten fühlt sich psychisch belastet, etwa durch hohen Druck und Personalmangel im Ausbildungsbetrieb. Auch die finanzielle Situation belastet viele.

0: Für Kinder im Alter zwischen 9 und 10 Jahren in Deutschland ist eine neue Vorsorgeuntersuchung geplant. Das hat der gemeinsame Bundesausschuss beschlossen, der festlegt, welche Leistungen die gesetzliche Krankenkasse übernimmt. Bisher gibt es regelmäßige Untersuchungen für Kinder bis 5. Claudia Wächter berichtet.
1: U10 heißt der neue Check-up und bei dem sollen sich Ärzte vor allem auf mögliches Übergewicht konzentrieren, wie viel sich die Kids bewegen, ob es psychische Auffälligkeiten gibt und wie lange sie am Handy oder Tablet hängen. Stichwort Dauerscrollen führt oft zu Konzentrationsproblemen. Auch eine Impfberatung steht auf dem Programm, doch bis Praxen diese Untersuchung anbieten, wird es wohl noch einige Monate dauern.
0: Vorgestern hat die Polizei einen vermeintlich bewaffneten 14-Jährigen angeschossen. Zum Ablauf gibt es aber widersprüchliche Aussagen. Die Polizei sagt, der Jugendliche habe sich mit einer täuschend echt aussehenden erhobenen Softwarewaffe zu den Beamten umgedreht, als er sie ablegen sollte. Die Linke sagt unter Berufung auf ihn und die Eltern, dass er die Waffe schon abgelegt hatte, als der Schuss fiel. Der Fall wird noch geprüft. Er soll online andere Menschen zu Straftaten angestachelt haben. Deswegen ermittelt die Bundesanwaltschaft gegen einen mutmaßlichen Anführer von zwei Online-Gruppierungen. Die Behörde wirft dem schon im März festgenommenen Mann unter anderem vor, andere zu Mord und Brandstiftungen angestiftet zu haben. Außerdem geht es um Vergewaltigung und den sexuellen Missbrauch von Kindern. Der Fall erinnert an den White Tiger. Der junge Fußballstar Said Elmala bleibt beim 1. FC Köln. Der 19-Jährige hat seinen Vertrag beim Bundesligisten vorzeitig um ein Jahr bis 2031 verlängert. In den vergangenen Monaten hatte es einige Wechselspekulationen um ihn gegeben. In einem Video könnte er dem ein oder anderen Köln-Fan also auch einen Schrecken eingejagt haben, als er gesagt hat, eure Nummer 13 geht. Er läuft jetzt nämlich mit der prestigeträchtigen Nummer 10 auf.
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3: Mit Tanja Scholl. Mehr Lebensqualität für den Nürnberger Stadtteil Schweinau. Der Um- und Ausbau der Amberger Straße hat begonnen. Dazu gehört im ersten Abschnitt auch eine Fahrradstraße, die dann Teil der Radschnellverbindung Nürnberg-Schwabach ist. Bürgermeister Andreas Kriegelstein.
4: Zum einen schaffen wir hier für den Nürnberger Westen eine Radwegeverbindung. Das heißt also, wir erschließen jetzt Stadtteile, die bislang noch nicht von dem Radwegeschnellweg profitieren konnten. Es gibt also dann langfristig eine Verbindung von Nürnberg, von Plärrer auskommend, hier durch den Nürnberger Westen Richtung Albach und dann nach Schwabach. Das ist für die Radfahrer auf jeden Fall ein großer Vorteil.
3: Außerdem wird es mehr Grün geben, neue Bäume und einen neuen Spielplatz. Fertig sind schon der neue Sportplatz und Pausenhof der Paul-Amberger Schule. Gesamtkosten rund 11 Millionen Euro. Vom Freistaat und der Regierung von Mittelfranken gibt es Fördergelder.
5: Mit einem Wechsel von blauem Himmel und Wolken geht's rein in den Donnerstagabend. Die Tiefstwerte heute Nacht liegen um die 14 Grad und wahrscheinlich kriegen wir da einen sternenklaren Himmel. Morgen früh dann noch eine Runde Sonnenschein. Morgen Nachmittag leider doch ziemlich verregnet bei Höchstwerten um die 19 Grad. Das Wochenende über sieht's aber übrigens schon wieder deutlich sonniger aus und nächste Woche schaffen wir es auch wieder auf 30 Grad.

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1: Ja, wir kennen das ja. Da kommt man endlich nach Stunden am Urlaubsort an. Raus aus dem Flieger, Koffer holen und dann schnell ins Taxi und zum Hotel. Und da gibt's schon ein paar wichtige Dinge zu beachten. Deswegen heute meine Top 5 Tipps fürs Taxifahren im Ausland. Informiert euch vorher im Internet, was im Schnitt die Fahrt vom Flughafen zum Hotel kostet. Wenn die Fahrt länger dauert, handelt mit dem Fahrer vor der Fahrt einen Festpreis aus. Bei Familien über 4 Personen, wenn ihr aus Platzgründen ein Großraumtaxi ordert, rechnet auf jeden Fall mit einem höheren Preis. Nehmt nur offizielle Taxis. Bei Privatunternehmen seid ihr oft nicht versichert, wenn was passiert. Und Thema Trinkgeld bei Taxis. In Italien, Spanien und Portugal wird es nicht erwartet. Ansonsten gebt auch gerne mal 5% vom Fahrpreis.
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1: Ein Porträt einer kleinen Insel und heftiger Grusel aus Hollywood sind zwei der neuen Filme in unseren fränkischen Kinos. Vorhang auf für Hidden Sea und Insidious Out of the Film.
2: Hey, alles in Ordnung?
3: Ja.
1: Das war gelogen. Denn Gemma schläft in Insidious Out of the Further schlecht, sehr schlecht. Fast jede Nacht hat sie seltsame Träume, in denen sie einer alten Frau begegnet.
3: Ich mache meiner Tochter Angst. Es muss aufhören. Ich brauche Hilfe.
4: Das sind keine Träume, Gemma. Du hast eine seltene Gabe, die Fähigkeit, dich frei zu bewegen zwischen der hiesigen und der nächsten Welt. Aber du kannst doch etwas bisher Unmögliches, Dämonen in die Menschenwelt.

0: zurückspringen. Für immer.
1: Und was, wenn ich die Kontrolle verliere?
2: Nun, dann wird es heftig. Denn auch der sechste Teil der Reihe hat es in sich. Für Grusel- und Horrorfans ist Insidious Out of the Fervor ein schaurig schönes Kinoerlebnis. Schon lange vor Mallorca machten viele Deutsche Urlaub auf Hiddensee. Im gleichnamigen Film wird die Geschichte der Ostseeinsel erzählt. In den goldenen 1920er Jahren kamen sie alle auf die Insel. Thomas Mann, Sigmund Freud und sogar Albert Einstein. Dann folgte die DDR-Zeit. Und heutzutage legen die Hiddenseer Wert darauf, dass sich alle bei ihnen wohlfühlen.
3: Wir versuchen aber einen guten Kompromiss zu finden. Das heißt, die Insel nicht zuzubauen, aber auch so zu bauen, dass man auch im November bei 3 Wochen Regenwetter und Schneematsch heil über die Insel kommt, weil auch im Winter leben hier Leute. Das vergisst man immer, weil wenn ich mit einem Kindergartenkind oder mit einem Schulkind morgens zur Schule muss und das irgendwie 4-5 Monate in der Winterzeit und dann durch knietiefen Schlamm und Pfützen laufen muss, dann ist die Romantik dann erstmal vergessen.
2: In prächtigen Schwarz-Weiß-Bildern gibt Hiddensee Einblicke in die letzten gut 100 Jahre der gerade mal 17 Kilometer langen Insel. Stefan Grundler, 98.6 Charivari, Kinoredaktion.

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1: Ich bin Florian Klaus. Weniger als zwei Drittel der Azubis sind noch mit ihrer Ausbildung zufrieden. So hoch war die Unzufriedenheit in einer Umfrage des Deutschen Gewerkschaftsbunds noch nie. Die Hälfte der Befragten fühlt sich psychisch belastet, etwa durch hohen Druck und Personalmangel im Ausbildungsbetrieb. Auch die finanzielle Situation belastet viele. Für Kinder im

0: Alter zwischen 9 und 10 Jahren in Deutschland ist eine neue Vorsorgeuntersuchung geplant. Das hat der gemeinsame Bundesausschuss beschlossen, der festlegt, welche Leistungen die gesetzliche Krankenkasse übernimmt. Bisher gibt es regelmäßige Untersuchungen für Kinder bis 5. Claudia Wächter berichtet.
1: U10 heißt der neue Check-up und bei dem sollen sich Ärzte vor allem auf mögliches Übergewicht konzentrieren, wie viel sich die Kids bewegen, ob es psychische Auffälligkeiten gibt und wie lange sie am Handy oder Tablet hängen. Stichwort Dauerscrollen führt oft zu Konzentrationsproblemen. Auch eine Impfberatung steht auf dem Programm, doch bis Praxen diese Untersuchung anbieten, wird es wohl noch einige Monate dauern.
0: Vorgestern hat die Polizei einen vermeintlich bewaffneten 14-Jährigen angeschossen. Zum Ablauf gibt es aber widersprüchliche Aussagen. Die Polizei sagt, der Jugendliche habe sich mit einer täuschend echt aussehenden erhobenen Softwarewaffe zu den Beamten umgedreht, als er sie ablegen sollte. Die Linke sagt unter Berufung auf ihn und die Eltern, dass er die Waffe schon abgelegt hatte, als der Schuss fiel. Der Fall wird noch geprüft. Er soll online andere Menschen zu Straftaten angestachelt haben. Deswegen ermittelt die Bundesanwaltschaft gegen einen mutmaßlichen Anführer von zwei Online-Gruppierungen. Die Behörde wirft dem schon im März festgenommenen Mann unter anderem vor, andere zu Mord und Brandstiftungen angestiftet zu haben. Außerdem geht es um Vergewaltigung und den sexuellen Missbrauch von Kindern. Der Fall erinnert an den White Tiger. Der junge Fußballstar Said Elmala bleibt beim 1. FC Köln. Der 19-Jährige hat seinen Vertrag beim Bundesligisten vorzeitig um ein Jahr bis 2031 verlängert. In den vergangenen Monaten hatte es einige Wechselspekulationen um ihn gegeben. In einem Video könnte er dem ein oder anderen Köln-Fan also auch einen Schrecken eingejagt haben, als er gesagt hat, eure Nummer 13 geht. Er läuft jetzt nämlich mit der prestigeträchtigen Nummer 10 auf.
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3: Mit Tanja Scholl. Die Fürther lassen offenbar immer öfter das Auto stehen. Die Kleeblattstadt erreicht beim umweltfreundlichen Verkehr einen neuen Höchststand. Das zeigt die aktuelle Mobilitätsstudie, für die 3600 Bürger befragt worden sind. Demnach wurden im vergangenen Jahr fast 2/3 aller Wege mit Bus, Fahrrad oder zu Fuß zurückgelegt. Das sind 4 Prozentpunkte mehr als noch vor 10 Jahren. Der Radverkehr ist dabei leicht auf 11% gestiegen. Der ÖPNV bleibt stabil bei 18%, ebenso wie der Fußgängerverkehr mit 29%. Gleichzeitig gaben 95% der Befragten an, mit dem Angebot der Öffentlichen zufrieden oder sehr zufrieden zu sein.
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0: Deutschland und der Welt. Ich bin Yves Simon. Hoher Druck, geringe Bezahlung und Personalmangel im Betrieb. Die Zufriedenheit von Auszubildenden in Deutschland ist auf einem neuen Tiefpunkt angekommen. Nicht mal 2/3 haben in einer Umfrage des Deutschen Gewerkschaftsbunds gesagt, dass sie zufrieden mit ihrer Ausbildungsstelle sind. Das sind so wenige wie noch nie. Die Hälfte der Azubis fühlt sich außerdem psychisch belastet. So langsam aber sicher marschieren wir doch wieder auf den Herbst zu und das heißt, die Heizsaison steht vor der Tür. Die Gasspeicher in Deutschland sind allerdings nur halb gefüllt in diesem Jahr. Aber das Bundeswirtschaftsministerium versucht zu beruhigen. Eine Gasmangellage ist für den kommenden Winter nicht zu erwarten, heißt es von da. Claudia Wächter berichtet.
1: Entscheidend sind ja nicht nur die Speicher, betont das Ministerium. Gas komme auch über Pipelines aus Norwegen, anderen EU-Ländern und den LNG-Terminals. Außerdem, eine angespannte Marktlage sei noch keine Versorgungskrise. Aber man werde sich kümmern, falls nötig. Verbraucherschützer haben aber bereits vor steigenden Gaspreisen gewarnt. Und auch die Linke mahnt, die Wirtschaftsministerin müsse endlich aktiv werden.
0: Wie konnte das passieren? Um genau diese Frage bei Behandlungsfehlern besser zu beantworten, fordert der medizinische Dienst ein verpflichtendes Meldesystem. Es geht dabei um sogenannte Never-Events, schwere vermeidbare Fehler sind das. Das sind zum Beispiel Tupfer, die nach Operationen einfach im Körper bleiben oder auch Verwechslungen von Körperteilen oder ganzen Patienten. 150 Fälle von solchen Behandlungsfehlern hatte die Expertenorganisation im letzten Jahr als gravierend eingestuft. In Unterfranken musste die Feuerwehr am Wochenende bei gleich 2 größeren Waldbränden aktiv werden. Inzwischen haben die Ermittler die wahrscheinlichen Ursachen für diese beiden Brände gefunden. In Rechtenbach im Landkreis Main-Spessart, da hatte es wohl einen sogenannten Spannungsüberschlag an einem Strommast gegeben, der einen Baum getroffen hat. Und der Brand im Landkreis Aschaffenburg ist im Bereich der Batterie eines Elektrozauns ausgebrochen. Die FIFA hat den Austragungsort für das Finale der Frauenweltmeisterschaft im nächsten Jahr festgelegt. Es steigt im legendären Maracana-Stadion in Rio de Janeiro. Dort hatten sich 2014 schon die deutschen Männer den WM-Titel geholt. Wer weiß, vielleicht ein gutes Omen. Gastgeber Brasilien eröffnet das Turnier dort am 24. Juni auch. Also beide Spiele, sowohl Eröffnungsspiel als auch Finale dann dort. Das DFB-Team von Bundestrainer Christian Wück ist schon sicher qualifiziert. Titelverteidiger ist Spanien.
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3: Mit Tanja Scholl. Sollte München den Zuschlag für Olympische Spiele bekommen, dann will auch Nürnberg einen Beitrag leisten und profitieren. Die Stadt will nicht nur Austragungsort für Fußballspiele sein, vielmehr soll das gesamte Potenzial der Metropolregion einfließen, gebündelt im Sports Innovation Campus im dann neuen Max-Morlock-Stadion. Die Idee: Uni, Hochschulen, Forschungseinrichtungen, Unternehmen und Spitzensport arbeiten Seite an Seite, erläutert FCN-Vorstand Nils Rosso.
4: Wir wollen Möglichkeiten bieten, wie man besser trainieren kann, wie man sich besser ernähren kann. Wir wollen die Diagnostik, wir wollen die Prävention hervorheben. Wir wollen einfach demjenigen, der es mit dem Sport hält, dem wollen wir einfach ein Umfeld schaffen, dass er die bestmöglichen Leistungen bieten kann.
3: Ob München für Deutschland ins internationale Bewerbungsverfahren geht, entscheidet der Deutsche Olympische Sportbund am 26. September.
5: Mit einem Wechsel von blauem Himmel und Wolken geht's rein in den Donnerstagabend. Die Tiefstwerte heute Nacht liegen um die 14 Grad und wahrscheinlich kriegen wir da einen sternenklaren Himmel. Morgen früh dann noch eine Runde Sonnenschein. Morgen Nachmittag leider doch ziemlich verregnet bei Höchstwerten um die 19 Grad. Das Wochenende über sieht's aber übrigens schon wieder deutlich sonniger aus und nächste Woche schaffen wir es auch wieder auf 30 Grad.

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1: Frühmorgens liegen, am Pool reservieren und Socken in Sandalen tragen. Also wir Deutschen haben ja im Urlaub unseren Ruf weg, gell? Dabei wollen wir doch eigentlich nur entspannen und abschalten und tappen dabei eben zu oft unabsichtlich ins Fettnäpfchen. Denn einige Dinge, über die wir zu Hause überhaupt nicht nachdenken, können ein paar Flugstunden entfernt plötzlich unhöflich oder sogar beleidigend sein. Und damit euch das nicht mehr passiert, hat meine Kollegin Steffi mal ein paar Urlaubsknigge-Tipps.
2: Ja, während bei uns dieses Peace-Handzeichen, was völlig Friedliches bedeutet, bedeutet es in Griechenland das Gegenteil. Es heißt, fahr zur Hölle. Genauso unhöflich ist es in vielen asiatischen und arabischen Ländern, die linke Hand zu benutzen. Egal ob zum Essen oder um etwas zu übergeben. Die linke Hand gilt dort nämlich als unrein. Und in Südkorea oder China gilt öffentliches Niesen als unhöflich, ganz besonders beim Essen. Da sollten wir dann lieber ganz schnell aufspringen und ins Badezimmer rennen.
1: Und gerade beim Essen, Steffi, gibt es da ganz besonders viele Fettnäpfchen, gell?
2: Ja, absolut. Und bei dem einen Punkt, da muss ich selber noch an mir arbeiten. Und zwar sollten wir in Spanien keine Cola bestellen. Das Wort steht nämlich umgangssprachlich im Spanischen für eine Beleidigung. Stattdessen sollten wir einfach den ganzen Markennamen nennen. Auch getrennt zu zahlen kommt in vielen Restaurants in Spanien weniger gut an. Also da lieber zusammenlegen und gemeinsam bezahlen. Wenn es an die Rechnung geht, dann wird in Italien meistens ein zusätzlicher Coperto aufgeführt, also eine Pauschale für Gedeck, Brot und Service. Die wird automatisch berechnet und ist kein Trinkgeld.
1: Gibt es denn sonst noch irgendwas, was wir wissen sollten?
2: Ja, also natürlich ist es ganz wichtig, dass wir uns einfach mit der Kultur beschäftigen von dem Land, in das es jetzt eben gehen soll. Es gibt zum Beispiel auch in Ägypten, in der Türkei oder in den Malediven bestimmte Regeln, wenn es um freizügige Kleidung geht. Ne? Also außerhalb von Touri-Hotels sollten wir die einfach nicht tragen. FKK ist teilweise sogar ganz verboten. In Thailand sollte man nicht mit dem Finger auf jemanden zeigen. Und wer in Tunesien Menschen fotografieren möchte, der sollte vorher unbedingt fragen. Ein kurzer Kulturcheck vor der Reise, der erspart also die ein oder andere unangenehme Situation.
1: Danke dir. Wir merken uns, manchmal reichen schon kleine Gesten, um im Urlaub positiv statt peinlich aufzufallen, gell?
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1: Zwei Filme kamen bereits letzte Woche in unsere fränkischen Kinos und handeln jeweils von starken Frauen. Vorhang auf für Im Spiegel meiner Mutter und Sunny Dancer. Nach einer Leukämiebehandlung hat sich die 17-jährige Ivy in Sunny Dancer wieder ins Leben zurückgekämpft. Obwohl die Laborwerte wieder in Ordnung sind, wollen ihre besorgten Eltern, dass Ivy die Ferien in Schottland mit Gleichgesinnten verbringt.
2: Ein Chemocamp?
3: Hey, das ist ziemlich unsensibel, Ivy.
2: Das ist total das Freakcamp.
3: Dein Dad war wirklich toll. Es war gar nicht leicht, einen Platz zu kriegen.
2: Was?
4: Es ging nur darum, ob es vielleicht noch einen Last-Minute-Platz gibt.
2: Gibt's denn?
1: Ja, zu Ivys Leidwesen gibt es ihn. Und nach anfänglichen Schwierigkeiten gefällt es Ivy in dem Camp immer besser. Nun, daran könnte auch der smarte Jake schuld sein.
5: Du wirkst heute ganz anders.
2: Anders?
5: Fröhlicher.
2: Weil ich sonst immer mies drauf bin, ja?
5: Ja, ein bisschen.
2: Ich weiß ja gar nicht, wer du bist.
5: Dann frag.
2: Remission?
5: 4 Jahre.
2: 10 Monate.
5: Anfängerin.
2: Leukämie.
5: Hab Stammzellen bekommen.
2: Hast du? Von wem?
5: Von meiner Schwester.
2: Dann bist du ein halbes Mädchen.
5: Ja, ich bin eigentlich Jake Hatter.
1: Mit einer toll spielenden Bella Ramsey als Ivy ist Sunny Dancer laut, lustig, tragisch, vorhersehbar, überraschend und keinen Moment langweilig. Gerade als die Archäologin Ursula in Im Spiegel meiner Mutter einen bedeutenden Fund macht, stirbt ihre Mutter. Beim Ausräumen des Hauses erscheint ihr dann die Mutter im Spiegel.
6: Du wirst unser Haus doch nicht verkaufen?
7: Nein.
6: Wir haben es extra für dich gebaut.
8: Ich muss jetzt wirklich weg.
9: Du musst nicht zu meinem Grab kommen. Du hast ja so wenig Zeit.
1: Das nicht ganz einfache Drama ist eine One-Woman-Show. Corinna H. Fuch spielt die Rolle der Ursula in Im Spiegel meiner Mutter richtig stark. Stefan Grundler, 98.6 Charivari, Kinoredaktion.

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2: Ich bin Yves Simon. Hoher Druck, geringe Bezahlung und Personalmangel im Betrieb. Die Zufriedenheit von Auszubildenden in Deutschland ist auf einem neuen Tiefpunkt angekommen. Nicht mal 2/3 haben in einer Umfrage des Deutschen Gewerkschaftsbunds gesagt, dass sie zufrieden mit ihrer Ausbildungsstelle sind. Das sind so wenige wie noch nie. Die Hälfte der Azubis fühlt sich außerdem psychisch belastet. So langsam aber sicher marschieren wir doch wieder auf den Herbst zu und das heißt, die Heizsaison steht vor der Tür. Die Gasspeicher in Deutschland sind allerdings nur halb gefüllt in diesem Jahr. Aber das Bundeswirtschaftsministerium versucht zu beruhigen. Eine Gasmangellage ist für den kommenden Winter nicht zu erwarten, heißt es von da. Claudia Wächter berichtet.
3: Entscheidend sind ja nicht nur die Speicher, betont das Ministerium. Gas komme auch über Pipelines aus Norwegen, anderen EU-Ländern und den LNG-Terminals. Außerdem, eine angespannte Marktlage sei noch keine Versorgungskrise. Aber man werde sich kümmern, falls nötig. Verbraucherschützer haben aber bereits vor steigenden Gaspreisen gewarnt. Und auch die Linke mahnt, die Wirtschaftsministerin müsse endlich aktiv werden.
2: Wie konnte das passieren? Um genau diese Frage bei Behandlungsfehlern besser zu beantworten, fordert der medizinische Dienst ein verpflichtendes Meldesystem. Es geht dabei um sogenannte Never Events. Schwere vermeidbare Fehler sind das. Das sind zum Beispiel Tupfer, die nach Operationen einfach im Körper bleiben oder auch Verwechslungen von Körperteilen oder ganzen Patienten. 150 Fälle von solchen Behandlungsfehlern hatte die Expertenorganisation im letzten Jahr als gravierend eingestuft. In Unterfranken musste die Feuerwehr am Wochenende bei gleich 2 größeren Waldbränden aktiv werden. Inzwischen haben die Ermittler die wahrscheinlichen Ursachen für diese beiden Brände gefunden. In Rechtenbach im Landkreis Main-Spessart, da hatte es wohl einen sogenannten Spannungsüberschlag an einem Strommast gegeben, der einen Baum getroffen hat. Und der Brand im Landkreis Aschaffenburg ist im Bereich der Batterie eines Elektrozauns ausgebrochen. Die FIFA hat den Austragungsort für das Finale der Frauenweltmeisterschaft im nächsten Jahr festgelegt. Es steigt im legendären Maracana-Stadion in Rio de Janeiro. Dort hatten sich 2014 schon die deutschen Männer den WM-Titel geholt. Wer weiß, vielleicht ein gutes Omen. Gastgeber Brasilien eröffnet das Turnier dort am 24. Juni auch. Also beide Spiele, sowohl Eröffnungsspiel als auch Finale dann dort. Das DFB-Team von Bundestrainer Christian Wück ist schon sicher qualifiziert. Titelverteidiger ist Spanien.
4: Jetzt das Wichtigste aus Franken.
5: Mit Tanja Scholl. Mehr Lebensqualität für den Nürnberger Stadtteil Schweinau. Der Um- und Ausbau der Amberger Straße hat begonnen. Dazu gehört im ersten Abschnitt auch eine Fahrradstraße, die dann Teil der Radschnellverbindung Nürnberg-Schwabach ist. Bürgermeister Andreas Kriegelstein.
6: Zum einen schaffen wir hier für den Nürnberger Westen eine Radwegeverbindung. Das heißt also, wir erschließen jetzt Stadtteile, die bislang noch nicht von dem Radwegeschnellweg profitieren konnten. Es gibt also dann langfristig eine Verbindung von Nürnberg, von Plärrer auskommend, hier durch den Nürnberger Westen Richtung Albach und dann nach Schwabach. Das ist für die Radfahrer auf jeden Fall ein großer Vorteil.
5: Außerdem wird es mehr Grün geben, neue Bäume und einen neuen Spielplatz. Fertig sind schon der neue Sportplatz und Pausenhof der Paul-Amberger Schule. Gesamtkosten rund 11 Millionen Euro. Vom Freistaat und der Regierung von Mittelfranken gibt's Fördergelder.
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1: Ich bin Yves Simon. Eine Lufthansa-Maschine von Frankfurt nach Chicago musste wegen eines medizinischen Notfalls außerplanmäßig in Schottland landen, in Glasgow, um genau zu sein. Für die Boeing 747-8 mit 358 Passagieren wurde die Luftnotlage erklärt, damit der kranke Fluggast schnell einen Notarzt bekommt. Weil die Crew dann allerdings durch die lange Bodenzeit ihre Dienstzeiten überschritten hätte, ist dann der Flug LH430 nicht fortgesetzt worden. Die Maschine ist nach Frankfurt zurückgeflogen. Die Passagiere sind dann aber umgebucht worden. In Sachsen-Anhalt sorgt gerade die Spende eines CDU-Politikers an die AfD für Ärger. Der Bürgermeister von Seehausen, Bert Prange, hat der AfD 10.000 Euro überwiesen und ihr öffentlich seine Stimme empfohlen. Ihm droht jetzt ein Parteiausschlussverfahren. Im Nahen Osten ist ein US-Flugzeugträger angekommen. Die George Washington löst die Abraham Lincoln ab. Auf der Lincoln soll es wegen des monatelangen Einsatzes im Irankrieg zu Versorgungsproblemen bei der Crew gekommen sein. Die Demokraten fordern jetzt eine gründliche Aufklärung der Zustände an Bord. Einmal auf dem Münchner Oktoberfest feiern und dabei vielleicht sogar in einem Netflix-Film landen, ja, das könnte dieses Jahr tatsächlich für einige Besucher so passieren. Denn für eine Romantic-Comedy werden bis zu 4000 Komparsen gesucht. Für uns berichtet Julia Wasselkopf. Julia, was wissen wir denn über den Dreh?
2: Ja, noch wird ziemlich viel geheim gehalten. Weder Titel noch Handlung oder Besetzung sind bekannt. Klar ist aber, gedreht wird zwischen September und November in Oberbayern, unter anderem auf dem Oktoberfest und den Filmstudios in Penzing. Produziert wird das Ganze von Wiedemann und Berg, also der Firma, die zum Beispiel auch hinter der Netflix-Serie Dark steckt.
1: Jetzt schlägt Gianni Infantino auch der Ärger der vielen Fans ins Gesicht. Ein internationales Bündnis von Fußballfans fordert den Sturz des FIFA-Bosses und hat dafür auch extra eine Petition gestartet. Die Organisation wirft ihm vor, den Fußball mehrfach verraten zu haben und verlangt eine grundlegende Reform des Weltverbands. Das Bündnis, das nach eigenen Angaben hunderte Millionen Fans vertritt, mischt sich damit in den Wahlkampf um die FIFA-Spitze ein. Außerdem denken mehrere Regionalverbände über ein Misstrauensvotum gegen Infantino nach.
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4: Mit Tanja Scholl. Die Fürther lassen offenbar immer öfter das Auto stehen. Die Kleeblattstadt erreicht beim umweltfreundlichen Verkehr einen neuen Höchststand. Das zeigt die aktuelle Mobilitätsstudie, für die 3600 Bürger befragt worden sind. Demnach wurden im vergangenen Jahr fast 2/3 aller Wege mit Bus, Fahrrad oder zu Fuß zurückgelegt. Das sind 4 Prozentpunkte mehr als noch vor 10 Jahren. Der Radverkehr ist dabei leicht auf 11% gestiegen. Der ÖPNV bleibt stabil bei 18%, ebenso wie der Fußgängerverkehr mit 29%. Gleichzeitig gaben 95% der Befragten an, mit dem Angebot der Öffentlichen zufrieden oder sehr zufrieden zu sein.

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1: In 12 Tagen ist der 1. September und dann beginnt das neue Ausbildungsjahr. Und es gibt noch ganz, ganz viele junge Leute, die noch eine Lehrstelle suchen. Und wir haben gute Nachrichten für euch, denn von den gemeldeten Ausbildungsplätzen ist ein großer Teil noch offen. Cindy Brenner ist Sprecherin der Nürnberger Agentur für Arbeit.
2: Aktuell sind bei uns 3.800 Berufsausbildungsstellen gemeldet und viele von den Stellen gibt es heuer im Einzelhandel, im Büromanagement, aber auch als medizinische Fachangestellte oder im Hotelbereich. Und wenn wir schauen, was die jungen Menschen suchen, dann passt es eigentlich auch recht gut, denn auch hier sind Büromanagement, eine medizinische Fachangestellte und der Bereich Verkauf aktuell am gefragtesten.
1: Und sie hat auch einen Rat für alle, die noch suchen.
2: 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Auf den letzten Metern ist echt noch viel möglich. Unsere Berufsberatung unterstützt gerne und kann offene Stellen und junge Menschen gut zusammenbringen. Also gerne bei uns einen Termin ausmachen und vorbeikommen.
1: Danke, Cindy Brenner, Sprecherin der Nürnberger Agentur für Arbeit. Und da gibt es auch alle Infos, nämlich auf der Webseite der Nürnberger Arbeitsagentur.
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1: Zurück ins Jahr 1982 geht es in Spaziergang nach Syrakus. In der damaligen DDR lebt Paul. Er träumt davon, eine Reise nach Syrakus auf Sizilien zu machen und erzählt seiner Frau, der Ärztin Anna, davon.
2: Das ist aber ein üppiges Frühstück.
3: Man kann ja mal was anders machen.
2: Und brüht es was aus.
3: Ich würde gern mit dir nach Italien wandern.
2: Wenn du mir die richtigen Schuhe besorgst.
3: Zu Befehl, Frau Doktor.
2: Ich muss los. Die Patienten warten.
4: Vielen Dank für das sehr üppige Frühstück.
3: Gern geschehen.
1: Anna hält Pauls Plan für Quatsch. Ist es doch damals für DDR-Bürger so gut wie unmöglich, nach Italien zu reisen. Aber Paul macht einen Segelschein und will loslegen. Jedoch nicht ohne den Staatsrat und sein Mitglied Egon Krenz darüber zu informieren.
3: Lieber Egon Krenz, nach meinen vergeblichen Bemühungen auf legalem Weg eine Italienreise machen zu können, versuche ich heute Nacht mit meiner Segeljolle nach Dänemark zu gelangen. Sollte mein Grenzdurchbruch gelingen, so bitte ich Ihre Behörde nachträglich, meinen Verzweiflungsschritt zu legalisieren, damit ich nach meiner Reise legal und diskret in die DDR zurückkehren kann.
1: Und tatsächlich gelingt es Paul, die DDR zu verlassen. Nach einiger Zeit erreicht er sogar sein Ziel. Und von Syrakus auf Sizilien schreibt er einen Brief an seine von ihm schwer enttäuschte Anna.
3: Wenn du hier sein könntest, du würdest mir eine deiner Sinnfragen stellen. Soll ich dir die Antwort sagen? Der Sinn des Lebens ist die Freiheit, auszubrechen, wenn man eingesperrt ist, nicht aufzugeben, bis man draußen ist. Und dann zurückzukehren, aus freiem Willen. Egal, was Sie jetzt mit mir machen, diese Reise kann mir niemand mehr nehmen. Und die nächste, wenn du mir verzeihen kannst, machen wir zusammen.
1: Paul wird gewohnt sympathisch von Charlie Hübner gespielt. In dem auf einer wahren Geschichte basierenden Spaziergang nach Syrakus geht es weniger um die Reise, sondern vielmehr um die jahrelangen Vorbereitungen dafür. Stefan Grundler, 98,6 Charivari, Kinoredaktion.

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1: Ich bin Yves Simon. Eine Lufthansa-Maschine von Frankfurt nach Chicago musste wegen eines medizinischen Notfalls außerplanmäßig in Schottland landen, in Glasgow, um genau zu sein. Für die Boeing 747-8 mit 358 Passagieren wurde die Luftnotlage erklärt, damit der kranke Fluggast schnell einen Notarzt bekommt. Weil die Crew dann allerdings durch die lange Bodenzeit ihre Dienstzeiten überschritten hätte, ist dann der Flug LH-430 nicht fortgesetzt worden. Die Maschine ist nach Frankfurt zurückgeflogen. Die Passagiere sind dann aber umgebucht worden. In Sachsen-Anhalt sorgt gerade die Spende eines CDU-Politikers an die AfD für Ärger. Der Bürgermeister von Seehausen, Bert Prange, hat der AfD 10.000 Euro überwiesen und ihr öffentlich seine Stimme empfohlen. Ihm droht jetzt ein Parteiausschlussverfahren. Im Nahen Osten ist ein US-Flugzeugträger angekommen. Die George Washington löst die Abraham Lincoln ab. Auf der Lincoln soll es wegen des monatelangen Einsatzes im Irankrieg zu Versorgungsproblemen bei der Crew gekommen sein. Die Demokraten fordern jetzt eine gründliche Aufklärung der Zustände an Bord. Einmal auf dem Münchner Oktoberfest feiern und dabei vielleicht sogar in einem Netflix-Film landen, ja, das könnte dieses Jahr tatsächlich für einige Besucher so passieren. Denn für eine Romantic-Comedy werden bis zu 4000 Komparsen gesucht. Für uns berichtet Julia Wasselkopf. Julia, was wissen wir denn über den Dreh?
2: Ja, noch wird ziemlich viel geheim gehalten. Weder Titel noch Handlung oder Besetzung sind bekannt. Klar ist aber, gedreht wird zwischen September und November in Oberbayern, unter anderem auf dem Oktoberfest und den Filmstudios in Penzing. Produziert wird das Ganze von Wiedemann und Berg, also der Firma, die zum Beispiel auch hinter der Netflix-Serie Dark steckt.
1: Jetzt schlägt Gianni Infantino auch der Ärger der vielen Fans ins Gesicht. Ein internationales Bündnis von Fußballfans fordert den Sturz des FIFA-Bosses und hat dafür auch extra eine Petition gestartet. Die Organisation wirft ihm vor, den Fußball mehrfach verraten zu haben und verlangt eine grundlegende Reform des Weltverbands. Das Bündnis, das nach eigenen Angaben hunderte Millionen Fans vertritt, mischt sich damit in den Wahlkampf um die FIFA-Spitze ein. Außerdem denken mehrere Regionalverbände über ein Misstrauensvotum gegen Infantino nach.
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4: Mit Tanja Scholl. Sollte München den Zuschlag für Olympische Spiele bekommen, dann will auch Nürnberg einen Beitrag leisten und profitieren. Die Stadt will nicht nur Austragungsort für Fußballspiele sein, vielmehr soll das gesamte Potenzial der Metropolregion einfließen, gebündelt im Sports Innovation Campus im dann neuen Max-Morlock-Stadion. Die Idee: Uni, Hochschulen, Forschungseinrichtungen, Unternehmen und Spitzensport arbeiten Seite an Seite, erläutert FCN-Vorstand Nils Rosso.
5: Wir wollen Möglichkeiten bieten, wie man besser trainieren kann, wie man sich besser ernähren kann. Wir wollen Diagnostik, wir wollen

0: die Prävention hervorheben. Wir wollen einfach demjenigen, der es mit dem Sport hält, dem wollen wir einfach ein Umfeld schaffen, dass er die bestmöglichen Leistungen bieten kann.
1: Ob München für Deutschland ins internationale Bewerbungsverfahren geht, entscheidet der Deutsche Olympische Sportbund am 26. September.
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2: Ich bin Yves Simon. Letzten Abend und auch in der Nacht hat es ja schon schwere Unwetter mit Starkregen gegeben, auch bei uns in Bayern. Jetzt wieder. Und am Abend ist sogar der komplette Marktplatz in Greding in Mittelfranken unter Wasser gestanden. 40 Liter Wasser und das pro Quadratmeter innerhalb von gerade mal 20 Minuten. Das hat die Kanalisation und den harten vertrockneten Boden dann doch an seine Grenzen gebracht. Auch mehrere Keller sind vollgelaufen und die A9 bei Greding war zwischenzeitlich überflutet. Dort ist das Wasser aber halbwegs zügig wieder abgelaufen. Wegen des Feuers im Hürtgenwald in der Eifel in Nordrhein-Westfalen hat es vor einer Woche ja Evakuierungen gegeben. Jetzt aber ist der Brand komplett gelöscht. Und auch im Brandgebiet, im Naturschutzgebiet Hohes Venn, im belgischen Grenzgebiet zu Deutschland, hat sich die Lage weiter entspannt. Jan-Henner Reitze berichtet.
3: Große Erleichterung beim Bürgermeister von Hürtgenwald, der sich bei allen Einsatzkräften und freiwilligen Helfern für ihren unermüdlichen Einsatz bedankt. Kein Haus sei zu Schaden gekommen. Das vom Feuer betroffene Gebiet bleibt allerdings gesperrt, damit kein neuer Brand ausgelöst wird und weil beschädigte Bäume noch umstürzen könnten.
2: Entwarnung aus dem Bundeswirtschaftsministerium, denn trotz niedrigerer Speicherstände als in den letzten Jahren wird im kommenden Winter nach jetzigem Stand zumindest keine Gasmangellage erwartet. Die Versorgung läuft über Pipelines aus Norwegen, LNG-Terminals und europäische Nachbarländer. Hohe Preise wegen des Iran-Kriegs bedeuten noch lange keine Versorgungskrise, heißt es. In Ismaning bei

0: Hat ein Autofahrer offenbar einen Polizisten angefahren. Der Beamte ist verletzt worden und kam ins Krankenhaus. Es sind auch Schüsse gefallen, als nämlich der Fahrer einfach abhauen wollte, hat einer der Polizisten auf das Auto geschossen, um es am Abhauen zu hindern. Der Fahrer ist dann erst mit dem Auto weggefahren, dann wollte er zu Fuß weiter. Jetzt ist er aber doch in Gewahrsam. Was genau hinter dem Vorfall steckt, das ist noch unklar. Möglich ist auch ein vorausgegangenes Verkehrsdelikt. Der Lotto-Jackpot über die maximale Gewinnsumme von 50 Millionen Euro ist schon wieder geknackt worden. Diesmal teilen sich drei Gewinner diese Megasumme. Einmal geht das Geld nach Hessen und gleich zweimal nach Niedersachsen. Bemerkenswert, denn erst am letzten Samstag war ein 50-Millionen-Jackpot geknackt worden, nachdem es vorher 40 Ziehungen gab, ohne einen einzigen Gewinner.
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2: Mit Tanja Scholl. Mehr Lebensqualität für den Nürnberger Stadtteil Schweinau. Der Um- und Ausbau der Amberger Straße hat begonnen. Dazu gehört im ersten Abschnitt auch eine Fahrradstraße, die dann Teil der Radschnellverbindung Nürnberg-Schwabach ist. Bürgermeister Andreas Kriegelstein.
3: Zum einen schaffen wir hier für den Nürnberger Westen eine Radwegeverbindung. Das heißt also, wir erschließen jetzt Stadtteile, die bislang noch nicht von dem Radwegeschnellweg profitieren konnten. Es gibt also dann langfristig eine Verbindung von Nürnberg, vom Plärrer auskommend, hier durch den Nürnberger Westen Richtung Albach und dann nach Schwabach. Das ist für die Radfahrer auf jeden Fall ein großer Vorteil.
2: Außerdem wird es mehr Grün geben, neue Bäume und einen neuen Spielplatz. Fertig sind schon der neue Sportplatz und Pausenhof der Paul-Amberger-Schule. Gesamtkosten rund 11 Millionen Euro. Vom Freistaat und der Regierung von Mittelfranken gibt es Fördergelder.

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1: Ein Porträt einer kleinen Insel und heftiger Grusel aus Hollywood sind zwei der neuen Filme in unseren fränkischen Kinos. Vorhang auf für Hidden Sea und Insidious Out of the Film.
2: Hey, alles in Ordnung?
3: Ja.
1: Das war gelogen. Denn Gemma schläft in Insidious Out of the Further schlecht, sehr schlecht. Fast jede Nacht hat sie seltsame Träume, in denen sie einer alten Frau begegnet.
4: Ich mache meiner Tochter Angst. Es muss aufhören. Ich brauche Hilfe.
5: Das sind keine Träume, Gemma. Du hast eine seltene Gabe, die Fähigkeit, dich frei zu bewegen zwischen der hiesigen und der nächsten Welt. Aber du kannst doch etwas bisher Unmögliches, Dämonen in die Menschenwelt zurückbringen. Für immer.
4: Und was, wenn ich die Kontrolle verliere?
1: Nun, dann wird es heftig, denn auch der sechste Teil der Reihe hat es in sich. Für Grusel- und Horrorfans ist Insidious Out of the Further ein schaurig schönes Kinoerlebnis. Schon lange vor Mallorca machten viele Deutsche Urlaub auf Hidden Sea. Im gleichnamigen Film wird die Geschichte der Ostseeinsel erzählt. In den goldenen 1920er Jahren kamen sie alle auf die Insel. Thomas Mann, Sigmund Freud und sogar Albert Einstein. Dann folgte die DDR-Zeit. Und heutzutage legen die Hiddenseer Wert darauf, dass sich alle bei ihnen wohlfühlen.
6: Wir versuchen aber einen guten Kompromiss zu finden. Das heißt, die Insel nicht zuzubauen, aber auch so zu bauen, dass man auch im November bei 3 Wochen Regenwetter und Schneematsch heil über die Insel kommt, weil auch im Winter leben hier Leute. Das vergisst man immer, weil wenn ich mit einem Kindergartenkind oder mit einem Schulkind morgens zur Schule muss und das irgendwie 4-5 Monate in der Winterzeit und dann durch knietiefen Schlamm und Pfützen laufen muss, dann ist die Romantik dann erstmal vergessen.
1: In prächtigen Schwarz-Weiß-Bildern gibt Hiddensee Einblicke in die letzten gut 100 Jahre der gerade mal 17 Kilometer langen Insel. Stefan Grundler, 98.6 Charivari, Kinoredaktion.

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12: Ich bin Yves Simon. Letzten Abend und auch in der Nacht hat es ja schon schwere Unwetter mit Starkregen gegeben, auch bei uns in Bayern. Jetzt wieder. Und am Abend ist sogar der komplette Marktplatz in Greding in Mittelfranken unter Wasser gestanden. 40 Liter Wasser und das pro Quadratmeter innerhalb von gerade mal 20 Minuten. Das hat die Kanalisation und den harten vertrockneten Boden dann doch an seine Grenzen gebracht. Auch mehrere Keller sind vollgelaufen und die A9 bei Greding war zwischenzeitlich überflutet. Dort ist das Wasser aber halbwegs zügig wieder abgelaufen. Wegen des Feuers im Hürtgenwald in der Eifel in Nordrhein-Westfalen hat es vor einer Woche ja Evakuierungen gegeben. Jetzt aber ist der Brand komplett gelöscht. Und auch im Brandgebiet, im Naturschutzgebiet Hohes Venn, im belgischen Grenzgebiet zu Deutschland, hat sich die Lage weiter entspannt. Jan-Henner Reitze berichtet.
13: Große Erleichterung beim Bürgermeister von Hürtgenwald, der sich bei allen Einsatzkräften und freiwilligen Helfern für ihren unermüdlichen Einsatz bedankt. Kein Haus sei zu Schaden gekommen. Das vom Feuer betroffene Gebiet bleibt allerdings gesperrt, damit kein neuer Brand ausgelöst wird und weil beschädigte Bäume noch umstürzen könnten.
12: Entwarnung aus dem Bundeswirtschaftsministerium, denn trotz niedrigerer Speicherstände als in den letzten Jahren wird im kommenden Winter nach jetzigem Stand zumindest keine Gasmangellage erwartet. Die Versorgung läuft über Pipelines aus Norwegen, LNG-Terminals und europäische Nachbarländer. Hohe Preise wegen des Iran-Kriegs bedeuten noch lange keine Versorgungskrise, heißt es. In Ismaning bei München hat ein Autofahrer offenbar einen Polizisten angegriffen.

0: gefahren. Der Beamte ist verletzt worden und kam ins Krankenhaus. Es sind auch Schüsse gefallen, als nämlich der Fahrer einfach abhauen wollte, hat einer der Polizisten auf das Auto geschossen, um es am Abhauen zu hindern. Der Fahrer ist dann erst mit dem Auto weggefahren, dann wollte er zu Fuß weiter. Jetzt ist er aber doch in Gewahrsam. Was genau hinter dem Vorfall steckt, das ist noch unklar. Möglich ist auch ein vorausgegangenes Verkehrsdelikt. Der Lotto-Jackpot über die maximale Gewinnsumme von 50 Millionen Euro ist schon wieder geknackt worden. Diesmal teilen sich drei Gewinner diese Megasumme. Einmal geht das Geld nach Hessen und gleich zweimal nach Niedersachsen. Bemerkenswert, denn erst am letzten Samstag war ein 50-Millionen-Jackpot geknackt worden, nachdem es vorher 40 Ziehungen gab, ohne einen einzigen Gewinner.
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2: Mit Tanja Scholl. Die Fürther lassen offenbar immer öfter das Auto stehen. Die Kleeblattstadt erreicht beim umweltfreundlichen Verkehr einen neuen Höchststand. Das zeigt die aktuelle Mobilitätsstudie, für die 3600 Bürger befragt worden sind. Demnach wurden im vergangenen Jahr fast zwei Drittel aller Wege mit Bus, Fahrrad oder zu Fuß zurückgelegt. Das sind 4 Prozentpunkte mehr als noch vor 10 Jahren. Der Radverkehr ist dabei leicht auf 11% gestiegen. Der ÖPNV bleibt stabil bei 18%, ebenso wie der Fußgängerverkehr mit 29%. Gleichzeitig gaben 95% der Befragten an, mit dem Angebot der Öffentlichen zufrieden oder sehr zufrieden zu sein.
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2: Ich bin Yves Simon. Jeder zweite Azubi in Deutschland fühlt sich psychisch belastet. Das zeigt eine Umfrage unter mehr als 13.000 jungen Menschen für den Ausbildungsreport des Deutschen Gewerkschaftsbunds. Nur noch knapp 2/3 bewerten ihre Ausbildung positiv. Besonders häufig klagen die Befragten über Leistungs- und Zeitdruck, Personalmangel und auch Aufgaben, die mit ihrer eigentlichen Lehre im Job überhaupt gar nichts zu tun haben. Wieder ist eine Sprengstoffdrohne aufgetaucht, dieses Mal in der Nähe eines Gasfelds im Schwarzen Meer in Rumänien. Und laut der dortigen Regierung waren die Arbeiter in akuter Gefahr. Trotzdem, die Drohne konnte rechtzeitig unschädlich gemacht werden. Waldbrände werden zunehmend ein immer größeres Problem bei uns in Europa. Davon gehen Klimaforscher aus. Die Fläche, die von Waldbränden betroffen ist, die könnte sich sogar verdreifachen. Zu diesem Ergebnis kommt die Studie einer internationalen Forschergruppe. Aber auch Möglichkeiten werden da genannt, wie diese Entwicklung vielleicht vermieden werden kann. Jan-Henner Reitze berichtet.
3: Dieser Sommer mit deutlich überdurchschnittlich vielen und flächenmäßig großen Waldbränden hat schon gezeigt, was in Zukunft häufiger vorkommen könnte. Besonders betroffen waren Frankreich, Spanien und Griechenland. Aber auch in Deutschland gehen die Autoren von mehr Wald- und Flächenbränden aus, je nachdem, wie viel wärmer

0: tatsächlich noch wird.
1: Bissige Hunde, bissige Welse und auch bissige Schildkröten, das hatten wir alles schon. Im Waldsee im oberbayerischen Schechen ist jetzt allerdings ein Schwimmer von einem Biber gebissen worden. Zähne haben die Marder ordentliche, das wissen wir, wenn wir uns einfach nur die angefressenen Bäume anschauen am Ufer. Der Verletzte wurde im Krankenhaus in Rosenheim behandelt. Wahrscheinlich wollte der Biber seinen Nachwuchs beschützen, davon sind Naturschützer überzeugt. Die Gemeinde will den Biber trotzdem töten lassen, die Naturschützer gehen dagegen auf die Barrikaden. Wenn im Franz-Beckenbauer-Supercup am Wochenende Borussia Dortmund und der FC Bayern aufeinandertreffen, ist Jamal Musiala wohl nur Zuschauer. Medien berichten nämlich, dass Trainer Kompany den 23-Jährigen nicht nominieren will für den Kader. Bei den letzten beiden Testspielen gegen Leipzig und Heidenheim war Musiala wegen kurzer Blackouts ärztlich behandelt worden. Inzwischen ist bekannt, dass es sich dabei um sogenannte Absenzen handelt. Eine Art epileptische Anfälle ist das, die mit der richtigen ärztlichen Betreuung aber gut behandelbar sind.
2: Jetzt das Wichtigste aus Franken.
3: Mit Tanja Scholl. Sollte München den Zuschlag für Olympische Spiele bekommen, dann will auch Nürnberg einen Beitrag leisten und profitieren. Die Stadt will nicht nur Austragungsort für Fußballspiele sein, vielmehr soll das gesamte Potenzial der Metropolregion einfließen, gebündelt im Sports Innovation Campus im dann neuen Max-Morlock-Stadion. Die Idee: Uni, Hochschulen, Forschungseinrichtungen, Unternehmen und Spitzensport arbeiten Seite an Seite, erläutert FCN-Vorstand Nils Rosso.
4: Wir wollen Möglichkeiten bieten, wie man besser trainieren kann, wie man sich besser ernähren kann. Wir wollen die Diagnostik, wir wollen die Prävention hervorheben. Wir wollen einfach demjenigen, der es mit dem Sport hält, dem wollen wir einfach ein Umfeld schaffen, dass er die bestmöglichen Leistungen bieten kann.
3: Ob München für Deutschland ins internationale Bewerbungsverfahren geht, entscheidet der Deutsche Olympische Sportbund am 26. September.

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1: Frühmorgens liegen, am Pool reservieren und Socken in Sandalen tragen. Also wir Deutschen haben ja im Urlaub unseren Ruf weg, gell? Dabei wollen wir doch eigentlich nur entspannen und abschalten und tappen dabei eben zu oft unabsichtlich ins Fettnäpfchen. Denn einige Dinge, über die wir zu Hause überhaupt nicht nachdenken, können ein paar Flugstunden entfernt plötzlich unhöflich oder sogar beleidigend sein. Und damit euch das nicht mehr passiert, hat meine Kollegin Steffi mal ein paar Urlaubsknigge-Tipps.
2: Ja, während bei uns dieses Peace-Handzeichen, was völlig Friedliches bedeutet, bedeutet es in Griechenland das Gegenteil. Es heißt, fahr zur Hölle. Genauso unhöflich ist es in vielen asiatischen und arabischen Ländern, die linke Hand zu benutzen. Egal ob zum Essen oder um etwas zu übergeben. Die linke Hand gilt dort nämlich als unrein. Und in Südkorea oder China gilt öffentliches Niesen als unhöflich, ganz besonders beim Essen. Da sollten wir dann lieber ganz schnell aufspringen und ins Badezimmer rennen.
1: Und gerade beim Essen, Steffi, gibt es da ganz besonders viele Fettnäpfchen, gell?
2: Ja, absolut. Und bei dem einen Punkt, da muss ich selber noch an mir arbeiten. Und zwar sollten wir in Spanien keine Cola bestellen. Das Wort steht nämlich umgangssprachlich im Spanischen für eine Beleidigung. Stattdessen sollten wir einfach den ganzen Markennamen nennen. Auch getrennt zu zahlen kommt in vielen Restaurants in Spanien weniger gut an. Also da lieber zusammenlegen und gemeinsam bezahlen. Wenn es an die Rechnung geht, dann wird in Italien meistens ein zusätzlicher Coperto aufgeführt, also eine Pauschale für Gedeck, Brot und Service. Die wird automatisch berechnet und ist kein Trinkgeld.
1: Gibt es denn sonst noch irgendwas, was wir wissen sollten?
2: Ja, also natürlich ist es ganz wichtig, dass wir uns einfach mit der Kultur beschäftigen von dem Land, in das es jetzt eben gehen soll. Es gibt zum Beispiel auch in Ägypten, in der Türkei oder in den Malediven bestimmte Regeln, wenn es um freizügige Kleidung geht. Ne? Also außerhalb von Touri-Hotels sollten wir die einfach nicht tragen. FKK ist teilweise sogar ganz verboten. In Thailand sollte man nicht mit dem Finger auf jemanden zeigen. Und wer in Tunesien Menschen fotografieren möchte, der sollte vorher unbedingt fragen. Ein kurzer Kulturcheck vor der Reise, der erspart also die ein oder andere unangenehme Situation.
1: Danke dir. Wir merken uns, manchmal reichen schon kleine Gesten, um im Urlaub positiv statt peinlich aufzufallen, gell?
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1: Zwei Filme kamen bereits letzte Woche in unsere fränkischen Kinos und handeln jeweils von starken Frauen. Vorhang auf für Im Spiegel meiner Mutter und Sunny Dancer. Nach einer Leukämiebehandlung hat sich die 17-jährige Ivy in Sunny Dancer wieder ins Leben zurückgekämpft. Obwohl die Laborwerte wieder in Ordnung sind, wollen ihre besorgten Eltern, dass Ivy die Ferien in Schottland mit Gleichgesinnten verbringt.
2: Ein Chemocamp?
3: Hey, das ist ziemlich unsensibel, Ivy.
2: Das ist total das Freakcamp.
3: Dein Dad war wirklich toll. Es war gar nicht leicht, einen Platz zu kriegen.
2: Was?
4: Es ging nur darum, ob es vielleicht noch einen Last-Minute-Platz gibt.
2: Gibt's denn?
1: Ja, zu Ivys Leidwesen gibt es ihn. Und nach anfänglichen Schwierigkeiten gefällt es Ivy in dem Camp immer besser. Nun, daran könnte auch der smarte Jake schuld sein.
5: Du wirkst heute ganz anders.
2: Anders?
5: Fröhlicher.
2: Weil ich sonst immer mies drauf bin, ja?
5: Ja, bisschen.
2: Ich weiß ja gar nicht, wer du bist.
5: Dann frag.
2: Remission?
5: 4 Jahre.
2: 10 Monate.
5: Anfängerin.
2: Leukämie.
5: Hab Stammzellen bekommen.
2: Hast du? Von wem?
5: Von meiner Schwester.
2: Dann bist du ein halbes Mädchen.
5: Ja, ich bin eigentlich Jake Hatter.
1: Mit einer toll spielenden Bella Ramsey als Ivy ist Sunny Dancer laut, lustig, tragisch, vorhersehbar, überraschend und keinen Moment langweilig. Gerade als die Archäologin Ursula in Im Spiegel meiner Mutter einen bedeutenden Fund macht, stirbt ihre Mutter. Beim Ausräumen des Hauses erscheint ihr dann die Mutter im Spiegel.
6: Du darfst unser Haus doch nicht verkaufen?
7: Nein.
6: Wir haben es

0: extra für dich gebaut.
1: Ich muss jetzt wirklich weg.
2: Du musst nicht zu meinem Grab kommen. Du hast ja so wenig Zeit.
3: Das nicht ganz einfache Drama ist eine One-Woman-Show. Corinna H. Fuch spielt die Rolle der Ursula in Im Spiegel meiner Mutter richtig stark. Stefan Grundler, 98.6 Charivari, Kinoredaktion.

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16: Ich bin Yves Simon. Jeder zweite Azubi in Deutschland fühlt sich psychisch belastet. Das zeigt eine Umfrage unter mehr als 13.000 jungen Menschen für den Ausbildungsreport des Deutschen Gewerkschaftsbunds. Nur noch knapp zwei Drittel bewerten ihre Ausbildung positiv. Besonders häufig klagen die Befragten über Leistungs- und Zeitdruck, Personalmangel und auch Aufgaben, die mit ihrer eigentlichen Lehre im Job überhaupt gar nichts zu tun haben. Wieder ist eine Sprengstoffdrohne aufgetaucht, dieses Mal in der Nähe eines Gasfelds im Schwarzen Meer in Rumänien. Und laut der dortigen Regierung waren die Arbeiter in akuter Gefahr. Trotzdem, die Drohne konnte rechtzeitig unschädlich gemacht werden.

0: Waldbrände werden zunehmend ein immer größeres Problem bei uns in Europa. Davon gehen Klimaforscher aus. Die Fläche, die von Waldbränden betroffen ist, die könnte sich sogar verdreifachen. Zu diesem Ergebnis kommt die Studie einer internationalen Forschergruppe. Aber auch Möglichkeiten werden da genannt, wie diese Entwicklung vielleicht vermieden werden kann. Jan-Henner Reitze berichtet.
1: Dieser Sommer mit deutlich überdurchschnittlich vielen und flächenmäßig großen Waldbränden hat schon gezeigt, was in Zukunft häufiger vorkommen könnte. Besonders betroffen waren Frankreich, Spanien und Griechenland. Aber auch in Deutschland gehen die Autoren von mehr Wald- und Flächenbränden aus, je nachdem, wie viel wärmer es tatsächlich noch wird.
0: Bissige Hunde, bissige Welse und auch bissige Schildkröten, das hatten wir alles schon. Im Waldsee im oberbayerischen Schechen ist jetzt allerdings ein Schwimmer von einem Biber gebissen worden. Zähne haben die Nager ordentliche, das wissen wir, wenn wir uns einfach nur die angefressenen Bäume anschauen am Ufer. Der Verletzte wurde im Krankenhaus in Rosenheim behandelt. Wahrscheinlich wollte der Biber seinen Nachwuchs beschützen, davon sind Naturschützer überzeugt. Die Gemeinde will den Biber trotzdem töten lassen, die Naturschützer gehen dagegen auf die Barrikaden. Wenn im Franz-Beckenbauer-Supercup am Wochenende Borussia Dortmund und der FC Bayern aufeinandertreffen, ist Jamal Musiala wohl nur Zuschauer. Medien berichten nämlich, dass Trainer Kompany den 23-Jährigen nicht nominieren will für den Kader. Bei den letzten beiden Testspielen gegen Leipzig und Heidenheim war Musiala wegen kurzer Blackouts ärztlich behandelt worden. Inzwischen ist bekannt, dass es sich dabei um sogenannte Absenzen handelt. Eine Art epileptische Anfälle ist das, die mit der richtigen ärztlichen Betreuung aber gut behandelbar sind.
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3: Mit Tanja Scholl. Mehr Lebensqualität für den Nürnberger Stadtteil Schweinau. Der Um- und Ausbau der Amberger Straße hat begonnen. Dazu gehört im ersten Abschnitt auch eine Fahrradstraße, die dann Teil der Radschnellverbindung Nürnberg-Schwabach ist. Bürgermeister Andreas Kriegelstein.
4: Zum einen schaffen wir hier für den Nürnberger Westen eine Radwegeverbindung. Das heißt also, wir erschließen jetzt Stadtteile, die bislang noch nicht von dem Radwegeschnellweg profitieren konnten. Es gibt also dann langfristig eine Verbindung von Nürnberg, vom Plärrer auskommend, hier durch den Nürnberger Westen Richtung Albach und dann nach Schwabach. Das ist für die Radfahrer auf jeden Fall ein großer Vorteil.
3: Außerdem wird es mehr Grün geben, neue Bäume und einen neuen Spielplatz. Fertig sind schon der neue Sportplatz und Pausenhof der Paul-Amberger Schule. Gesamtkosten rund 11 Millionen Euro. Vom Freistaat und der Regierung von Mittelfranken gibt's Fördergelder.
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1: Die Geschichte, die ich euch erzählen möchte, handelt im Grunde nicht ganz von einem roten Vogel. Also eigentlich doch. Aber damit er sich in die Luft erheben kann, um mit seinen rubinroten Flügeln zum Himmel emporzufliegen und damit wir endlich seinen bis in die weite Welt klingenden Gesang vernehmen können, muss ich euch noch so einiges erzählen. Als erstes, dass ich dieses Märchen gar nicht selbst erfunden habe. Ich erzähle es euch nur, weil ich finde, dass es eine schöne Geschichte ist. Sie ist sonderbar und traurig. Man kann sehr viel über sie nachdenken. Eine alte Geschichte aus den Zeiten, in denen die Könige ihre Schafherden in den griechischen Bergen noch eigenhändig hüteten. Kainis war ein wunderschönes Mädchen. Ihr wisst schon, wie die Mädchen, die so strahlend schön sind, dass man den Blick von ihnen abwenden muss, weil es einem sonst vor den Augen flimmert. Manche behaupteten, dass selbst die Sonne geblendet wurde, so oft sie ihr ins Gesicht blickte. Kein Wunder, dass Kainis so schön war, denn sie wurde am Ufer des Ägäischen Meeres in Thessalia geboren. Ihr Vater, Elatos, sorgte dafür, dass sie eine Erziehung wie eine Prinzessin genoss. Ihre Mutter, Hypea, brachte ihr das Singen bei und wie sie ihr Haar zu kleinen Schnecken flechten und Honig sammeln konnte. Viele machten der schönen Kainis den Hof. Auch Knaben anderer Städte hätten sie liebend gern zur Frau genommen. Jünglinge aus aller Welt gaben sich die Klinke in die Hand, in der Hoffnung, von der schönen Kainis als Gemahl erwählt zu werden. Nun verhielt es sich aber so. Ihr seht, auch so etwas kommt vor, dass Kainis keinen Mann wünschte. Sie mochte es lieber, allein am Meeresufer zu spazieren. Nachdem sie zum Frühstück Honig und Nüsse gegessen hatte, steckte sie sich schneeweiße Orangenblüten oder roten Oleander ins Haar und machte sich auf den Weg. Unterwegs sang sie ihre Lieblingslieder, die sie von ihrer Mutter gelernt hatte, und sammelte Steine und Muscheln, die eine außergewöhnliche Form hatten. »Schöner rubinroter Morgen, wie sehr ich dich liebe, ich liebe. Ich singe dir heute ein süßes Lied. Von Heiterkeit hüpft mir das Herz im Leibe. Mir ist, als würde ich fliegen.« Es störte sie nicht einmal, dass ihr beim Spazieren Sand in die goldenen Sandalen gelangte und ihr die Füße kitzelte. Manchmal setzte sie sich auf einen großen flachen Stein, löste den Riemen und schüttelte die kreisenden, glitzernden Sandkörner aus den Sandalen. Danach ging sie näher ans Meer und tauchte zunächst die Hände, dann die Füße ins flache, von der Sonne erwärmte Wasser der Bucht. Sie mochte es, wie das Meer unter der Wasseroberfläche die Steine bunt färbte, mochte es zu beobachten, wie am Meeresgrund die kleinen Krebse, die sich zwischen den Steinen verbargen, herumliefen. Die Beinchen der winzigen Krebse wurden vom Wasser wie von einer Lupe vergrößert, ebenso die Rillen der leeren Muschelschalen sowie die

Schnörkellinien der Schneckenhäuser, die von den Wellen in die Nähe des Ufers gespült worden waren. Keines hatte aber gleichzeitig auch Angst vor dem Wasser, diesem Riesen, der sich ins Unendliche erstreckte. Sie wusste nie, wann es sich in wütende, rauschende Wellen verwandeln würde, die tosend in die Höhe schlugen, um dann brausend an der hohen Felswand der Bucht aufzuprallen. Ihre Mutter, Hypea, warnte die Tochter oft, wenn sie sich auf ihre einsamen Streifzüge begab, und legte ihr ans Herz, vorsichtig zu sein, denn das Meer sei wie sein Herr, Poseidon mit dem Dreizack, unberechenbar. Sie erklärte ihr auch, dass alles Unberechenbare gefährlich sei und man sich besser davon fernhalten sollte. Keines nahm aber den Rat der Mutter nicht ernst. Sie verstand nicht genau, wovor sie sich so sehr hüten sollte. Eines Tages geschah dann das Unglück. Keines hatte sich an jenem Morgen rubinrote Hagebutten ins Haar gesteckt und machte sich wie gewöhnlich auf den Weg zum Meer. Der wehende Wind färbte ihre Wangen korallrot, ihre Lippen glänzten vom morgendlichen Honig. Sie konnte nicht ahnen, dass Poseidon, mächtiger Herr des Meeres, an diesem Vormittag ausgerechnet in der Bucht ruhen wollte, die ihr so lieb war. Die Flut hatte sich noch nicht zurückgezogen, sodass das Wasser den weichen Sand der Bucht noch fast vollständig bedeckte. Keines blieb am Rande des Wassers stehen, um auf die Ebbe zu warten. Sie hatte stets große Freude daran, den Rückzug der Flut zu beobachten, versank gern in den Anblick des Wassers, das den Sandboden so glatt spülte, als hätte man ihn mit einem Leinentuch bedeckt. Nicht minder entzückend fand sie die bunten Muscheln, Seeigelschalen und Sepiaknochen, von denen das Ufer nach der Ebbe übersät war. Schätze, die die Wogen des Meeres aus der Tiefe für sie an die Oberfläche gebracht hatten. Für sie allein, so dass sie alle in ihrem Korb sammeln und zu einer Halskette oder einem Gürtel auffädeln konnte. In dem Augenblick, in dem Poseidon die wunderschöne, singende Keines erblickte, erfasste ihn ein übermächtiges Begehren. Er verspürte das Verlangen, sie sogleich zu umarmen, mit sich zu reißen, damit sie niemals jemand anderem gehören konnte, nur ihm allein. So kam es, dass sich das Wasser an diesem Tag nicht allmählich zurückzog, wie es nach jeder Flut und zu Beginn jeder Ebbe üblich war, sondern seinem Herrn Poseidon gehorchte und wild ausschlug. Die Wellen umgarnten und umarmten Keines. Erst streichelten und liebkosten sie nur sanft ihre Zehen. Danach packten sie das Mädchen und umschlangen es immer ungestümer, immer fester. Die heftige Flut zerfetzte den roten Kranz und den handgestickten Rock von Keines, zerriss die Riemen ihrer goldenen Sandalen, die wirbelnden Wellen zerzausten ihr Haar. Zu Tode erschrocken hielt sie dem Ansturm Poseidons stand. In seiner festen Umklammerung konnte sie sich nicht bewegen. Die Angst hatte ihr die Kehle zugeschnürt. Vor Schreck brachte sie kein Wort hervor. Sie dachte an nichts, obgleich sie mit jeder Pore spürte, dass es genug, genug, genug war. Dass sie nicht wollte, dass das brausende Meer sie verschlang, sie wollte es nicht. Oh weh, sie bekam kaum noch Luft. Die kräftigen Stöße der wogenden Wellen auf ihrer weichen Haut bereiteten ihr einen dumpfen Schmerz. Keines wusste selbst nicht, wie es dazu kam, aber der umklammernde Griff des Poseidon ließ auf einmal nach. Sie standen nun beide auf dem feuchten, schaumigen Sand, inmitten tausender zerbrochener Muscheln. Keines wich unwillkürlich einen Schritt zurück, so sehr fühlte sie sich von der Nähe des mächtigen Poseidon bedroht. Die Muschelscherben ritzten ihr zum ersten Mal die Füße auf. Aber diese kleineren Wunden spürte sie gar nicht mehr. Auch nicht, dass ein paar Blutstropfen die Steinchen im Sand rot färbten. Sie war vom überstandenen Schrecken wie erstarrt. Dann sprach Poseidon: »Welch wundervolles Mädchen du bist!« »Weißt du das? Unter den Sterblichen findet sich nur selten ein solches Wunder wie du. Ich habe nun also beschlossen, dir jeden

Wunsch zu erfüllen. Sprich, was möchtest du? Was auch immer du dir wünschst. Nichts soll dir versagt bleiben, wunderschöne Kainis. Kainis antwortete ohne zu überlegen. Die Worte sprudelten aus ihr hervor, wie Pinienkerne an einem heißen Sommertag aus ihren Zapfen rieseln. Mach, dass ich keine Frau mehr bin. Verwandle mich in einen Mann. In diesem Augenblick. Ein starker Jüngling will ich werden, den niemand auf der Welt jemals angreifen, mit sich reißen, verwunden kann. Poseidon stand zu seinem Wort. In dem Augenblick, in dem Kainis ihren Wunsch ausgesprochen hatte, verwandelte sich ihre Stimme in eine tiefe, junge Männerstimme. Als sie erstaunt an sich hinabblickte, sah sie nicht mehr Kainis, sondern Kaineus im Männergewand. Seine kräftigen Arme strotzten vor Muskeln, sie ähnelten reifen Granatäpfeln. Der zarte Mädchenkörper war verschwunden, er war nun größer. Seine Beine voller Kraft, er zitterte nicht mehr. Darüber hinaus hatte Kaineus vom Herrn des Meeres ein weiteres unerwartetes Geschenk erhalten. Unverwundbarkeit. Als wäre sein Körper nicht von Haut umhüllt, sondern von einer Eisenschicht. Kein Sterblicher auf Erden sollte ihn jemals verwunden können. Über lange Jahre hinweg lebte Kaineus unbekümmert und wurde zu einem großen Helden, so dass man ihn nunmehr zu den größten Helden, den Argonauten, zählte. Er unternahm mit den tapfersten griechischen Kriegern die gefährliche Schifffahrt auf der Argo, um das goldene Vlies zurückzuholen, das von einem Drachen bewacht wurde. Er war auch bei der Jagd zugegen, bei der Artemis das rasende Eberschwein auf die Stadt Kalydon geschickt hatte und bei der wieder die mutigsten Krieger halfen, das grausame Ungeheuer zu töten. Über seine heldenhaften Taten könnten wir noch viele Lieder singen. Ich werde euch allerdings diesmal nur von einer berichten. Und zwar von jener, die ich erzählen muss, damit wir schließlich, wie versprochen, den rubinroten Vogel erblicken können. Gewiss ahnt ihr bereits, dass ich über den letzten Kampf von Kaineus sprechen werde, über den, der sich auf der Hochzeitsfeier des Perithos, König der Lapiden, ereignete. Der König lud zu seiner Hochzeit, wie es sich gebührt, zahlreiche Gäste ein. An erster Stelle die guten Lapiden. Er lud aber auch die Kentauren ein, diese sonderbaren Wesen, die zur Hälfte Mensch, zur anderen Hälfte Pferd sind und die, wie ihr später sehen werdet, nicht nur in ihrem Körper, sondern auch in ihrer Seele nur halb Mensch sind. Ihr fragt euch sicherlich, wie es ihm wohl in den Sinn gekommen war, die halbwilden Kentauren zum königlichen Fest einzuladen. Nun, es verhielt sich so, dass sie auf eine verstrickte Weise weitläufig miteinander verwandt waren. Wer wüsste denn heute noch, wie das genau war? Jedenfalls wollte der König die Kentauren nicht kränken. Und vor der Hochzeit war er ohnehin in großmütiger Stimmung. Das prunkvolle Fest hatte bereits vor einer Weile begonnen und man feierte fröhlich und heiter, wie es sich bei solchen Feierlichkeiten ziemt. In jeden Kelch floss Honigwein, die Eichentische waren üppig gedeckt mit duftenden Braten und Oliven, die Käseplatten reichlich geschmückt mit süßen Trauben, Granatäpfeln und Orangen. Sowohl die Lapiden als auch die Kentauren amüsierten sich prächtig bis, oh weh. Ach, es reicht doch ein einziger Augenblick, um alles zu zerstören. Einer der Kentauren, der seinen Durst an diesem Abend ganz gewiss zu eifrig gestillt hatte, mit anderen Worten, ihm war wohl der Rosinenwein in den Kopf gestiegen. Ihr wisst schon, was das bedeutet. Er war betrunken wie ein Esel. Dabei war sein Körper ja eigentlich zur Hälfte Pferd. Außerdem hat noch nie jemand von einem betrunkenen Esel gehört. Umso mehr von Menschen, die sich vom Wein dem Verstand nach in einen Esel verwandelt haben. Nun also, dieser Kentau, der den Verstand verloren hatte, ging plötzlich, einem ungebändigten, irrsinnigen Wilderer gleich, auf Hippodamea, die junge Braut, los. Zuerst starrte er sie mit vernebeltem Blick an, dann griff er plötzlich nach ihr, schnappte ihren safrangelben Schleier, riss ihn mit einer einzigen Bewegung ab und wieherte ihr wild lachend geradewegs ins Gesicht.
Das genügte natürlich den heldenmütigen Lapiden, unter ihnen unser Kaineus, um sogleich von der Festung

Tafel aufzuspringen und zum Schutz der jungen Braut zu eilen. Nun blieben aber auch die Kentauren nicht an ihrem Platz, sondern sprangen ihrem Bruder rasch zu Hilfe, wobei sie zugleich das Geschirr von der Tafel stießen. Was daraufhin folgte, ist nur schwerlich in Worte zu fassen.

0: dass sie nur zu Gast waren, prügelten wild aufeinander los, schonten weder sich noch ihre Gegner und warfen dadurch einen dunklen Schatten über das glänzende Fest. Sie wussten selbst nicht mehr, wofür sie kämpften, zuletzt kämpften sie aber für ihr pures Überleben und versetzten einander ungeheuerliche Hiebe, so dass sie einer nach dem anderen umfielen wie die Fliegen im Herbst. Nicht ein oder zwei Kentauren, nicht ein oder zwei junge Lapiden kamen in dieser grausamen Schlacht ums Leben, oh nein, noch viele mehr. Auch Kaineus kämpfte tapfer, und seine Kraft verdoppelte und vervielfachte sich durch die schmerzvolle Wut, die ihn unerwartet übermannt hatte. Einer der Kentauren, Latreus, verhöhnte Kaineus nämlich, nachdem er gesehen hatte, dass dieser schon 5 Kentauren besiegt hatte. Er verspottete ihn wegen seiner einstigen Wunde, wegen seines schmerzvollen Schicksals.
1: »Na, du Held, du, der als Mädchen als keines geboren wurde, was hast du denn hier unter uns zu suchen? Ich kann nicht mal deinen Anblick ertragen. Du warst einst eine Heulsuse, ein kleines Mädchen. Und in meinen Augen wirst du das auch für immer bleiben. Das Kämpfen ist nichts für dich. Hau ab! Geh und pflicht dir einen Korb, der passt viel mehr zu dir. Waffen gehören nicht in deine Hand.«
0: Durch diese Worte entflammte in Kaineus eine rasende Wut. Der einstige Schmerz, der nun mit einer großen Wucht in seinem Inneren pulsierte, versetzte seine Hand in Bewegung und er warf mit einem Speer nach dem Spötter. Nur wussten die Kentauren allzu gut, dass der Körper von Kaineus unverwundbar war, also griffen sie zu einer List. »Lasst ihn uns bis zur Hüfte in den Boden stampfen. Lasst uns Steine und riesige Bäume auf ihn stapeln. So soll es geschehen. Bedecken wir ihn, damit wir ihn nicht mehr sehen müssen. Lasst ihn uns loswerden, bevor er uns alle besiegt.« Und sie ließen es beileibe nicht beim untätigen Geschrei, nein, sie handelten unverzüglich. Sie rissen lange Eichen und Fichten aus dem steinigen Boden, warfen felsengroße Steine auf Kaineus, um noch die letzte Puste aus ihm herauszuquetschen. Sie türmten und schichteten unermüdlich, bis ein großer Haufen über ihm gewachsen war. Es hatte den Anschein, als würde der Plan der Kentauren aufgehen, zumindest waren sie fest davon überzeugt. Nun wussten sie aber nicht, dass auch der hellsichtige Mopsos, großer Held unter den Lapiden, neben ihnen stand. Sie erkannten ihn nicht, so sehr waren sie von ihrer Schadenfreude verblendet. Voller Kummer und Gram stand er neben dem großen Berg und bemerkte in diesem Augenblick etwas, was er viele Jahre später an einem stillen Abend seinen Kameraden erzählen würde. Er war nämlich der Einzige in diesem grausamen Moment, der das Wunder sah. Außer ihm hatten alle den klaren Blick verloren. Es war, als hätte sich ein dichter Nebel über die überlebende Gästeschar gelegt, die in der Schlacht ihren feierlichen Glanz eingebüßt hatte. Als unter dem Hügel von Bäumen, der nunmehr so groß war wie ein Wald, von Kaineus nichts mehr zu sehen war, sah Mopsos, wie aus dem Eichenlaub, das den Kopf von Kaineus gänzlich bedeckt hatte, auf einmal ein außergewöhnlicher, wunderschöner, rubinroter Vogel zum Himmel emporflog. Ein rubinroter Vogel. Und er sang sein liebliches Lied. »Schöner rubinroter Morgen, wie sehr ich dich liebe, ich liebe. Ich singe dir heute ein süßes Lied, von Heiterkeit hüpft mir das Herz im Leibe. Mir ist, als würde ich fliegen.« Mopsos hatte nie, weder zuvor noch danach, einen so besonderen Vogel wie diesen gesehen. Aber er wusste in diesem Moment ganz genau, wer es war, der frei über den Lapiden und Kentauren zum Himmel emporflog und in der Höhle sein liebliches Lied sang, das man bis in die weite Welt hören konnte und das ihr sogar heute vernehmen könnt, wenn ihr denn aufmerksam horcht.
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1: Ich bin Yves Simon. Einen Banküberfall mit KI planen. Eine gute Idee, das hat sich ein 23-Jähriger in Omaha im US-Bundesstaat Nebraska gedacht. Unter anderem hatte der Mann ChatGPT gefragt, wie lange es denn dauert, bis die Polizei da ist. Wirklich clever hat sich der Mann aber nicht angestellt. Kameras haben sein unmaskiertes Gesicht gefilmt und sein Auto auch samt Kennzeichen. Auf seinem Handy haben die Ermittler dann die Jet-Verläufe mit der KI gefunden. Jetzt muss er über 10 Jahre ins Gefängnis. Gas dürfte in diesem Winter wegen des Iran-Kriegs und anderen Krisen teuer sein. Außerdem sind die Gas